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1: Mittwoch 3 Uhr im Studio Nina Lehmann. In Österreich steigen die Ausgaben für Gesundheit. Im Vorjahr waren es erstmals mehr als 60 Milliarden Euro. Ein Viertel davon entfällt auf private Versicherungsanbieter. Volker Obermeier berichtet.
2: Das Sozialversicherungssystem erreicht in Österreich nahezu die gesamte Bevölkerung. Die Abdeckung liegt bei fast 100%. Versicherungen wollen nach Eigenangaben das System ergänzen über Zusatzangebote. Allein durch die alternde Bevölkerung steige der Versorgungsgrad, sagt Unica-Vorstand René Knapp.
3: Wenn man sich anschaut, Menschen über 80 Jahre haben eine extrem hohe Wahrscheinlichkeit, pflegebedürftig zu werden. Und dieser Bedarf muss abgedeckt werden.
2: In Österreich haben derzeit 4 von 10 Menschen eine Zusatzversicherung. Tendenz steigernd, gerade bei Jüngeren, für Vorbeugung sowie Behandlung. Gesundheitsökonomen etwa vom IHS werten das Miteinander von privaten wie öffentlichen Angeboten als positiv, so würden Spitäler entlastet. Es brauche aber klare Regeln und mehr Transparenz bei Leistungsangeboten.
1: Der Bürgermeister von Ceuta bittet die Europäische Union um Hilfe. Die Lage in der spanischen Exklave sei mehr als einen Monat nach der Massenankunft von bis zu 70.000 Flüchtlingen aus Marokko weiter untragbar. In Brüssel, Tim Kupal.
4: Die Lage in Ceuta sei wie in einem Druckkochtopf, der jederzeit explodieren könne, beschreibt der Bürgermeister von Ceuta, Juan Jesus Vivas.
5: Ceuta es una olla a presión que en cualquier momento puede estallar.
4: Wie viele Flüchtlinge sich noch in der kleinen spanischen Exklave befinden würden, könne er gar nicht sagen, so Vivas weiter. Die einzige Lösung ist für ihn die Rückführung aller, die am 30. und 31. Juli illegal nach Ceuta gekommen sind. Von der EU erhofft sich Vivas Unterstützung. Mehr Sichtbarkeit Europas, was Frontex und die EU-Asylagentur betrifft, und finanzielle Mittel für die Infrastruktur, die Stärkung der Grenze. Spanien hat erst Ende August um zusätzliche Frontex-Beamte zur Bewältigung der Asylverfahren angesucht. Diese sind noch immer nicht in Ceuta eingetroffen.
1: US-Präsident Trump begrüßt den AfD-Wahlerfolg in Sachsen-Anhalt. Er schreibt von einem wirklich großen Abend auf seiner Online-Plattform True Social. Grund für den Wahlerfolg ist laut Trump die deutsche Einwanderungspolitik. Jetzt zum Wetter mit Daniel Schlager.
6: Ein letztes Mal gibt es im Osten und Südosten heute 30 Grad und Sonne. Von Westen breiten sich schon aus der Nacht heraus dichte Wolken mit Regen und teils kräftigen Gewittern aus. Bis zum Abend erreichen sie ganz Österreich. Vorübergehend kann auch der Westwind stürmisch werden, etwa im Donauraum. Und hinter der Front kühlt es stark ab auf Werte um und unter 20, im Westen auch unter 15 Grad. Am Donnerstag regnet es dann im Süden noch und auch der Freitag ist unbeständig und eher kühl. Ab dem Wochenende wird es wieder sonniger und in den Nachmittagen halbwegs warm, aber nicht mehr heiß.
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1: Mittwoch 4 Uhr im Studio Nina Lehmann. Rettung und Feuerwehr finden oft schwer zu Unfallorten. Das soll jetzt eine neue Kampagne ändern, namens die richtige Adresse. Martin Krachler berichtet.
2: Es geht dabei um einen Aufruf, einmal den Notfall durchzudenken. Wie schnell würde sie Feuerwehr oder Rettung finden? Günter Trinker ist Landesfeuerwehrkommandant in Salzburg.
3: Die richtige Adresse ist der wichtigste Punkt von den vier Ws. Wer, wo, was, wie viele Verletzte und so weiter.
2: Probleme machen demnach oft zugewachsene Hausnummern, neue Straßennamen oder wenn Wohnungen nur mit Top beschriftet sind, anstatt mit Familiennamen.
3: Dann muss man sich durch die Klingeln durchklingeln, bis man die richtige erwischt. Im schlimmsten Fall über den Leitstellendisponenten nochmal zurücktelefoniert werden muss, um detailliertere Auskünfte zu bekommen, wo man dann letztendlich hin muss.
2: Und die Einsatzkräfte sollten auch wissen, wenn sich etwa ihre Hauszufahrt geändert hat. Checkt man diese Dinge vorab, spart man sich und den Einsatzkräften im Notfall möglicherweise lebenswichtige Zeit.
1: Kehrtwende nach zahlreichen kritischen Stellungnahmen. Der Gesetzentwurf zur geplanten Bundesstaatsanwaltschaft wird jetzt grundlegend überarbeitet. Das sagt Justizministerin Anna Sporrer von der SPÖ, Tanja Mahle.
4: Nach der desaströsen Kritik an den Gesetzesentwürfen zur Bundesstaatsanwaltschaft von Seiten der Justiz, der Rechtswissenschaft und der Zivilgesellschaft rudert Justizministerin Anna Sporrer, SPÖ, nun zurück. Sie will gründlich nachbessern und nennt mehrere Stellschrauben, darunter eine längere Funktionsperiode der Bundesstaatsanwaltschaft und eine von Interessen Dritter unbeeinflusste Auswahlkommission. An der Einbindung des Nationalrats will Justizministerin Sporrer in abgeänderter Form festhalten. Details gibt es nicht. Der Einfluss des Nationalrats war ein zentraler Kritikpunkt in den Stellungnahmen. Und Sporrer schiebt die Verantwortung an der umfassenden Kritik an den Gesetzesentwürfen der ÖVP zu. Die Kritik habe so gut wie ausschließlich den Verfassungsbestimmungen gegolten, die das Bundeskanzleramt entworfen hat. Das Justizministerium hat allerdings die Gesetzesvorhaben mitgetragen und mit in Begutachtung geschickt.
1: Knappe Niederlage für den LASK im ersten Spiel in der Fußball-Champions League. Die Linzer verlieren gegen AEK Athen 0:1. LASK-Tormann Lukas Jungwirt.
5: Ja, natürlich ist jetzt noch ein Spiel sehr ernüchternd. Ich glaube, dass wir trotzdem über weitere Spiels sehr gute Leistung gezeigt haben. Natürlich ist es jetzt sehr bitter, aber es hilft nicht. Wir haben nur Minimum 7 weitere Spiele und da hast du dann Punkte mitnehmen.
1: Jetzt zum Wetter mit Daniel Schlager.
6: Das Tief Xenia schickt uns da heute seine Kaltfront und damit den Herbst. Schon in den nächsten Stunden können vor allem in der Westhälfte ein paar gewittrige Schauer durchziehen. Auch kräftige Windböen sind möglich, etwa in Oberösterreich. Tagsüber regnet es sich dann im Westen richtig ein, bei kaum noch 20 Grad. Vom Weinviertel bis ins Burgenland gehen sich ein letztes Mal gut 30 Grad aus und bis über Mittag kann hier noch die Sonne scheinen. Spätestens am Abend gehen dann auch hier kräftige Schauer und Gewitter nieder und mit teils stürmischen Windböen aus West kühlt es markant ab.
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1: Im Studio Eva-Maria Fohn. An dem Gesetzesentwurf für eine weisungsfreie Bundesstaatsanwaltschaft hat es in der Begutachtungsphase viel Kritik gegeben. Justizministerin Anna Sporrer von der SPÖ will jetzt gründlich nachbessern. Tanja Malle berichtet.
2: Nach der desaströsen Kritik an den Gesetzesentwürfen zur Bundesstaatsanwaltschaft von Seiten der Justiz, der Rechtswissenschaft und der Zivilgesellschaft rudert Justizministerin Anna Sporrer, SPÖ, nun zurück. Sie will gründlich nachbessern und nennt mehrere Stellschrauben. Darunter eine längere Funktionsperiode der Bundesstaatsanwaltschaft und eine von Interessen Dritter unbeeinflusste Auswahlkommission. An der Einbindung des Nationalrats will Justizministerin Sporrer in abgeänderter Form festhalten. Details gibt es nicht. Der Einfluss des Nationalrats war ein zentraler Kritikpunkt in den Stellungnahmen. Und Sporrer schiebt die Verantwortung an der umfassenden Kritik an den Gesetzesentwürfen der ÖVP zu. Die Kritik habe so gut wie ausschließlich den Verfassungsbestimmungen gegolten, die das Bundeskanzleramt entworfen hat. Das Justizministerium hat allerdings die Gesetzesvorhaben mitgetragen und mit in Begutachtung geschickt.
1: Der Krieg zwischen den USA und dem Iran geht unvermindert weiter. Das US-Militär hat nach eigenen Angaben mehrere iranische Öltanker im Persischen Golf angegriffen, die mit den iranischen Revolutionsgarden in Verbindung stehen sollen. Diese reagierten mit schweren Raketenangriffen auf einen US-Stützpunkt in Jordanien. In Großbritannien hat eine technische Störung bei der Flugsicherung zu Flugausfällen an mehreren großen Flughäfen geführt. Bis zum Abend wurden mehr als 1.000 Flüge gestrichen. Das Problem lag offenbar im Flugdatenverarbeitungssystem. Es ist inzwischen behoben. Allerdings dürfte es weiter zu Verzögerungen kommen. 12 Tage nach seinem Tod wird in Norwegen König Harald V. feierlich beigesetzt. Mitglieder von Königsfamilien sowie Staats- und Regierungschefs aus aller Welt werden an der Trauerfeier teilnehmen, die zu Mittag in Oslo beginnt. Harald V. war am 28. August im Alter von 89 Jahren gestorben. Nachfolger ist sein Sohn Håkon. Der neue Apple-Chef John Turner stellt am Konzernsitz in Cupertino in Kalifornien erstmals neue Produkte vor. Erwartet wird unter anderem ein faltbares iPhone. Turner hatte den Chefposten vor rund einer Woche vom langjährigen Vorstandsvorsitzenden Tim Cook übernommen. Das waren die Nachrichten und jetzt zum Wetter.
3: Von Westen her stellt sich das Wetter heute grundlegend um. Eine kräftige Kaltfront zieht auf. Vereinzelt gibt es von Vorarlberg bis Oberösterreich schon jetzt erste Schauer. Ganz im Westen beginnt es bereits am Vormittag anhaltend zu regnen. Auch in Tirol, Salzburg, Kärnten und der Obersteiermark steigt nach wenigen Stunden die Gewittergefahr. Länger trocken, sonnig und zunehmend heiß ist es vom Weinviertel bis ins Burgenland. Hier kommen die Gewitter spätestens am Abend an. Dementsprechend unterschiedlich die Höchstwerte. Im Seewinkel sind bis zu 32 Grad möglich. In Vorarlberg hat es nicht einmal mehr 20 Grad. Am Abend dann von West nach Ost 14 bis 22 Grad. Der Wind weht heute zunächst schwach bis lebhaft aus West bis Süd. Mit Durchzug der Front sind dann vorübergehend auch Sturmböen möglich, besonders nach Osten hin. Morgen Donnerstag regnet es vor allem im Süden noch. Auch der Freitag ist unbeständig und eher kühl. Ab dem Wochenende wird es dann wieder sonniger und an den Nachmittagen einigermaßen warm, aber nicht mehr heiß. So viel zum Wetter von Daniel Schlager.

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0: Diana Ross galoppiert durch den Mittwochmorgen. In wenigen Sekunden ist es 5:30 und wir sind sicher unterwegs mit dem Radio Tirol Verkehrsservice. Es liegen uns keine Meldungen über Störungen vor. Wir wünschen Ihnen eine gute Fahrt hinein in diesen jungen Tag.
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2: Um 5.30 Uhr am Mikrofon begrüßt Sie Robert Schuler. Gegen die naturschutzrechtliche Bewilligung des Scheiteltunnels am Fernpass liegt eine 50-seitige Beschwerde beim Landesverwaltungsgericht Tirol vor. Daraufhin wurde die Ausschreibung für die vorbereitenden Rodungsarbeiten am Fernpass vorerst zurückgezogen. Eingebracht hat die Beschwerde eine Umweltinitiative aus Niederösterreich, aber auch die Bürgerinitiative Gurgeltal, die im Sommer die Protestmärsche auf der B179 gegen das Fernpasspaket organisiert hatte, steht hinter der Beschwerde. Jochen Strauß aus Tarrens ist Mitglied.
3: Es ist eine große Anzahl von Beschwerdepunkten. Ein Teil betrifft natürlich die Natur. Es sind gefährdete Tierarten, es sind gefährdete Pflanzenarten. Und uns geht es ja vor allen Dingen um den Menschen, weil auch dieser Gesundheitsgefährdungen hat.
2: Jetzt könnten sich die Umsetzung des Fernpasspakets der Landesregierung und der für Ende des Jahres angekündigte Spatenstich verzögern. Eine 92-jährige Fußgängerin ist in Innsbruck gestern von einem kleinen LKW erfasst und schwer verletzt worden. Der 24-jährige Fahrer lenkte sein Fahrzeug im Stadtteil Arzl rückwärts in eine Gemeindestraße und kollidierte dabei mit der Frau. Die Fußgängerin kam unter dem Fahrzeug zu liegen. Nach der Erstversorgung durch Rettung und Notarzt wurde sie in die Klinik Innsbruck gebracht. Ein neues Regionalbad und direkt daneben ein Apartment-Hotel, und damit will die Gemeinde Axams nicht nur ihr Freizeitangebot erneuern, sondern auch den Tourismus im westlichen Mittelgebirge stärken. Gestern erfolgte der Spatenstich. Anna Unterleitner und Diana Feudel berichten.
4: Das Hotel soll mit 25 Apartments und 82 Betten zusätzliche Übernachtungsmöglichkeiten schaffen. Damit will die Gemeinde auch den Tourismus in Axams und im westlichen Mittelgebirge stärken, sagt Axams Bürgermeister Thomas Suitner.
5: Weil Axams hat seit den touristischen Glanzzeiten über 500 Betten verloren, und uns ist natürlich auch wichtig, dass man touristisch zumindest etwas wieder aufholen.
4: Die Kosten für das Apartment-Hotel samt Garage liegen bei rund 9,3 Millionen Euro. Finanziert wird das Projekt vom privaten Bauträger Axams Bads Hotel GmbH. Die Gemeinde erwartet sich rund 130.000 Euro zusätzliche Einnahmen pro Jahr aus Ortstaxe, Baurechtszins und Kommunalsteuer. Im Dezember 2027 sollen das neue Regionalbad und das Apartment-Hotel öffnen.
0: Eine Kaltfront erreicht uns heute. Das Wetter stellt sich um. In ganz Tirol gibt es Gewitterschauer. Jetzt schon ist es da und dort nass. Am längsten trocken wird es in Osttirol sein. In Nordtirol regnet es ziemlich kräftig, dann vor allem am Nachmittag. Am Abend wird es auch in Osttirol nass werden, spätestens am Abend. Die Höchstwerte 15 bis 20 Grad heute, also um einiges kühler als es gestern war. Im Lienzer Becken kann es vielleicht noch einmal 23 Grad kriegen. Die Temperaturen im Augenblick: Kufstein Regen 17 Grad, 18 Grad und Regen in Meierhofen. In Innsbruck tröpfelt es bei 19, in Landeck Regen 17 Grad, in Reute 15, in Lienz ebenfalls 15 Grad und in Virgen bewölkter Himmel und 14 Grad. 5:03, Sie hören Radio Tirol mit einem großen Hit von Kim Wilde. Kommen Sie gut in den Tag, wünscht Thomas Arbeiter.
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0: darum.
1: Der Steger Chris bei uns in Radio Tirol. Musik aus Österreich, 9 Minuten nach 6. Guten Morgen.
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1: Die Morgengedanken kommen in dieser Woche aus der Steiermark, aus dem Marienkrankenhaus in Vorau. Und die Vorauer Marienschwestern sorgen unter anderem für die Pflege und für das Wohl der Menschen im Krankenhaus. Mutter Oberin Miriam Schmädler nimmt die Spitals- und Ordensgründerin Barbara Sichater als Vorbild. Und heute spricht sie nicht nur von der körperlichen, sondern auch von der geistigen Sorge für den Nächsten.
3: Die Mutter ist jemand, der dich schon liebt, bevor sie dich überhaupt kennt. Dieser Satz von Johann Heinrich Pestalozzi sagt schon alles über die besondere Verbindung zwischen Mutter und Kind. So wie eine leibliche Mutter das natürliche Leben schenkt, so versteht man unter geistiger Mutterschaft die Sorge für das übernatürliche Leben eines Menschen. Die geistige Mutterschaft ist deshalb so notwendig, um das Leben in seiner Fülle weiterzugeben. Die geistige Mutter tut dies immer und überall, wenn sie sich hingibt, um das Leben zu schützen, zu ernähren, zu erhalten. Sei es als Lehrerin in der Schule oder in der Sorge um kranke und alte Menschen. Auch Barbara Sichater, die als Bauernmädchen zur Spitals- und Ordensgründerin wurde, lebte diese geistige Mutterschaft. Nicht nur für die Schwestern ihres Ordens, sondern auch für alle ihre Kranken, Armen und Notleidenden. Sie wollte alle zu Christus führen und ihnen die Gnade Christi vermitteln. Durch Gebet, ihre Opfer und Leiden, durch ihren Dienst und ihre gelebte Nächstenliebe. Auf diese Weise fand sie in allen und in jedem Einzelnen Christus, der selbst gesagt hat, was ihr für einen meiner geringsten Brüder getan habt, das habt ihr mir getan. Wenn Mutter Barbara eine Schwester für den Krankendienst in die Häuser schickte, segnete sie diese mit Weihwasser und entließ die Schwester mit einem Lächeln und der Zusicherung, ich werde schon für dich beten.

0: Ja, ist einfach gut. Zuckerrohr in Radio Tirol um 6:11. Schönen guten Morgen wünsche ich Ihnen. Die Mondkräfte, die wirken heute, sagt der Mondkalender, auf Rücken und Kreislauf. Radfahren, Seilhupfen, Laufen, das ist alles nicht nur gut für die Figur, das sorgt nebenbei auch für gute Laune. Radfahren, Seilhupfen, Laufen, kann man alles ausprobieren heute. Heute Löwemond und da muss sich auch etwas bewegen, sagt der Mondkalender. Wenn da nichts los ist, dann droht sofort Langeweile, das wollen wir nicht. Spiele, Unterhaltung, das gestaltet sich heute prächtig. Das klingt für mich alles so nach einer Aufforderung, die Radio Tirol Sommerfrische bei den Swarco Raiders zu besuchen. Da bewegt sich auch etwas ab 10 in der Wiesengasse in Innsbruck. Nur so eine Idee. Nur so gesagt jetzt, ja? Guten Morgen.
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1: Im Studio Eva-Maria Fohn. Der Handelsstreit zwischen den USA und Kanada spitzt sich weiter zu. Nachdem Kanada Gegenzölle für US-Zölle verhängt hat, hat die Regierung in Washington Einfuhrverbote für bestimmte Produkte aus dem Nachbarland angekündigt, darunter alkoholische Getränke, Milchprodukte und Motorräder. Es geht um Milliardensummen, berichtet Miriam Bella.
2: Ab dem 29. September soll die Einfuhr von gewissen Weinen, Bier, aber auch Mopeds und Motorrädern aus Kanada in die USA nicht mehr möglich sein. Donald Trump hat die US-Behörden außerdem angewiesen, keine kanadischen Produkte mehr zu beziehen. Damit will Washington Ottawa im Zollstreit zum Einlenken bewegen. Doch Kanada scheint nicht nachgeben zu wollen. Um Mitternacht sind kanadische Grenzzölle auf US-Importe in Kraft getreten.
3: That pivot will come at a cost.
2: Die Abkehr von den USA habe seinen Preis, aber die Alternative wäre noch weitaus schlimmer, erklärt der kanadische Premierminister Mark Carney.
1: Nach Kritik in der Begutachtungsphase will Justizministerin Anna Sporrer von der SPÖ den Entwurf für eine neue Bundesstaatsanwaltschaft überarbeiten. Die Funktionsperiode der drei weisungsfreien Bundesstaatsanwälte etwa soll nicht 6, sondern 9 Jahre dauern. An der Einbindung des Nationalrats in die Bestellung der Staatsanwaltschaft will sie aber offenbar festhalten. Nach der Wahl in Sachsen-Anhalt und dem deutlichen Sieg der rechtsextremen AfD spricht sich die SPD für eine Expertenregierung in dem Bundesland aus. Damit könnte man das Szenario eines AfD-Ministerpräsidenten noch abwenden, erklärte der stellvertretende Bundesvorsitzende Alexander Schweizer. Zuerst hatte sich das BSW für einen überparteilichen Ministerpräsidenten stark gemacht. Das erste Spiel des LASK in der Fußball-Champions League hat am Abend mit einer knappen Niederlage geendet. Der frischgebackene Fußballmeister aus Oberösterreich musste sich bei AEK Athen mit 0:1 geschlagen geben. Die Entscheidung fiel aus einem Freistoßtor in der 21. Minute, Daniel Kulowitz.
4: Man kann dem LASK und Trainer Didi Kübauer nicht allzu viel vorwerfen. Ein Freistoßmarke Weltklasse rechts oben in den Winkel verhilft AEK Athen zum einzigen Tor des Abends.
5: Dann kommt das Tor, ein schönes Tor. Auch AEK Athen hat für mich eigentlich nur von unseren Fehlern profitiert, weil sie grundsätzlich erfahrene Spieler drin gehabt hat und da hat man schon gemerkt, dass sie da in vielen Dingen dann die abgebrühtere Mannschaft sind, weil wir einfach dieses Niveau nicht allzu oft gespielt haben. Und gut, dass man sowas dann sehen kann.
4: Allerdings ist am Schluss der Druck des LASK immer größer geworden und der eingewechselte Sascha Kalajdzic hätte fast per Kopf noch den Ausgleich erzielt.
5: Wenn es noch 10 Minuten weitergeht, 15, bin ich überzeugt, werden die das Spiel nicht gewinnen.
4: So aber bringt der griechische Meister das 1:0 drüber. Der LASK startet mit einem Nuller in die Champions League. Weiter geht's in einem Monat in Linz gegen den FC Liverpool.
1: Das waren die Nachrichten mit Eva-Maria Fohn.
6: Eine Kaltfront erreicht uns heute. Das Wetter stellt sich um. In ganz Tirol gibt es Gewitterschauer. In Nordtirol regnet es bereits und am Nachmittag ziemlich kräftig. In Osttirol ist es noch trocken, aber über Lienz zum Beispiel zieht es auch schon zu. Am Abend dann auch in Osttirol kräftiger Regen. Die Höchstwerte heute 15 bis 20 Grad. Im Lienzer Becken vielleicht noch einmal bis 23 Grad. Schauen wir uns die Temperaturen an. In Kufstein 17, in Reute 15 Grad, 16 Grad in Landeck, in Viergen 14, 18 Grad in Innsbruck, 17 in Mayer. Und in Lienz jetzt 15 Grad. Und wir sind sicher unterwegs mit Hermann Hammer aus der Verkehrsredaktion.
7: Ja, und derzeit sind uns noch keine Störungen gemeldet. Einen guten Morgen und eine gute Fahrt.
6: Schlafen gegangen sind wir im Hochsommer. Aufwachen tun wir im Herbst. Schönen guten Morgen am 9. September. Frische, regengefilterte Luft erwartet uns vor der Haustür. Und ich finde, dieses feuchte Wetter hilft beim Munterwerden. Viel Erfolg dabei wünsche ich.
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0: Das ist der Mittwoch, das ist Radio Tirol. 6:10. Schönen guten Morgen wünsche ich Ihnen. Statt Wecker klingeln heute zum Teil Donnergrollen, Roberta.
1: Das macht uns aber auch munter. Guten Morgen.
0: Hallo, Roberta. Das Wetter schlägt um. Eine Kaltfront bringt uns das, was wir so Herbst nennen.
1: Also ich kenne viele, die sich auf Regen und kühlere Temperaturen jetzt freuen.
0: Ja, also mich stört es auch überhaupt nicht. Höchstens den Markus Feichter vielleicht. Der ist ja noch so ein bisschen im Sommermodus.
1: Ah, der ist wetterfest in unserer Radio Tirol Sommerfrische. Heute besucht er die Svalko Raiders in Innsbruck.
0: Ja, und ich denke mal, Wurftechniken kann man bei jedem Wetter üben, oder?
1: Und es gibt ja überdachte Tribünen.
0: Auch das, na also. Außerdem feiern wir heute in Guten Morgen Tirol eine Zeichentrickheldin, Biene Maier.
1: Ja, 50 Jahre alt werden Maier, Flip, Willi und Thekla heute. Wir hauen uns unsere Erinnerungen um die Ohren.
0: Aua, macht man gemeinsam mit Ihnen, wenn Sie das möchten.
1: Das Biene Maier Erinnerungstelefon steht bereit.
0: 0800 22 69 22. Wer war Ihre Lieblingsfigur bei Biene Maier und warum? Was gerade diese?
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0: Ist irgendwie der Rhythmus von Amsterdam hier, oder? Tony Christie, Sweet September, 6:45. Der Himmel hat die Dusche aufgedreht. Es wird kühler heute und eben nasser. Den Garten, Roberta, müssen wir heute nicht gießen.
1: Das ist besonders fein, nachdem es gestern noch einmal so warm war. Schauen wir mal, wie es jetzt im Land ausschaut.
0: Bitte.
1: In Galtür jetzt wolkig bei 10 Grad. In Tannheim hat es 16, 17 Grad jetzt in Rhin. In Achenkirch hat es 15 und in Kals derzeit 14 Grad.
0: Ja, aber auch in Osttirol soll es heute irgendwann regnen. Das Wetter im Detail bei uns in 12 Minuten in den Frühnachrichten von Radio Tirol.
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0: Radio Tirol um fast 6:30 am Mittwoch in der Früh. Da sind wir sicher unterwegs, auch um diese Uhrzeit mit Hermann Hammer aus der Verkehrsredaktion.
1: Ja, im Großen und Ganzen sind sie störungsfrei unterwegs. Nur in Innsbruck, da ist die Altranzer Straße wegen Bauarbeiten zwischen dem Kreisverkehr Innsbruck-Mitte und dem Schloss Ambras gesperrt. Gute Fahrt!
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3: Um 6.30 Uhr mit Robert Schuler. Guten Morgen. Die Stadt Innsbruck lässt bei ihrer Forderung nach einer Einhausung der Inntalautobahn im Westen der Stadt nicht locker. Nun haben Stadtregierung und alle Fraktionen des Gemeinderats, unterstützt von Land und der Interessensgemeinschaft Einhausung West, einen Brief an ÖVP-Bundeskanzler Christian Stocker und SPÖ-Verkehrsminister Peter Hanke geschickt. Die Lösung mittels Lärmschutzwänden, wie sie die ASFINAG bei einem runden Tisch Anfang Juli ins Spiel gebracht hatte, ist für Bürgermeister Johannes Anzengruber zu wenig.
4: Wir wissen, Innsbruck ist Verkehrsknotenpunkt und Hauptachse und Zubringer zum Brenner Korridor, nicht nur vom Osten, sondern wesentlich auch vom Westen. Die Zahlen steigen enorm alle Jahre und das zeigt natürlich auch, dass die Belastung sehr extrem ist. Die Belastung ist nicht nur unter dem Tag, sondern sie ist 24/7. Und wenn man dort draußen ist, spürt man es. Und eine Einhausung ist klar was wir fordern. Und eine Lärmschutzwand ist definitiv zu wenig.
3: Je nach Ausführung könnte die Einhausung zwischen 175 und 250 Millionen Euro kosten, meint Anzengruber. Der Verkehrsminister müsse dafür nur den Auftrag erteilen, ist der Bürgermeister überzeugt. Bei einem Sturz mit einem E-Bike am Trauradweg in Strassen in Osttirol hat gestern Mittag eine 58-jährige Italienerin schwerste Kopfverletzungen erlitten. Die Frau musste vor Ort wiederbelebt werden und wurde dann in die Innsbrucker Klinik geflogen. Christoph Braxmarer berichtet.
5: Die 58-jährige Italienerin radelte gestern zu Mittag mit ihrem Mann und ihrer Tochter am Trauradweg in Richtung Lienz. Wie der Mann und die Tochter später gegenüber der Polizei angaben, radelte die Frau mit ihrem E-Bike einige Sekunden voraus. Daher konnten beide den Sturz der 58-Jährigen im Gemeindegebiet von Straßen nicht beobachten und fanden sie bewusstlos am rechten Fahrbahnrand liegen. Durch den Sturz erlitt die Italienerin schwerste Verletzungen am Kopf und wurde durch den alarmierten Notarzt sowie die Rettung erstversorgt bzw. reanimiert. Nach der Erstversorgung wurde die verletzte Frau in die Klinik nach Innsbruck geflogen. Warum die Italienerin mit ihrem E-Bike zu Sturz gekommen ist, war vorerst unklar.
3: Ein neues Regionalbad wird in der Gemeinde Axams bereits gebaut. Direkt daneben soll ein Apartment-Hotel hinkommen. Gestern erfolgte der Spatenstich. Die Gemeinde Axams will nicht nur ihr Freizeitangebot erneuern, sondern auch den Tourismus im westlichen Mittelgebirge stärken. Anna Unterleitner und Diana Freudl berichten.
6: Das Hotel soll mit 25 Apartments und 82 Betten zusätzliche Übernachtungsmöglichkeiten schaffen. Damit will die Gemeinde auch den Tourismus in Axams und im westlichen Mittelgebirge stärken, sagt Axams Bürgermeister Thomas Suitner.
7: Weil Axams hat seit den touristischen Glanzzeiten über 500 Betten verloren und uns ist natürlich auch wichtig, dass man touristisch zumindest etwas wieder aufholt.
6: Die Kosten für das Apartment-Hotel samt Garage liegen bei rund 9,3 Millionen Euro. Finanziert wird das Projekt vom privaten Bauträger Axams Bads Hotel GmbH. Die Gemeinde erwartet sich rund 130.000 Euro zusätzliche Einnahmen pro Jahr aus Ortstaxe, Baurechtszins und Kommunalsteuer. Im Dezember 2027 sollen das neue Regionalbad und das Apartmenthotel öffnen.
3: Und einen ungeplanten Zwischenstopp musste gestern Nachmittag ein 31-jähriger Segelflieger aus Bayern in Stams einlegen. Der Mann war in Deutschland gestartet und wollte eigentlich in die Schweiz. Wegen ungünstiger thermischer Verhältnisse kehrte er in Zams um und musste letztlich das Segelflugzeug in einem Feld notlanden. Die Maschine wurde dabei nicht beschädigt, auch der Pilot blieb unversehrt. Lediglich im Acker gab es laut Polizei einen Flurschaden.
0: Eine Kaltfront erreicht uns heute. Das Wetter stellt sich um. Jetzt hat es in der Früh überall ein bisschen gewitterige Regenschauer gegeben. Auch auf der Webcam von Lienz sehe ich, dass der Asphalt nass geworden ist. Vor allem dann am Nachmittag regnet es kräftig und anhaltend. Es kühlt dann auch ab. Am Abend lässt der Regen in Nordtirol nach. In Osttirol regnet es dann bis in die Nacht hinein, sagen die Meteorologen. Die Höchstwerte heute 15 bis 20 Grad. In Lienz, im Lienzer Becken, da kann es vielleicht heute noch 23 Grad kriegen. Im Kufstein jetzt 17 Grad, 16 Grad in Lienz, 13 Grad in Virgen, 17 Grad haben wir auch in Meierhofen und in Innsbruck, Reutte 15 und Landeck 16 Grad. Radio Tirol, 6:54, ein großer Hit, Jagd da den Nächsten. Und das tun die, damit wir locker in den Tag kommen. Toto zum Beispiel, mit Afrika. Machen Sie es gut.
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0: Die Boomtown Rats machen den Mittwoch schön. In 4 Minuten ist es 6:45. Guten Morgen.
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0: Der bewegt sich halt gern. Gestern noch auf dem Tanzparkett, heute im Stadion. Markus Feichter, unser Radio Tirol Sommerfrische Moderator, der geht heute Football spielen. Lieber Markus, schönen guten Morgen.
2: Ja, schönen guten Morgen, Thomas. Der Sommer neigt sich allmählich dem Ende zu. Das merkt man auch, dass die Sommerfrische allmählich zu Ende geht.
0: Ja.
2: Die letzte Woche im Bezirk Innsbruck-Stadt. Wir waren gestern beim Tanzclub und sind heute bei den Swaco Raiders. Da geht es dann richtig zur Sache am Innsbrucker Tivoli im Footballzentrum. Im Tanzclub habe ich viele interessierte Tirolerinnen und Tiroler getroffen, die den Sommer genossen haben. Was waren die schönsten Sommererlebnisse heuer?
3: Ja, für mich war der ganze Sommer schön. Ich genieße zu Hause den Sommer. Wir gehen viel wandern und Nachmittag oft trainieren.
2: Wunderbar. Und du?
4: Was cool war, waren die Kinder- und Jugendgruppen im Sommer zum Leiten bei uns im Verein und Schwimmen am Rheintaler See. Einfach einmal Seele baumeln lassen und genießen.
2: So soll es sein. Und die Birgit hat sicher auch ein schönes Sommererlebnis gehabt.
5: Ich bin eine absolute Wasserratte. Ich liebe das Schwimmen. Also ich war sehr viel am Wildsee in Seefeld oben. Und dann habe ich angefangen, ein bisschen Golf zu üben. Das ist was ganz Neues für mich.
2: Wunderbar. Ein Sommer, wie er sein sollte, Thomas, du hörst. Mhm. Viele haben ihre schönen Sommererlebnisse gehabt. Wir verlängern noch ein bisschen mit der Sommerfrische. Heute bei den Swaco Raiders das Ganze. Dann wie gewohnt ab 10 Uhr und diese Woche noch im Bezirk Innsbruck-Stadt.
0: Wunderbar, Markus. Football, Wurftechniken von den Profis lernen. 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Und noch viel, viel mehr. Das alles heute mit dem richtigen Losungswort. Es heißt Raiders. 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

0: Günter Mokisch alias Mo, Send Me Roses, Musik in Radio Tirol um 10 Minuten vor 7. Und man sieht sie ja nicht an, muss ich sagen, aber sie summt jetzt schon ziemlich lang. Seit 50 Jahren summt sie über die Fernsehbildschirme die Biene Maier. Und die hat heute Geburtstag. Alles Gute, Biene Maier.
1: Happy Birthday.
2: Happy Birthday.
0: Die hat eine gute Flugmuskulatur, ein halbes Jahrhundert. Die Biene Maier auch für euch beide,
1: Honig.
0: Robert. Und es macht eine gute, gesunde Honig. Ja, genau, Robert und Roberta, für uns alle eigentlich eine kollektive Kindheitserinnerung.
2: Total. Oder? Immer geschaut als Kind, Biene Maier, absolute Lieblingsserie.
1: Es war ein Pflichttermin in der Oma, in der Bauernstube ist der Fernseher gestanden.
0: Das war so sonntags immer.
1: Ja, genau.
0: Deswegen waren wir da oft bei der Oma, gell, und haben Kaffee und Kuchen gekriegt. Da ist sie geflogen. Eine ORF-ZDF-Idee ist das gewesen, Robert.
1: Ja, der Leiter des ZDF-Kinderprogramms, Josef Göhlen, und sein Kollege Herbert Haug vom ORF, die haben die Idee dazu gehabt. Die Idee ist angeblich in einem Münchner Taxi entstanden. Okay. Die beiden haben eine Nachfolgeserie für den beliebten Wiki gesucht.
0: Ja, der gehört auch.
1: Gezeichnet und produziert wurde dann allerdings in Japan.
0: Okay, die Japaner haben die Biene Maier
1: Co-Produktion.
0: Ihr die Form gegeben, die bis heute beliebt ist. Auch der Titelsong, der war genauso gut wie die Idee eigentlich zur Fernsehserie.
1: Ja, und ziemlich schnell aufgenommen. Komponiert vom tschechischen Komponisten Karel Svoboda. Und der hat quasi am Gang Karel Gott gefragt, was hast du vor?
0: Ja.
1: Der wollte nur einen Kaffee trinken, hat gesagt, kannst du mir schnell was einsingen? Und
0: dann ist die Biene Maier entstanden. Diese tolle Melodie.
2: Schön.
0: Das Lied genauso unvergessen, aber auch die Charaktere dieser Serie.
2: Ja, da hat es ja ganz viele Menschen mehr gegeben als nur die Biene.
3: Ja, da fällt mir sofort der Willi ein.
4: Der faule Willi.
5: Der Große, der Schlanke, ich weiß jetzt aber nicht, wie der heißt.
3: Der Grashüpfer.
5: Der Grüne.
6: Der Flip.
5: Die Deckler, die Spinne.
7: Das ist eigentlich, als wäre so eine große Familie.
2: Mei, wie die Radio Tirol-Familie.
0: Oh ja, 50 Jahre.
1: Die Stubenfliege.
0: Ah ja, die hat es da auch gegeben. Genau. Oh, es fällt uns viel ein. Vielleicht fällt Ihnen ja auch einiges ein zu Biene Maier. 0800 22 69 22. 50 Jahre Biene Maier, da darf man sich schon gemeinsam erinnern.
5: Allerhand.
0: Genau. Schönen guten Morgen, Tirol.

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1: Im Studio Eva-Maria Fohn. Wie lässt sich das wenig erfreuliche Ergebnis beim PISA-Test erklären? Warum haben sich die Fähigkeiten der Schülerinnen und Schüler beim Lesen und in der Mathematik verschlechtert? Ein entscheidender Faktor ist nach wie vor die soziale Herkunft der Kinder. Negativ bemerkbar macht sich auch, wenn viel Zeit vor dem Bildschirm verbracht wird. Peter Dasser berichtet.
2: Zwar liegen Österreichs PISA-Ergebnisse besser als der EU-Schnitt, aber das Niveau ist allgemein gesunken. Mehr als ein Viertel der Jugendlichen kann mit 15 oder 16 Jahren nicht sinnerfassend lesen. Bildungsminister Christoph Wiederkehr sagt:
3: Wir sehen hier leider einen internationalen Trend, dass die Lesefähigkeit sinkt. Das hat sehr viel mit der Bildschirmzeit zu tun. Das heißt, je früher und je länger die Kinder am Bildschirm sind, desto weniger Konzentrationsfähigkeit haben sie und desto weniger können sie lesen.
2: Auffallend sind in Österreich die großen Unterschiede in den Leistungen je nach sozialer Herkunft. Jugendliche aus ärmeren Familien und aus Familien, in denen nicht Deutsch als Erstsprache gesprochen wird, schneiden beim PISA-Test wesentlich schlechter ab.
1: Die Bundesregierung kommt heute zum ersten Ministerrat nach der Sommerpause zusammen. Themen dürften das neue Klimagesetz und die Dürrehilfen für die Landwirtschaft sein. Letzte Details soll die Dreierkoalition bis in die Nacht verhandelt haben. Im Burgenland sagt die SPÖ die geplante Maut für Lkw auf Landesstraßen ab. Opposition und Wirtschaft hatten die Pläne scharf kritisiert. Jetzt sollen stattdessen Gewichtsbeschränkungen von 3,5 Tonnen für den überregionalen Transitverkehr kommen. Der internationale Transit soll nur mehr über 3 Routen laufen. Im Zollstreit mit Kanada erhöhen die USA weiter den Druck. Das Weiße Haus hat angekündigt, ab Ende des Monats die Einfuhr gewisser kanadischer Produkte ganz zu verbieten, darunter alkoholische Getränke, Milchprodukte und Motorräder. Zuletzt waren kanadische Gegenzölle auf US-Produkte in Kraft getreten. In Großbritannien hat eine technische Störung bei der Flugsicherung zu Behinderungen und Flugausfällen an mehreren großen Flughäfen geführt. Bis zum Abend wurden mehr als 1.000 Flüge gestrichen, Theresa Eder.
4: Zehntausende Passagiere stehen am Flughafen oder sitzen schon im Flieger und haben keine Ahnung, wann oder ob sie überhaupt abheben können.
5: Ich sitze seit über 3 Stunden in Heathrow fest.
6: Es waren ziemlich lange Stunden im Flugzeug und man hat uns nicht wirklich viel gesagt.
5: Wir sind für einen anderen Flug ab Heathrow am Samstag umgebucht worden. Im Grunde haben wir also 4 Tage unseres Urlaubs verloren.
4: Betroffen waren neben Großbritanniens größtem und verkehrsreichstem Flughafen Heathrow auch der Flughafen Gatwick, Liverpool oder Birmingham. Mehrere Flüge von und nach Wien waren verspätet oder sind ganz ausgefallen. Die Behebung des Systemproblems hat länger gedauert als erwartet, teilt die britische Flugsicherung NRTS auf X mit. Das Problem sei mittlerweile behoben. Es kann aber nach wie vor zu Verzögerungen kommen.
1: Das waren die Nachrichten mit Eva-Maria Fuhn.
7: Heute stellt sich das Wetter um. Nach den Gewitterregen in der Früh ist es im Unterland und in Osttirol bis zum Mittag wieder weitgehend trocken. Und hier und da zeigt sich sogar die Sonne. Aber vom Oberland her greift dann die Kaltfront mit kräftigem Regen und mit Gewittern aufs Unterland und auf Osttirol über. Und am Nachmittag schüttet es dann. Es kühlt dann auch spürbar ab im Land. Am Abend lässt der Regen in Nordtirol nach. In Osttirol regnet es bis in die Nacht hinein. Die Höchstwerte heute 15 bis 20 Grad. In Lienz vielleicht noch einmal 23 Grad, aber auf jeden Fall weniger, weit weniger als gestern. In Kufstein 17 Grad, auch Meierhofen und Innsbruck jetzt 17 Grad, Lienz 16 Grad, auch in Landeck 16, Reute 15 und in Virgen 13 Grad. Und wir sind sicher unterwegs mit Hermann Hammer aus der Verkehrsredaktion.
8: Ja, die Altranzer Straße ist wegen Bauarbeiten gesperrt zwischen dem Kreisverkehr Innsbruck-Mitte und dem Schloss Ambras. Ansonsten sind uns keine nennenswerten Störungen gemeldet. Gute Fahrt.
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7: Die Scheibenwischer haben heute Arbeit, die Regenschirme und die Gummistiefel ebenfalls, auch die Bäume und Wiesen gehen duschen. Schönen guten Morgen an einem waschelechten Regentag in Tirol. Und so viele Regentage haben wir in diesem Jahr noch nicht gehabt. Feiern wir also diesen Mittwoch, oder würde ich sagen? Ja, geht schon ein bisschen mehr. Ja, eben dann. So ist gut. Gemeinsam unter den Radio Tirol Regenschirm und ab in diesen Tag.
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0: Jetzt heiß her in Radio Tirol. The heat is on, Glenn Frey. 7:11. Guten Morgen, Tirol.
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0: Riesige Pfeiler neben der Interlautobahn. Das schaut spektakulär aus und man denkt sich, was ist da los, bitteschön. Vielleicht bemerken Sie irgendwo eine Baustelle. Wir fragen für Sie nach, was da so gemacht wird und wie lang vor allem noch, Roberta.
2: Und da sind wir heute auf der Interlautobahn bei Wehr. Wird Ihnen vielleicht auch schon aufgefallen sein, große auffällige Stempel neben dem Pannenstreifen. Alexander Holzedel von der Asfinag erklärt es uns.
3: Das ist eine Baustelle, die besteht seit April bereits und im Moment durchaus recht spektakulär aufgrund der großen Pfeiler, die wir für die neuen Laubschutzwände dort einbauen. Insgesamt waren es 3 Baustellen sogar zwischen dem Bereich Wehr und Wattens bzw. Kölsers und Wehr. Dieser Lückenschluss des Lärmschutzes bei Volders wurde letzte Woche bereits beendet. Und bis November haben wir jetzt noch auf beiden Fahrtrichtungen eben diese großen Baustellen am Rande der Autobahn sozusagen.
0: Ja, also neue Lärmschutzwände. Jetzt sieht man die Karlskirche leider nicht mehr, aber dafür ist es ein bisschen ruhiger. Und diese Stempel oder Pfeiler halten den Lärmschutz quasi.
2: Genau. Und solange noch gebaut wird, heißt das für die Autofahrerinnen und Autofahrer aber vom Gas 80 km/h statt 100. Sonst ändert sich nichts.
3: Es sind weiterhin 2 Fahrspuren für den Verkehr offen. Aber die gute Nachricht ist auch, dass wenn wir in diesen Bereichen der Pannenstreifen arbeiten, diese Spuren auch extrem breit sind. Und dadurch funktioniert eigentlich diese Baustelle recht gut.
0: Ja, der Lärmschutz soll vor dem Winter fertig sein.
2: Die Asfinag peilt Ende November an, sagt Sprecher Alexander Holzedel.
3: Rechtzeitig vor den großen Schneefällen und so weiter soll es hier auch keine Baustellen mehr geben.
0: Endspurt für die Bauarbeiter. Liebe Grüße an dieser Stelle und alles Gute für die, die da heute buckeln.
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0: Radio Tirol mit Aha, ganz ausgespielt, Take on Me, 7:30. So ein Löffel Sommer mitten im Herbst. In Treviso in Italien. Da wird gerade alles für die große Tiramisu-Weltmeisterschaft im Oktober vorbereitet, Roberta. Und es wird noch jemand gesucht, nämlich Sie, wenn Sie wollen.
1: Wenn Sie gerne Tiramisu essen, so wie ich, dann könnten Sie sich dort bewerben, in der Geburtsstadt des Tiramisu, und zwar als Hobby-Jurorin oder Juror. 130 solcher leidenschaftlicher Esser werden gesucht für die Tiramisu-WM, auch aus Österreich. Und am Samstag startet die Bewerbungsfrist.
0: Ich mag auch gern Tiramisu. Was muss ich da machen, damit ich Tiramisu-Juror werde?
1: Volljährig sein.
0: Schaffe ich.
1: Super. Und einen Online-Test mit 15 Fragen zur Geschichte und zur Tradition des Tiramisu fehlerfrei bestehen, Thomas. Okay. Mit ein bisschen Glück darfst du dich dann im Oktober bei der WM durch insgesamt 320 Tiramisus durchkosten und bewerten.
0: Ich finde, das ist kein schlechter Job. Huh? Erst wenn das letzte Tiramisu gegessen ist, ist der Sommer wirklich vorbei, sag ich.
1: Ja.
0: Ja, so ist das. Und jetzt passt auch gut Musik aus dem Land des Tiramisu, also Tiramusi jetzt sozusagen. Der Titel ist auch legendär, Musica Leckerissima. Na, jetzt muss ich genau schauen. Leggerissima, Entschuldigung. Was so ein Blödsinn oft.
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0: Na, deppert.

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2: Gleich 7:30 und wir sind sicher unterwegs am Mittwoch in der Früh mit Hermann Hammer aus der Verkehrsredaktion.
3: Ja, die B80, die Reschenstraße ist zwischen Pfunz und Nauders wegen Bauarbeiten gesperrt. Sie können über Martinsbruck ausweichen. Ebenfalls gesperrt ist die Altranser Straße wegen Bauarbeiten zwischen dem Kreisverkehr Innsbruck-Mitte und dem Schloss Ambras. Und bei der Eisenbahn, da ist die Brennerbahn auf der Südrampe zwischen Brenner und Sterzing. Nach einem Murenabgang gestern Abend zwischen Flasch und Gossensass gesperrt. Heute Mittwoch, also am Vormittag, soll es einen Lokalaugenschein geben. Dann wird man entscheiden, wie es weitergeht. Gute Fahrt.
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5: Mit Robert Schule um 7.30 Uhr. Guten Morgen. Das Landesverwaltungsgericht Tirol muss sich aktuell mit einer 50-seitigen Beschwerde gegen die naturschutzrechtliche Bewilligung des Scheiteltunnels am Fernpass beschäftigen. Eingebracht hat ihn eine Umweltinitiative aus Niederösterreich. Als erste Folge musste die Ausschreibung für die vorbereitenden Rodungsarbeiten am Fernpass vorerst zurückgezogen werden. Der für Ende des Jahres angekündigte Spatenstich für die vorbereitenden Bauarbeiten könnte sich verzögern. Auch die Bürgerinitiative Gurgeltal, die im Sommer die Protestmärsche auf der Fernpassstraße gegen das Fernpasspaket organisiert hatte, steht hinter der Beschwerde, wie Jochen Strauß aus Tarrenz erklärt.
6: Es ist eine große Anzahl von Beschwerdepunkten. Ein Teil betrifft natürlich die Natur. Es sind gefährdete Tierarten, es sind gefährdete Pflanzenarten. Und uns geht es ja vor allen Dingen um den Menschen, weil auch dieser Gesundheitsgefährdungen hat.
5: Sagt Jochen Strauß von der Bürgerinitiative Gurgeltal. Mit einem Brief nach Wien hat die Stadt Innsbruck ihrer Forderung nach einer Einhausung der Inntalautobahn im Westen der Stadt nun Nachdruck verliehen. Unterzeichnet von der Stadtregierung und allen Fraktionen im Gemeinderat gingen Schreiben an ÖVP-Bundeskanzler Christian Stocker und SPÖ-Verkehrsminister Peter Hanke. Der Autobahnlärm sei massiv, Lösung könne nur eine Einhausung sein. Das heißt es auch von der Interessensgemeinschaft IG Einhausung West, die seit Jahren für eine Lösung kämpft. Sprecher Harald Schweiger sagt,
7: diese Gruppe hat es zusammengebracht, dass die Politik, und wir haben wirklich viel Energie hineingesetzt, dass die Politik sagt, das ist die beste Lösung. Und es ist ja auch logisch. Ich meine, die Alternative seien 10 Meter hohe Schallschutzwände mitten durch Innsbruck. Also das ist ein städtebaulicher Unfug.
5: Je nach Ausführung könnte die Einhausung nach Berechnungen der Stadt Innsbruck zwischen 175 und 250 Millionen Euro kosten. Jetzt müsse nur der Minister den Auftrag erteilen, meint Bürgermeister Johannes Anzengruber. Bei einem Sturz mit einem E-Bike hat sich gestern Mittag eine 58-jährige Italienerin in Osttirol am Trauradweg im Gemeindegebiet von Strassen schwer verletzt. Die Frau erlitt bei dem Sturz schwerste Kopfverletzungen und musste vor Ort wiederbelebt werden. Sie wurde mit dem Hubschrauber in die Innsbrucker Klinik geflogen. Die Ursache für den Sturz ist noch unklar. Mit ständig steigenden Lebenshaltungskosten und im Vergleich gleichbleibenden Löhnen hat man nicht nur in Tirol, sondern auch in Italien und Südtirol zu kämpfen. Gerade jetzt im Herbst fallen für Familien viele Mehrausgaben an. Die Nachfrage nach Konsumkrediten steigt, berichten aus Bozen Nadja Leitner und Julia Mummelter.
8: Ob Zahnarztrechnung, Schulbeginn oder Heizkosten, rund 3.000 Euro an typischen Herbstausgaben kommen laut Verbraucherschutz heuer auf italienische Familien zu, um gut 7% mehr als im Vorjahr. Viele können das nicht mehr auf einmal stemmen. In einer Bozner Zahnarztpraxis fragt inzwischen jeder dritte Patient nach Ratenzahlung, auch für kleinere Beträge. Und auch bei der Südtiroler Sparkasse steigt die Nachfrage nach Konsumkrediten, erklärt der zuständige Direktor Moritz Moroder.
9: Wenn man früher das Geld nicht gehabt hat, dann hat man sich die Investition einfach nicht geleistet. Angefangen vom Auto oder so. Aber das ist mittlerweile eine Sache, die auch für uns Südtiroler nicht mehr auszuschließen ist.
8: Das Fazit der Fachleute macht nachdenklich. Ratenzahlung wird vom Ausnahmefall zum Alltag. Ein stilles, aber deutliches Warnsignal dafür, dass sich immer mehr Menschen das normale Leben schlicht nicht mehr leisten können.
2: Das Wetter ist heute durchaus eigenartig. In der Früh hat es wirklich gewaschelt. Josef Lang vom Cheers für Austria Wetterdienst. Jetzt sehe ich da schon wieder Sonnenlicht auf den Bäumen. Was ist da bitte los, fragt sich der eine oder andere.
10: Grüß Gott, einen schönen guten Morgen. Ja, gestern Sommer, morgen Herbst. Ich würde sagen, heute Jahreszeitenwechsel, denn eine Kaltfront überquert heute Tirol. Gestern noch über 30 Grad, heute bleiben die Temperaturen bei maximal 20 Grad stecken. In Lienz 22 und in Bozen vor dem Luftmassenwechsel 25 Grad. Am Vormittag gehen sich eventuell noch ein paar trockene Stunden aus, aber der Redewert besser wird es heute nicht mehr, denn ab Mittag erfasst eine Kaltfront ganz Nordtirol. Etwas später auch mit gewittrig durchsetztem Regen Osttirol und Südtirol. Also der Nachmittag, der sieht sehr nass und trüb aus heute. Stellenweise kann es auch richtig schütten. Die kalte Luft, die rauscht dann mit kräftigem Wind bei uns in Tirol ein. Am Abend lässt der Regen in Nordtirol dann wieder nach und trotz Abkühlung bleibt die Schneefallgrenze aber im Hochgebirge bei 3000 Metern. Der Ausblick morgen am Donnerstag herbstlich. In Osttirol und Südtirol regnerisch, in Nordtirol trotz vieler Wolken morgen eher trocken, maximal 20 Grad.
2: Ja, jetzt werden wir uns langsam ums Brennholz kümmern. Dankeschön, Josef Lang. 6 Minuten nach 7:30.
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0: Die Carpenters. Viel Freude steckt in diesem Lied. In 2 Minuten, 7:45. Schönen guten Morgen, Tirol. Und er hat sich wohl einen Lebenstraum erfüllt mit dem Sieg im Hahnenkamm-Slalom letzten Winter, Manuel Feller. Da hat jemand gestrahlt damals in Kitzbühel. In der Vorbereitung auf die neue Saison, da haben Manuel Feller jetzt wieder einmal Bandscheibenprobleme zurückgeworfen. Norbert Belliner berichtet.
1: Schon in den letzten Jahren hatte Manuel Feller immer wieder mit Rückenproblemen zu kämpfen. Deswegen hat er sich entschlossen, sich im März einer Bandscheibenoperation zu unterziehen. Im Zug der Reha und dem Aufbautraining ist im Juli ein weiterer Bandscheibenvorfall dazugekommen, ein herber Schlag auf dem Weg zurück in den Skirennsport.
2: Es hat mir sehr viel Zeit gekostet und nicht nur Zeit, auch Nerven, aber ich bin auf einem guten Weg, aber im Großen und Ganzen vom Training her einfach nur Minimum einen Monat hinterher, auch noch nicht hundertprozentig schmerzfrei. Von dem her werde ich nicht nach Übersee gehen, ich werde daheim bleiben und weiter hart daran arbeiten, dass ich meinen Körper wieder auf Vordermann bringe und bald wieder zu 100% parat bin.
1: Denn nur dann macht für den 33-Jährigen, der sich ja nur mehr auf seine Paradedisziplin, den Slalom, konzentrieren wird, die geplante Fortsetzung seiner Karriere Sinn.
2: Ich habe von Anfang an gesagt, ich möchte noch das eine oder andere Jahr dem Sport erhalten bleiben. Aber die Bedingung ist einfach, es muss Spaß machen. Und ja, Spaß macht es nur, wenn man fit ist und wenn man keine Schmerzen hat. Und von dem her wäre das jetzt die falsche Entscheidung gewesen, da einen Schnellschuss zu machen.
1: Bleibt zu hoffen, dass Manuel Feller körperlich fit in den Skiweltcup zurückkehren kann.
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0: The Proclaimers bei uns in Radio Tirol. 8:08. Schönen guten Morgen wünschen wir. So einen guten Monat lebt eine Arbeiterinnenbiene normalerweise. Aber diese Biene, die ich meine, feiert heute ihren 50er.
1: Ich heiße Marion.
0: Ja, ich bin der Thomas und das ist die Roberta, liebe Maya.
2: Hallo, liebe kleine, freche, schlaue Maya. Eine Kinderfernsehserie, ja, bei der wir und auch viele von Ihnen ganz nostalgisch werden.
3: Es sind also Kindheitserinnerungen.
4: Ja, meine Tochter hat es viel gesehen.
5: Ja, ich habe es auch angeschaut bei meiner Oma.
6: Die hat mal als Kind, hat mir das schon gefallen.
7: Meine Kinder sind damit aufgewachsen.
8: Also es war irgendwie so einfach eine nette Sendung.
9: Entzückend waren sie.
10: Und hübsch gezeichnet. Und die Melodie war schön.
0: Ja, ja. Die unvergessene Melodie und die Stimme von Karel Gott.
11: Und diese Biene, die ich meine, nennt sich Maya.
2: Ah, ich hab den Versuch gewagt in unserer Redaktion, von den 20-Jährigen bis zu den 60-Jährigen, alle können das singen.
12: In einem unbekannten Land, dum, dum, dum, dum, vor gar nicht allzu langer Zeit, dum, dum, dum, dum, dum, war eine Biene sehr bekannt,
13: dum, dum, dum, dum, dum,
12: vor der Sprach alles weit und breit.
2: Jetzt der Refrain.

0: Maja,
1: erzähle uns von dir.
0: Schön. Vielen Dank für all die schönen Erinnerungen. Happy Birthday zum 50er und guten Flug, liebe Maja.
2: Auf Wiedersehen, Wiedersehen. Jedenfalls war es ein Riesenspaß für mich.

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2: Im Studio Eva-Maria Fuhn. Um den politischen Einfluss auf den Rechtsstaat zu schmälern, haben ÖVP, SPÖ und NEOS im Regierungsprogramm die Schaffung einer Bundesstaatsanwaltschaft vereinbart. Allerdings, der Gesetzesentwurf wurde in der Begutachtungsphase zerpflückt. Justizministerin Sporrer von der SPÖ will nun nachbessern. Wo denn zum Beispiel, Tanja Malle aus unserer Innenpolitikredaktion?
3: Justizministerin Sporrer will nun gründlich nachbessern und nennt gleich mehrere Stellschrauben, darunter eine längere Funktionsperiode für die Bundesstaatsanwaltschaft und eine von Interessen dritter unbeeinflusste Auswahlkommission. An der Einbindung des Nationalrats bei der Bestellung der Bundesstaatsanwaltschaft will Sporrer in abgeänderter Form aber festhalten. Details gibt es nicht. Der Einfluss des Nationalrats war aber ein zentraler Kritikpunkt in den Stellungnahmen.
2: Wo sieht Sporrer denn nun die zentrale Verantwortung für die vielen Kritikpunkte, die eingegangen sind?
3: Sporrer schiebt die Verantwortung an der umfassenden Kritik an den Gesetzesentwürfen, die die Bundesstaatsanwaltschaft betreffen, der ÖVP zu. Die Kritik habe so gut wie ausschließlich den Verfassungsbestimmungen gegolten, die das Bundeskanzleramt entworfen habe, heißt es. Man muss dazu allerdings sagen, die Justizministerin hat die Gesetzesvorhaben bisher mitgetragen, bis zur jetzigen Kehrtwende, und sie auch mit in Begutachtung geschickt.
2: Berichtet Tanja Malle. Der Krieg zwischen den USA und dem Iran geht unvermindert weiter. Das US-Militär hat nach eigenen Angaben mehrere iranische Öltanker im Persischen Golf angegriffen, die mit den iranischen Revolutionsgarden in Verbindung stehen sollen. Diese reagierten mit schweren Raketenangriffen auf einen US-Stützpunkt in Jordanien. In Norwegen wird der verstorbene König Harald V. heute feierlich beigesetzt. Erwartet werden nicht nur zahlreiche Mitglieder von Königsfamilien sowie Staats- und Regierungschefs, sondern auch tausende Menschen entlang der Trauerroute. Der Monarch ist am 28. August im Alter von 89 Jahren gestorben. Ansgar Giersmann informiert.
4: Seit 6 Uhr können sich Schaulustige einen Platz an der Strecke sichern. Die Sicherheitsvorkehrungen sind hoch, Regenschirme beispielsweise tabu. In den vergangenen Tagen haben tausende Menschen in der Schlosskirche dem Monarchen die letzte Ehre erwiesen. Von hier wird der Sarg um 12 Uhr in einer Prozession durch die Innenstadt von Oslo zum Dom gebracht. Nach einer Schweigeminute gibt es dort einen Trauergottesdienst. Es werden zahlreiche internationale Gäste erwartet, darunter Royals wie der britische Prinz William oder die Monarchen aus den Niederlanden, aus Belgien und Schweden. Harald V. wird am Nachmittag seine letzte Ruhestätte in der Festung Akershus im königlichen Mausoleum finden.
2: Die Biene Maja wird heute 50 Jahre alt. Am 9. September 1976 ging die deutsch-österreichisch-japanische Koproduktion erstmals im deutschen Fernsehen auf Sendung, 10 Tage später in Österreich. In rund 100 Folgen der Zeichentrickserie konnten Kinder die Abenteuer rund um Maja, ihrem Freund Willi und dem Grashüpfer Flip mitverfolgen. Das waren die Nachrichten mit Eva-Maria Fohn.
5: Kein tolles Flugwetter heute für die Biene Maja. Das Wetter präsentiert sich von der kalten, vor allem von der feuchten Seite. Es hat in der Früh ziemliche Gewitterregen gegeben. Jetzt dazwischen, da beruhigt sich das Wetter wieder, aber ab Nachmittag regnet es dann vor allem in Nordtirol wieder kräftig, am Abend dann auch in Osttirol. Die Höchstwerte heute 15 bis 20 Grad, im Lienzer Becken noch bis 23 Grad vielleicht. Im Augenblick Lienz 16 Grad, Kufstein 17, Virgen 13, in Meierhofen 16 Grad, Reutte 15, Landeck 15 und in Innsbruck 17 Grad. Und wir sind sicher unterwegs mit Hermann Hammer aus der Verkehrsredaktion.
6: Ja, die Reschenstraße ist zwischen Pfund und Nauders wegen Bauarbeiten gesperrt. Sie können an Martinsbruck in der Schweiz ausweichen und die Altranzer Straße ist gesperrt zwischen Innsbruck Mitte und dem Schloss Ambras. Bei der Eisenbahn gesperrt, da ist auf Südtiroler Seite die Brennerbahn zwischen Brenner und Sterzing. Da hat es gestern Abend einen Murenabgang zwischen Pflersch und Gossensass gegeben. Der Regionalverkehr von Innsbruck zum Brenner hinauf, der fährt planmäßig. Wie es mit dem Pferd Fernverkehr ausschaut, da wird derzeit ein bisschen abgewartet und geschaut, weil es sollte heute Vormittag dann eine Entscheidung geben. Gute Fahrt!
5: Viel Glück und gute Fahrt wünschen wir. Es geht los, Tirol im Kampf gegen die Uhrzeit vielleicht. Geht sich duschen noch aus, geht noch ein Kaffee oder pressiert es schon längst? Ein bisschen Stress schadet ja eigentlich nicht. Druck verwandelt ja Kohle in Diamanten, sagt man. Auf das wir heute alle glitzern.
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0: Flöterle da am Schluss gefällt mir besonders gut. Pizzeria und Jaus, in 4 Minuten ist es 7:45. Und jetzt haben wir es wieder mal schwarz auf weiß. Oder halt auf der Anzeige. Oder wir sehen es auf der Kreditkartenabrechnung. Bei uns in Tirol ist Tanken am teuersten, Roberta.
1: Die Arbeiterkammer hat sich diese Tankstellenpreise mal wieder genau angeschaut. Mhm. Zwischen Mitte August und Anfang September hat der Liter Diesel bei uns im Schnitt 2,08 Euro gekostet. Super, knapp 1,85 Euro.
0: Ja, zack.
2: Katastrophe halt. Wir schaffen nicht. Ich muss das Auto verkaufen, glaube ich. Schön langsam.
3: Ich bin noch dreiviertel voll und muss aber die nächsten Tage nach Deutschland. Da haben wir dann überlegt, schmerzlicherweise doch jetzt zu tanken.
4: Scheiße.
5: Fühlt es teuer eigentlich nicht?
6: Ich schaue halt, dass ich an billigen Tankstellen tank.
5: Ich muss halt beruflich schon 2-mal die Woche tanken. Für uns gibt es keine Alternative leider.
0: Ja, je nachdem, wo wir in Tirol sind, variiert der Preis schon ein bisschen.
1: Besonders
0: oder?
1: Teuer ist Tanken im Bezirk Imst und im Wipptal. Und im Stubaital, da muss man dann schauen, dass man irgendwie Sprit spart.
5: Mhm. Auf das, was wir halt bewusst schauen, ist halt einfach, wir machen halt Fahrgemeinschaften mehr, oder? Wir bündeln das Ganze mehr.
7: Langsam, nicht zu viel, nicht hochtourig, da spart man schon.
6: Mein Fahrstil hat sich sicherlich geändert, dass ich versuche, Benzin zu sparen.
5: Auf der Autobahn einfach die 100 fahren und mit dem Tempomat halt möglicherweise.
8: Wenn du Eco-Modus hast, Eco-Modus fahren, wenn es geht. Es fährt jeder nicht gern langsam, gell? Das ist ganz klar. Ja, mal ein bisschen, vielleicht mal 5 km/h, 10 km/h langsamer fahren, schauen, dass man mal einen Gang her fährt, solche Sachen.
0: Ja, oder die Öffis nehmen, geht ja auch, ja, aber nicht überall natürlich. Wir erinnern uns an unsere Radio Tirol Aktion, bei der wir Leute gesucht haben, die weite Arbeitswege haben.
1: Ja, da sind echt viele dabei gewesen, die jeden Tag ganz weit mit Bus oder Bahn fahren.
0: Kommen Sie auf jeden Fall gut in den Mittwoch jetzt. Eine gute Fahrt, wo immer, mit welchem Verkehrsmittel auch immer Sie fahren. 7:58.
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0: Kalimba de Luna, das Leuchten des Mondes, 8:50. Der Mond leuchtet im Moment gar nicht. Die Sonne leuchtet irgendwo hinter den Wolken. Es ist nass geworden und die Schwarmerlen freut das sehr. Die wachsen jetzt fleißig. Das freut natürlich auch die Roberta.
1: Ja, ja.
0: Pilzwetter heute.
1: Ne? Tirol wird abgeduscht. Ja. Leichter Regen jetzt in Nauders bei 11 Grad. Dicke Wolken überall bei 17 Grad. Auch in Ehrwald bei 15. In Kirchdorf regnet es bei 16 Grad. Und in St. Jakob in Defrecken bei 12 Grad.
0: Was nicht wirklich heiß ist eigentlich. Ja? Ein Regen- und Kälte-Intermezzo über Tirol heute. Rechtzeitig zum Wochenende kommt dann die Sonne wieder, damit die Schwarmerlen noch besser wachsen, Roberta. Das Wetter im Detail von der Wetterdienststelle bei uns in 10 Minuten in der Frühinformation von Radio Tirol. Morgen!

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1: Gleich ist es 8:30. Hermann Hammer schaut für uns auf Tirolstraßen.
2: Ja, zwei Straßensperren gibt es wegen Bauarbeiten, nämlich die Reschenstraße zwischen Pfunz und Nauders. Da können Sie über Martinsbruck, also über die Schweiz, ausweichen. Und die Altranser Straße, die ist zwischen Innsbruck Mitte und dem Schloss Ambras gesperrt. Gute Fahrt!
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4: Es ist 8.30 Uhr, am Mikrofon begrüßt Sie Robert Schuler. Bei einem Sturz mit einem E-Bike am Trauradweg in Strassen in Osttirol hat gestern Mittag eine 58-jährige Italienerin schwerste Kopfverletzungen erlitten. Die Frau musste vor Ort wiederbelebt werden und wurde dann in die Innsbrucker Klinik geflogen. Christoph Braxmacher berichtet.
5: Die 58-jährige Italienerin radelte gestern zu Mittag mit ihrem Mann und ihrer Tochter am Trauradweg in Richtung Lienz. Wie der Mann und die Tochter später gegenüber der Polizei angaben, radelte die Frau mit ihrem E-Bike einige Sekunden voraus. Daher konnten beide den Sturz der 58-Jährigen im Gemeindegebiet von Strassen nicht beobachten und fanden sie bewusstlos am rechten Fahrbahnrand liegen. Durch den Sturz erlitt die Italienerin schwerste Verletzungen am Kopf und wurde durch den alarmierten Notarzt sowie die Rettung erstversorgt bzw. reanimiert. Nach der Erstversorgung wurde die verletzte Frau in die Klinik nach Innsbruck geflogen. Warum die Italienerin mit ihrem E-Bike zu Sturz gekommen ist, war vorerst unklar.
4: Die Stadt Innsbruck lässt bei ihrer Forderung nach einer Einhausung der Inntalautobahn im Westen der Stadt nicht locker. Nun haben die Stadtregierung und alle Fraktionen des Gemeinderats, unterstützt vom Land Tirol und der Interessensgemeinschaft Einhausung West, einen Brief an ÖVP-Bundeskanzler Christian Stocker und SPÖ-Verkehrsminister Peter Hanke geschickt. Die Botschaft, eine Lösung mittels Lärmschutzwänden, wie sie die ASFINAG bei einem runden Tisch Anfang Juli ins Spiel gebracht hatte, ist zu wenig. Johannes Anzengruber.
6: Wir wissen, Innsbruck ist Verkehrsknotenpunkt und Hauptachse und Zubringer zum Brennerkorridor, nicht nur vom Osten, sondern wesentlich auch vom Westen. Die Zahlen steigen enorm alle Jahre und das zeigt natürlich auch, dass die Belastung sehr extrem ist. Die Belastung ist nicht nur unter dem Tag, sondern sie ist 24/7. Und wenn man dort draußen ist, spürt man es. Und eine Einhausung ist klar das, was wir fordern. Und eine Lärmschutzwand ist definitiv zu wenig,
4: sagt der Innsbrucker Bürgermeister. Nach einem Murenabgang in Südtirol zwischen Pflersch und Gossensass ist aktuell die Zugverbindung zwischen dem Brenner und Sterzing unterbrochen. Reisende, die nach Italien wollen oder in die Gegenrichtung, müssen möglicherweise heute mit Problemen rechnen. Die Situation wird aktuell bewertet, sagt ÖBB-Sprecher Robert Mosser.
7: Der Nah- und Regionalverkehr bis zum Bahnhof Brennero-Brenner fährt heute planmäßig. Im Fernverkehr wird von der italienischen Bahn aktuell noch die Situation bewertet und dann entschieden, ob auf italienischer Seite ein Schienenersatzverkehr notwendig wird. Bis da konkrete Informationen vorliegen, können wir nicht ausschließen, dass es auf der Fernverkehrslinie Verona-Innsbruck-München heute zu Verzögerungen kommt. Wir suchen unsere Fahrgäste, sich aktuell über ihre gewünschte Fahrt unter scotti.oebb.at oder telefonisch unter 05 17 17 zu informieren.
4: So der Sprecher der ÖBB. Aktuell fahren in Südtirol nur Ersatzbusse für den Regional- und Nahverkehr, nicht für Fernzüge. In Lienz feiert heute der Maler und Poet Hans Salcher seinen 70. Geburtstag. Der in Bamberg in Assling geborene Künstler hat sich durch seine reduzierten, meist nur mit schwarzer Tinte gemalten Bilder österreichweit einen Namen gemacht. 2019 wurde Hans Salcher der Professorentitel verliehen.
1: Es liegt etwas in der Luft heute. Es ist viel Wasser drin. Josef Lang vom GSV Austria Wetterdienst. Guten Morgen.
8: Grüß Gott, einen schönen guten Morgen. Ja, und zusätzlich ein seltenes Bild heuer im Sommer. Der Großglockner Gipfel, der ist bereits leicht angezuckert worden heute früh. Und dieses Bild zeichnet, was auf uns zukommt. Gut 10 Grad kältere Luft als gestern noch erreicht heute mit einer Kaltfront Tirol. Die Temperaturen heute am Nachmittag maximal 20 Grad. Im Bozen vor der Front noch einmal 25 Grad. Und die letzten Wolkenlücken im Unterland und in Osttirol, die schließen sich bald. Im Oberland, Innsbrucker Raum regnet es bereits. Und ab Mittag erfasst dann die Kaltfront ganz Nordtirol. Etwas später auch dann gewittrig durch durchsetzt. Osttirol und Südtirol, also der Nachmittag, sieht nass und trüb aus. Stellenweise kann es auch richtig schütten heute. Und die kalte Luft, die rauscht mit kräftigen Windböen bei uns ein in Tirol. Am Abend lässt der Regen in Nordtirol bereits nach. Trotz Abkühlung bleibt die Schneefallgrenze aber im Hochgebirge über 3000 Metern. Morgen am Donnerstag in Osttirol und in Südtirol weiter regnerisch. In Nordtirol wolkenreich, aber eher trocken. Frisch bei maximal 20 Grad. Am Freitag dann bis 22 Grad. Und am Freitag kehrt dann die Sonne wieder zurück.
1: Berichtet Josef Lang, 8:04. Alter Kalzer Wetterspruch, wenn es einen Glockner einschneit, ist der Herbst nicht mehr weit. Kennt man ja.
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0: Gary Rafferty zupft an der E-Gitarre Baker Street. Großer Hit bei uns in Radio Tirol. In 3 Minuten, 8:45 am Mittwoch.
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0: Der bewegt sich einfach gern. Gestern noch auf dem Tanzparkett, heute im Stadion. Markus Feichter, unser Radio Tirol Sommerfrische Moderator, der geht heute Football spielen. Markus, schönen guten Morgen.
2: Ja, schönen guten Morgen, Thomas. Der Sommer neigt sich allmählich dem Ende zu. Das merkt man auch, dass die Sommerfrische allmählich zu Ende geht. Die letzte Woche im Bezirk Innsbruck-Stadt. Wir waren gestern beim Tanzclub und sind heute bei den Swaco Raiders. Da geht es dann richtig zur Sache am Innsbrucker Tivoli im Footballzentrum. Im Tanzclub habe ich viele interessierte Tirolerinnen und Tiroler getroffen, die den Sommer genossen haben. Was waren die schönsten Sommererlebnisse heuer?
3: Ja, für mich war der ganze Sommer schön. Ich genieße zu Hause den Sommer. Wir gehen viel wandern und Nachmittag oft trainieren.
2: Wunderbar. Und du?
4: Was cool war, waren die Kinder- und Jugendgruppen im Sommer zum Leiten bei uns im Verein und Schwimmen am Rheintaler See. Einfach einmal Seele baumeln lassen und genießen.
2: So soll es sein. Und die Birgit hat sicher auch ein schönes Sommererlebnis gehabt.
5: Ich bin eine absolute Wasserratte. Ich liebe das Schwimmen. Also ich war sehr viel am Wildsee in Seefeld oben. Und dann habe ich angefangen, ein bisschen Golf zu üben. Das ist was ganz Neues für mich.
2: Wunderbar. Ein Sommer, wie er sein sollte, Thomas, du hörst. Viele haben ihre schönen Sommererlebnisse gehabt. Wir verlängern noch ein bisschen mit der Sommerfrische. Heute bei den Swaco Raiders das Ganze. Dann wie gewohnt ab 10 Uhr und diese Woche noch im Bezirk Innsbruck-Stadt.
0: Dankeschön, Markus. Du wirst heute Football-Wurftechniken von den Profis lernen, gemeinsam mit den Cheerleadern ein bisschen üben. Ich glaube, das steht dir besonders gut. Und Schnuppertraining und vieles mehr erhältst du auch. Und alle, die uns in der Sommerfrische heute besuchen, zu finden sind die Sportskanonen in ihren witzigen Rüstungen in der Wiesengasse in Innsbruck beim Tivoli. Und das Losungswort sind wir auch noch schuldig. Es heißt Raiders. Viel Vergnügen wünsche ich.
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0: Gell?

0: Da ist viel Leidenschaft, aber auch viel Leid dabei. Aventura Obsession oder so ähnlich. 9 vor 9, schönen guten Morgen. Mit einem Zwitschern wach werden, das ist doch schön,
1: ja,
0: oder? Und fördert auch unser Wohlbefinden. Das haben wir immer schon geahnt, aber jetzt hat es die Wissenschaft bewiesen, Robert.
1: In einer Studie der Uni Tübingen, Gesänge von 123 Vogelarten sind da den Testpersonen vorgespielt worden. Ja. So circa, ja, das Ergebnis. Amselgesang beruhigt uns wie kein anderer. Nicht zu hoch, nicht zu laut und super abwechslungsreich.
0: Ja.
1: Schlusslicht. Thomas, ja. Übrigens die Schleiereule, aha, das ist keine Überraschung.
0: Braucht man sie uns an einmal, die Schleiereule? Das ist doch wunderschön. Die klingt so wie ein Teekessel, ein rostiger, oder?
1: Wild, wild, ja, wild.
0: Zach.
1: Und jetzt die Amsel.

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2: Im Studio Eva-Maria Fuhn. Israels Regierungschef Netanyahu soll kurz vor dem Hamas-Massaker am 7. Oktober 2023 eine explizite Warnung bekommen und sie für sich behalten haben. Diese Meldung der Tageszeitung Haaretz hat gestern für große Aufregung in Israel gesorgt. Netanyahu weist das zwar zurück, aber ORF-Korrespondent Nikolaus Wildner in Israel, wie sehr setzt dieser Vorwurf Netanyahu im laufenden Wahlkampf unter Druck?
3: Dass Netanyahu eine persönliche Warnung aus den Vereinigten Arabischen Emiraten über einen drohenden Hamas-Angriff aus Gaza ignoriert haben soll, ist für Netanyahus Konkurrenten eine Steilvorlage vor den Wahlen am 27. Oktober. Seit bald 3 Jahren erzählt Netanyahu nämlich der israelischen Öffentlichkeit, dass die Chefs der Armee und der Geheimdienste Warnungen über eine mögliche Hamas-Invasion ignoriert und ihm vorenthalten haben und er sozusagen jetzt hinter ihnen aufräume. Der Vorwurf, Netanyahu selbst habe eine eindringliche Warnung ignoriert, hat dieser Version jetzt einen tiefen Kratzer zugefügt.
2: Berichtet Nikolaus Wildner aus Israel. Bei einem russischen Drohnenangriff auf einen Kontrollposten an der ukrainisch-moldauischen Grenze sind mindestens 2 Zivilisten gestorben. Es gibt 3 Verletzte, wie der Gouverneur der Region Odessa berichtet. Russland wiederum gibt an, dass in der Nacht knapp 600 ukrainische Drohnen abgefangen worden seien. In der südrussischen Region Krasnodar seien 4 Menschen getötet worden. In Österreich muss immer mehr für Gesundheit ausgegeben werden, also etwa für medizinische Güter oder bei der spitalsambulanten Versorgung. Von 2015 bis 2024 sind die Gesundheitsausgaben mit knapp 52 Milliarden Euro um 60% gestiegen, berichtet der Budgetdienst des Parlaments. Öffentliche Ausgaben sind stärker gewachsen als private. Ein schwerer Fall mutmaßlicher sexueller Gewalt soll hinter einem Todesfall im Juni in Machtrenk in Oberösterreich stecken. Wie die Kronenzeitung heute berichtet, soll ein 51-Jähriger seine Ehefrau betäubt und anderen Männern zum Missbrauch angeboten haben. Daniela Dahlke berichtet.
4: Die 40-jährige Frau wird Ende Juni mit schweren Unterleibsverletzungen in einem Haus in Machtrenk gefunden. Sie ist verblutet. Die Vorwürfe, über die Kronenzeitung jetzt berichtet, wiegen schwer. Der 51-jährige Ehemann soll seine Frau wiederholt betäubt haben, damit andere Männer sie sexuell missbrauchen konnten, auch in der Nacht, in der sie gestorben ist. Laut Zeugenaussagen soll dafür auch teilweise Geld geflossen sein. Ein Mittäter habe dazu laut Bericht bereits ausgesagt. Die Ermittler sollen über die Auswertung von Handychats Hinweise auf zahlreiche mutmaßliche Übergriffe gefunden haben. Der Ehemann und der ebenfalls 51-jährige mutmaßliche Mittäter sitzen laut Krone in Untersuchungshaft. Weitere Beschuldigte sollen im Visier der Ermittler sein. Für alle gilt die Unschuldsvermutung.
2: Das waren die Nachrichten mit Eva-Maria Fuhn.
5: Das Wetter stellt sich heute um. Nach den Gewitterregen in der Früh ist es im Unterland und in Osttirol bis zum Mittag dann wieder ein bisschen trockener. Hier und da kann sich auch einmal irgendwo die Sonne zeigen. Vom Oberland her greift aber die Kaltfront mit kräftigem Regen und mit Gewittern aufs Unterland und Osttirol über. Und am Nachmittag schüttet es dann richtig und es kühlt auch spürbar ab. Am Abend lässt der Regen in Nordtirol ein bisschen nach. In Osttirol regnet es bis in die Nacht und in die Abendstunden. Jetzt in Reutte 15 Grad, in Virgen 13, Kufstein 17, Lienz 15, in Innsbruck 17 Grad und in Meierhofen 16 Grad und viele Regentropfen-Symbole jetzt auf meiner Wetterkarte. Und wir sind sicher unterwegs mit dem Radio Tirol Verkehrsservice und mit Hermann Hammer.
6: Ja, da gibt es 2 Straßensperren wegen Bauarbeiten. Die Rechnungsstraße zwischen Pfunz und Nauders. Hier können Sie über Martinsbruck ausweichen. Und die Altrainser Straße, die ist zwischen Innsbruck Mitte und dem Schloss Ambras gesperrt. Bei der Bahn, da ist die Brennerbahn in Südtirol zwischen dem Brenner und Sterzing nach wie vor gesperrt. Der Regionalverkehr zwischen Innsbruck und dem Brenner, der verläuft planmäßig. Was den Fernverkehr betrifft, da bitten die ÖBB, sich bei der App Scotty zu erkundigen. Gute Fahrt!
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5: 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Vielleicht noch schnell ein Stopp an der Krafttankstelle. Der Kraftstoff, das sind unsere großen Hits. Gleich einer aus den 80ern. Mister, Mister, gleich zu hören bei uns in Radio Tirol. Und auch der Ludwig hirscht gleich über die Radio Tirol Morgenbühne. Und jetzt sofort faserschmeichelt uns Barry White den Mittwoch schön. Viel Vergnügen. 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

0: Aus dem Jahre 1985 ein Klassiker, ein großer Hit, Mr. Mr. Broken Wings.
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0: 5 Tage noch, dann kehren sie zurück, dann klingt es wieder so in der Schule. Ich weiß es. Die Kinder sind dann wieder gefragt. Und damit der Schulstart noch spurbesser klappt, haben wir etwas für Sie, Roberta.
6: 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Ja. 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
0: 5 Fragen an der Zahl macht nach Adam Riese
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7: Es wurde noch gar nicht so spät.

0: Ludwig Hirsch. Das ist ja so ein Schmusesänger bei uns in Radio Tirol. 13 Minuten noch, dann ist es 9:30. Aber warum auch nicht, bitte? Ja?
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0: Und probieren möchte es jetzt die Annemarie aus Jenbach. Hallo.
3: Annemarie.
0: Ja, hallo, ja. Die Annemarie. Die Annemarie liegt krank daheim. Liegt sie oder sitzt sie oder steht sie? Was tut sie denn?
3: Ich stehe.
0: Ah, das ist gut. Okay, stehen ist super, nämlich auch für die Konzentration. Und die werden wir jetzt brauchen. Ja?
3: Okay.
0: Die Regeln für dieses Spiel sind recht einfach. Die Annemarie kriegt 5 Fragen. Wenn sie eine nicht beantworten kann, dann einfach weitersagen, bitte. Ja?
3: Genau, ja.
0: Dann kommt die Frage zum Schluss noch einmal. Wenn wir genug Zeit haben, wir haben nur 30 Sekunden, für jede richtige Antwort gibt es 20 Euro. Und die Zeit läuft, sobald die Schulglocke läutet. Und die Roberta ist die Lehrerin, die die richtigen Antworten zählt.
4: Genau. Okay. Toi, toi, toi, liebe Annemarie.
3: Danke.
0: Es geht mit dem Glockenton los. An welches Land grenzt Tirol im Norden?
3: An Deutschland.
0: Was ist die Hälfte von 86?
3: 86 sind 43.
0: Wie nennt man Tiere, die sich von Pflanzen ernähren?
3: Weiter.
0: Wie viele Silben hat das Wort Schokolade?
3: Schokolade, 4.
0: Welcher Buchstabe kommt im Alphabet vor dem X?
3: X, Y, Z, U, V, W, R, S, T, O, P, Q, X, Q.
0: Okay, die Zeit ist um. Annemarie, danke schön. Roberta, was haben wir?
4: Ich addiere zusammen und am Schluss war dann leider die Zeit vorbei, aber es sind 60 Euro, liebe Annemarie.
0: Ja. 60 Euro.
4: Bravo. Ja.
0: Also Deutschland war richtig, die Hälfte von 86 war auch richtig mit 43. Das Tier, das sich von Pflanzen ernährt, ist ein Pflanzenfresser. Man kann auch Herbivoren sagen oder Phytophagen, hätte man gelten lassen.
3: Hätte nicht gewusst.
0: Ja, wer denn? Und welcher Buchstabe kommt im Alphabet vor dem X, ist wirklich gemein. Es ist das W.
3: U-V-B-X.
4: Ja, man muss wirklich im Kopf das Alphabet durchsagen, dass man da hinkommt.
0: So
4: aber 60
0: Frage.
4: Euro, oh,
0: super,
4: bravo.
0: Bitte.
4: Sehr gut. Danke
3: schön.
0: Schön. Ich hoffe, das trägt zur Genesung bei. Danke fürs Mitspielen, Annemarie.
3: Ja, ich hoffe auch.
4: Alles Gute.
0: Ciao.
3: Wiederhören. Danke.
0: Wiederhören.

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5: Sicher unterwegs sind wir mit dem Radio Tirol Verkehrsservice kurz vor 9:30 mit Hermann Hammer.
6: Ja, von den Straßen sind uns derzeit keine größeren Störungen gemeldet. Die Brennerbahn, die ist nach wie vor zwischen Brenner und Sterzing gesperrt nach einem Murenabgang von gestern Abend. Der Regionalverkehr zwischen Innsbruck und dem Brenner, der verläuft planmäßig. Auf Südtiroler Seite gibt es Schienenersatzverkehr im Regionalverkehr. Die Fernzüge, die warten derzeit ab. In den nächsten Stunden soll es ja eine Entscheidung geben. Dann wird man weitersehen. Gute Fahrt.
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8: Es ist 9.30 Uhr am Mikrofon Robert Schuler. Ein neues Regionalbad und direkt daneben ein Apartment-Hotel. Damit will die Gemeinde Axams nicht nur ihr Freizeitangebot erneuern, sondern auch den Tourismus im westlichen Mittelgebirge stärken. Gestern erfolgte der Spatenstich, berichten Anna Unterleitner und Diana Feudl.
9: Das Hotel soll mit 25 Apartments und 82 Betten zusätzliche Übernachtungsmöglichkeiten schaffen. Damit will die Gemeinde auch den Tourismus in Axams und im westlichen Mittelgebirge stärken, sagt Axams Bürgermeister Thomas Suitner.
10: Weil Axams hat seit den touristischen Glanzzeiten über 500 Betten verloren und uns ist natürlich auch wichtig, dass wir touristisch zumindest etwas wieder aufholen.
9: Die Kosten für das Apartment-Hotel samt Garage liegen bei rund 9,3 Millionen Euro. Finanziert wird das Projekt vom privaten Bauträger Axams Bads Hotel GmbH. Die Gemeinde erwartet sich rund 130.000 Euro zusätzliche Einnahmen pro Jahr aus Ortstaxe, Baurechtszins und Kommunalsteuer. Im Dezember 2027 sollen das neue Regionalbad und das Apartmenthotel öffnen.
8: Eine 92-jährige Fußgängerin ist in Innsbruck gestern von einem kleinen LKW erfasst und schwer verletzt worden. Der 24-jährige Fahrer lenkte sein Fahrzeug im Stadtteil Arzl rückwärts in eine Gemeindestraße und kollidierte dabei mit der Frau. Die Fußgängerin kam unter dem Fahrzeug zu liegen. Nach der Erstversorgung durch Rettung und Notarzt wurde sie in die Klinik Innsbruck gebracht. Und einen ungeplanten Zwischenstopp musste gestern Nachmittag ein 31-jähriger Segelflieger aus Bayern in Stams einlegen. Der Mann war in Deutschland gestartet und wollte in die Schweiz. Wegen ungünstiger thermischer Verhältnisse kehrte er in Sams um und musste letztlich das Segelflugzeug in einem Feld notlanden. Die Maschine wurde dabei nicht beschädigt, auch der Pilot blieb unversehrt. Lediglich im Acker gab es laut Polizei einen Flurschaden.
5: Heute stellt sich das Wetter um. Wir spüren es schon, wir merken es vom Oberland her, greift eine Kaltfront mit kräftigem Regen und mit Gewittern auf das Unterland und auf Osttirol über. Am Nachmittag schüttet es dann überall. Es kühlt auch spürbar ab. Am Abend lässt der Regen in Nordtirol ein bisschen nach. In Osttirol regnet es bis in die Nacht hinein weiter. Die Höchstwerte heute 15 bis 20 Grad. In Lienz vielleicht sogar noch einmal bis 23 Grad. Jetzt aber haben wir in Lienz nur 16 Grad und ich sehe Regentropfensymbole über Osttirol in Viering 15, Kufstein 17, Reute 16 Grad, 17 Grad in Meierhofen und in Innsbruck und in Landeck ebenfalls Regentropfen und 14 Grad. Radio Tirol am Mittwoch in der Früh mit Nick Kershaw. Er bringt uns in diesen Tag hinein und ich hoffe, Sie landen dann gut. Machen Sie es gut. Schönen Tag.
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0: Schlafen gegangen sind wir im Hochsommer, aufwachen tun wir im Herbst. Schönen guten Morgen am 9. September.
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0: Einen guten Monat lebt eine Arbeiterinnenbiene normalerweise. Aber diese Biene, die ich meine, feiert heute ihren 50er.
3: Diese Biene, die ich meine, nennt sich Maya.
4: Ich heiße Maya und du?
0: Ja. Ich bin der Thomas und das ist die Roberta, liebe Maya.
5: Hallo, liebe kleine, freche, schlaue Maya.
0: Für uns alle eigentlich eine kollektive Kindheitserinnerung.
5: Total.
6: Ja, ich habe uns auch angeschaut bei meiner Oma.
5: Es sind halt so Kindheitserinnerungen.
7: Entzückend waren sie.
8: Und hübsch gezeichnet. Und die Melodie war schön.
0: Maya.
5: 50 Jahre alt werden Maya, Flip, Willi und Thekla heute.
9: Ja, da fällt mir sofort der Willi ein.
10: Der faule Willi.
11: Der Flip.
12: Die Thekla, die Spinne.
13: Das ist eigentlich, das wir so eine große Familie.
0: 50 Jahre Biene Maya, da ja, darf man sich schon gemeinsam erinnern.
14: Auf Wiedersehen.
0: Genau.
14: Wiedersehen.
0: Schönen guten Morgen.
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0: Ja.

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2: Im Studio Eva-Maria Fuhn. Aus dem Insolvenzentgeltfonds werden im Fall von Firmenpleiten die Ansprüche der Beschäftigten abgegolten. Der Fonds ist allerdings praktisch pleite. Eine Lösung ist schwierig. Zwei der drei Koalitionsparteien lehnen eine Erhöhung der Beiträge, die die Unternehmen zahlen, ab. Jetzt kommt ein Vorschlag von der NEOS. Stefan Kappacher mit Einzelheiten.
3: Der Rechnungshof habe beim Insolvenzfonds Fehlanreize festgestellt. Die gelte es zu beseitigen, so NEOS-Sozialsprecher Johannes Gasser.
4: Beispielsweise werden aktuell bis zum Doppelten der Höchstbeitragsgrundlage Gehälter bzw. Entgelte ersetzt,
3: obwohl die Beiträge nur bis zur Höchstbeitragsgrundlage gezahlt werden müssen. Diese und weitere Maßnahmen auf der Ausgabenseite würden allerdings erst mittelfristig wirken, räumt Gasser ein. Für die kurzfristige Finanzierung will er deshalb Reserven der Kammern anzapfen.
4: Weil sie eher Profiteure der aktuellen Budgetsanierung waren, beispielsweise bekommt die Wirtschaftskammer indirekt sogar 60 Millionen mehr Einnahmen.
3: Weil durch die Ausweitung der Beitragspflicht zum Familienlastenausgleichsfonds auf über 60-Jährige auch die Kammerumlage steigt, die damit gekoppelt ist.
2: Die Lkw-Maut, die die SPÖ Burgenland unter Landeshauptmann Doskozil Ziel auf Landesstraßen einführen wollte, kommt nun doch nicht. Nach viel Kritik aus der Opposition und der Wirtschaft wurde sie abgesagt. Stattdessen sollen Gewichtsbeschränkungen verschärft und Fahrverbote ausgeweitet werden. Maria Kern berichtet.
5: Es war eines der Aufregerthemen im heurigen Sommer. Der Plan der SPÖ Burgenland, ab dem kommenden Jahr auf drei Landesstraßen eine Lkw-Maut einzuführen. Der Aufschrei aus der Wirtschaft war laut. Nach einem Gespräch zwischen Land- und Wirtschaftskammer wurden die Mautpläne gestern dann ad acta gelegt. Verkehrslandesrat Heinrich Dorner von der SPÖ sieht darin dennoch keine Niederlage.
6: Es ist auf keinen Fall eine Niederlage. Es ist ein Effekt, den wir dadurch erzielen werden, gemeinsam mit der Wirtschaftskammer. Es war eine doch sehr positive Zustimmung zu all den angesprochenen Maßnahmen.
5: Die anstelle der Maut vereinbarten Maßnahmen sind etwa eine Gewichtsbeschränkung von 3,5 Tonnen für den überregionalen Transitverkehr und der internationale Transitverkehr soll nur noch über 3 Routen laufen. Diese Regeln will das Land streng überwachen.
2: In Linz startet heute die Ars Electronica. Das Festival steht heuer unter dem Motto Zukunft beginnt, Menschsein verhandeln. Die Hauptpreise, die goldenen Nikas, werden morgen vergeben. Ein Gewinner ist das Kollektiv Forensic Architecture. Die kontroversielle Arbeit des Kollektivs hat eine interaktive Karte erstellt, aus der es die systematische Zerstörung Gazas durch Israel ableitet. Und bei den Tennis US Open ist der Spanier Carlos Alcaraz im Viertelfinale ausgeschieden. Alcaraz unterlag Ben Shelton aus den USA in 5 Sätzen. Das waren die Nachrichten mit Eva-Maria Fohn. Zum Wetter.
7: Von Linz und Graz ostwärts ist es vorerst noch sonnig und stellenweise wird es heiß mit bis zu 32 Grad. Nach Westen zu überwiegen aber schon die Wolken und stellenweise regnet es. Nach und nach breiten sich Regenschauer und teils kräftige Gewitter auf ganz Österreich aus. Zum Teil frischt dabei stürmischer Wind auf und es kühlt ab. In Vorarlberg sind stellenweise nicht mehr als 17 Grad zu erwarten. Morgen einiges an Wolken und nach Süden zu zeitweise Regen. Soviel zum Wetter mit Nicola Biermeier.
8: Wir schauen auf Tirol Straßen im Radio Tirol Verkehrsservice. Auf die Lofrer Straße zwischen Hallenstein und dem Kniepass in Richtung Salzburg. Da gibt es Probleme von der Baustelle, Stau und 15 Minuten mehr Fahrzeit. Gute Fahrt.
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8: Und die Sonne scheint. Heute nicht, also zumindest über uns nicht, aber in unserem Herzen. Wir sind wetterfest heute. Wenn Sie es auch sind, dann schauen Sie doch vorbei bei uns. Hier in Innsbruck im Footballzentrum. Die Nadja Anzengrube ist jetzt bei mir. Von den Cheerleadern, Cheersport, so heißt es richtig. Auch das werden wir heute sehen. Was sehen wir denn da?
10: Genau, also wir haben Mädels sowohl vom Performance-Cheersport, das ist gebräuchlicher momentan unter Cheerdance bekannt, und auch vom Cheersport da, die mit euch Workshops machen, wo ihr die Sportart ausprobieren könnt und eventuell danach gleich Probetraining vereinbaren könnt.
8: Und alle sind gut gelaunt hier, das bisschen Regen tut uns nichts, gell?
10: Nein, kann immer wieder vorkommen, sind wir gewöhnt. Das machen wir.
8: Wir freuen uns, wenn Sie vorbeischauen. Es gibt einige Workshops, wie schon angesprochen, der Raider Reds beispielsweise. Die Basketballer sind auch da. Die bauen gerade einen Wurfkorb auf, der dann in Kürze fertig ist, wenn sie nicht zu lang ratschen. Die ratschen da drüben, gell?
10: Ja, ein bisschen. Die begrüßen sich nur da.
8: Auch das wird dann fertig sein. Und die harten Footballer zeigen uns natürlich, wie richtig getackelt wird. Freue mich, wenn Sie vorbeischauen. Das ist die Radio Tirol Sommerfrische. Heute mit ein bisschen Betonung auf frisch.
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0: Wenn Sie unterwegs sind, da in Richtung Innsbruck und dann in der Mitte vielleicht aus von Innsbruck Mitte und links schauen, vor dem Tivoli-Stadion, da sehen Sie das American Football Zentrum und da sind wir heute zu Gast. Nicht bei perfektem Wetter, aber durchaus annehmbar. Der Florian Krein ist bei mir, Urgestein des Vereins. Geht schon das Wetter, oder?
1: Ja, genau. Also für Football gibt es eigentlich nur gutes Wetter. Ob das jetzt regnet, stürmt oder auch schneit. Ist immer gut für Football.
0: Können wir das ganze Jahr spielen auch. Man sieht auch immer wieder im Spätherbst und auch schon im Winter mal das Flutlicht an und da wird immer fleißig trainiert. Ihr habt 1000 Mitglieder, was ich unglaublich viel finde. Das zeigt auch ein bisschen die Entwicklung des American Football in den letzten Jahren. Viele Jugendliche, die zum Verein kommen. Du bist quasi ein Urgestein, so darf man dich bezeichnen. Bist wie damals vor mehr als 20 Jahren zum American Football gekommen? Was ist jetzt da passiert?
1: Ja, wir haben früher im Hof gespielt tatsächlich und da hat ein Freund dann ist gekommen, hat ein Schulterpad und Helm mitgehabt und dann haben wir gedacht, ja, das ist eine tolle Sache, was ist das? Und dann, ja, Football und so hat es gestartet eigentlich, dann sind wir zum Training gekommen.
0: Jeder, der sich mit American Football ein bisschen beschäftigt oder auch nur den Sportteil der Zeitung liest, dem ist Florian Krein durchaus ein Begriff. Du bist seit 20 Jahren jetzt im Verein, hast viel für den Nachwuchs getan, hast auch durchaus viele Talente entwickelt, hast selber gespielt als Running Back. Was ist ein Running Back?
1: Ja, Running Back ist eine Position, die was multifunktional ist, spielt im Angriff, kann eben auf Passrouten gehen, kann den Ball vom Quarterback entgegennehmen und damit laufen. Und er kann aber auch, um dem Quarterback mehr Zeit zu verschaffen, in der Pass Protection, also den Quarterback auch schützen.
0: Große Karriere, die du hingelegt hast, aber auch einige deiner Schützlinge. Reden wir vielleicht gleich über die Karriere deiner Schützlinge, aber wer eignet sich quasi als interessierter Sportler als Footballspieler oder zum Footballspielen? Ich war gestern im Tanzsportzentrum und habe gefragt, kann jeder tanzen lernen? Die Antwort war ja. Kann jeder Football lernen? Wie schaut das aus?
1: Die Antwort ist ja. Also im Endeffekt genauso wie tanzen. Es ist ja hin und wieder sehr ähnlich, weil man hat ja Schrittkombinationen, was man machen muss. Nur tanzt man mit dem Gegner und dann nicht mit dem Partner in dem Fall. Aber ja, es sind alle Größen und Staturen erwünscht und willkommen.
0: Also vor mir steht ein Muskelpaket, so viel sei mal gesagt. Ja, bitte weiter.
1: Ja, das heißt, wenn ihr groß, schwer, dünn oder klein, ganz egal was, jede Form ist willkommen, auch jedes Geschlecht ist willkommen.
0: Wunderbar, also da ist viel zu tun, von klein bis groß. Die ersten sind schon da. Wir haben also eine Tackling-Station. Was wird da gelernt? Was sehen wir gerade?
1: Genau, also ein engagierter Trainer, der Jonas Stelzer, arbeitet damit ein paar jetzt gerade tatsächlich das Blocking mit den Backs und Tackling ist genauso ein fundamentaler Bestandteil im Football, also den Gegner zu Boden bringen und das macht den Kindern in der Regel sehr viel Spaß.
0: Man sieht es gerade, sie geben ihr Letztes. Wenn man die Kinder anschaut in diesem Alter, die sind vielleicht 5, 6, 7 Jahre, es könnte eine Karriere, eine große daraus entstehen. Du hast ein, zwei solche Beispiele. Sandro Platzkummer ist einer dieser Spieler, der in Amerika war. Ein anderer hat es noch weiter geschafft.
1: Ja, also ähnlich. Die ähnliche Karriereleiter gibt es immer wieder. Also wir haben jährlich bringen wir ein, zwei Leute nach Amerika. Aber natürlich, die NFL ist im Endeffekt der Peak, also das höchste Ziel. Und der Sandro hat es geschafft. Und der Max Pircher ist auch bei den Rams mittlerweile oder eigentlich schon länger. Und der Sen Valentin ist jetzt das erste Jahr oder das zweite Jahr, der war letztes Jahr verletzt, aber das zweite Jahr bei den Arizona Cardinals. Und man sieht, dass, wenn man jetzt prozentual gesehen das runterrechnet, glaube ich, hast du, wenn du bei den Raiders im Nachwuchs einsteigst, eine höhere prozentuale Chance, in die NFL zu kommen, wie wenn du irgendwo in Amerika mit Football startest.
0: Okay, das ist die Tiroler Mathematik. Wunderbar. Danke, Florian Krein, für diese kurzen Einblicke. Wir werden da heute noch einiges sehen und hören. Sind bis 14 Uhr mit der Radio Tirol Sommerfrische im American Football Zentrum in Innsbruck.
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0: Wir schauen auf Tirol Straßen im Radio Tirol. Verkehrsservice da im Unterland auf der Lofahrer Straße gibt es Probleme, und zwar zwischen Hallenstein und dem Kniepass in Richtung Salzburg. Vor einer Baustelle Stau, da brauchen Sie 15 Minuten länger. Wo auch immer Sie unterwegs sind, gute und sichere Fahrt. Es ist 10.30 Uhr.
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2: Am Mikrofon begrüßt Sie Robert Schuler. Die Brennerbahn bleibt auf Südtiroler Seite zwischen dem Brenner und Sterzing nach wie vor gesperrt. Grund ist ein Murenabgang gestern Abend zwischen Pflersch und Gossensass. Robert Mosser von den ÖBB sagt zu den Auswirkungen auf den Bahnverkehr:
3: Seitens der italienischen Bahn gibt es noch keine weiteren Informationen, wie lange die Strecke im Bereich von Sterzing unterbrochen bleibt. Wir haben jetzt einen Schienenersatzverkehr für den Fernverkehr mit Bussen zwischen Innsbruck und Bozen eingerichtet. Reisende zum Brenner können auf den Nahtoder Regionalverkehr umsteigen. Der verkehrt zwischen Innsbruck und dem Brenner planmäßig.
2: Die Mure hat die Fangnetze oberhalb der Eisenbahngleise angefüllt. Von italienischer Seite heißt es, es seien Techniker vor Ort, um die Situation zu überprüfen. Bei einem Sturz mit einem E-Bike hat sich gestern Mittag eine 58-jährige Italienerin in Osttirol am Trauradweg im Gemeindegebiet von Strassen schwer verletzt. Die Frau erlitt bei dem Sturz schwerste Kopfverletzungen und musste vor Ort wiederbelebt werden. Sie wurde mit dem Hubschrauber in die Innsbrucker Klinik geflogen. Die Ursache für den Sturz ist noch unklar. Im Vorjahr sind in Tirol fast 3.300 neue Unternehmen gegründet worden. Ein neuer Rekord, und der Trend geht weiter nach oben. Während rund die Hälfte der Neugründungen Ein-Personen-Unternehmen sind, startet die andere Hälfte schon mit einem oder mehr Beschäftigten. Georg Oberhammer berichtet.
4: Die Überlebensdauer neuer Firmen ist von Branche zu Branche oft sehr unterschiedlich. Im produzierenden Gewerbe und der sonstigen Herstellung von Waren haben in Tirol zuletzt deutlich mehr als 50% der neuen Arbeitgeberunternehmen, also der Firmen, die auch Beschäftigte haben, die ersten 5 Jahre überlebt. Auch am Bau hatten die neuen Firmen mit ein oder mehreren Angestellten überdurchschnittlich lange Bestand. In der Gastronomie und vor allem im Handel gab es dagegen nach 5 Jahren mehr als die Hälfte der neuen Arbeitgeberunternehmen bereits nicht mehr. Im Schnitt haben diese Neugründungen laut Statistik Austria am Anfang 2 Beschäftigte. In Summe wurden so etwa im Jahr 2024, für das jetzt die aktuellen Zahlen vorliegen, in Tirol rund 3.000 neue Arbeitsplätze durch neue Firmen geschaffen. Gleichzeitig sind aber auch 3.800 Arbeitsplätze weggefallen, weil Unternehmen ihre Tätigkeit beendet haben.
0: Wir sind beim Radio Tirol Wetterservice. Eine Kaltfront zieht durch, Sonnenfenster gibt es nur wenige heute. Auch abgekühlt hatte 17 bis 23 Grad ist das Maximum, was wir uns heute temperaturtechnisch erhoffen dürfen. Im Unterland oder in Osttirol kann es etwas mehr regnen als im Rest Tirols. Über Nacht sollte es trocken werden, und morgen am Donnerstag gibt es dann zuerst Wolken und am Nachmittag sogar etwas Sonne wieder. Da sind wir heute im American Football Zentrum. Die Laune ist gut, der Ring hat ein bisschen nachgelassen und die Kinder sind hoch motiviert. Mach mich da gerade auf dem Weg zum Jonas, vielleicht sieht er mich. Jonas, komm mal um die Ecke. Jetzt haben wir schon einen ganzen Chippel Kinder gehabt bei dir. Was haben denn die gerade trainiert?
5: Die haben jetzt eigentlich gerade alles durchgemacht. Ein bisschen Blocken, ein bisschen Footwork, ein bisschen Tackling, einfach mal, um alles zu sehen.
0: Die Kleinsten sind am wildesten herumgeflogen, würde ich sagen. Hast du das auch so beobachtet?
5: Das habe ich auch so beobachtet, ja. Die haben volle Energie, alles umgehört, was da war.
0: Wie alt sind die und warum sind die so furchtlos?
5: Ich glaube, das ist einfach viel noch jung. Man will einfach herausfinden, wie sowas ist. Und ich glaube, die Jüngsten sind, glaube ich, um die 5. Und ja, einfach vor nichts Angst, alles einmal ausprobieren, und das ist echt cool.
0: Die hauen sich rein, also es war wirklich ein Spaß zum Zuschauen. Was ist das Schöne für dich am American Football?
5: Wie bitte?
0: Was ist das Schöne für dich am American Football?
5: Das Schöne ist, glaube ich, würde ich sagen, der Zusammenhalt. Vor allem, wenn man schon relativ früh anfängt, steigt man immer mit den gleichen Leuten auf. Und im Vergleich zu anderen Sportarten verbringt man sehr viel Zeit miteinander. Und das ist dann schon mehr so wie eine zweite Familie eigentlich. Und das finde ich am Football relativ cool.
0: Wunderbar. We are family ist das Motto. Danke, lieber Jonas. Und we are family mit Ihnen. Wenn Sie vorbeischauen, kann ich es auch spontan machen heute hier in Innsbruck. Hinter dem Tivoli-Stadion befinden wir uns im schönen American Football Zentrum. Bis 14 Uhr die Radio Tirol Sommerfrische.
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1: Ja, da sind wir diese Woche in Innsbruck unterwegs, das große Finale der Radio Tirol Sommerfrische, 9. Woche und das Finale eben hier im American Football Zentrum in Innsbruck. Und wenn Sie es nicht wissen, dann erzähle ich es Ihnen, zu den Footballern, das Waco Raiders, gehören ja indirekt quasi auch die Basketballer und eben auch die Raider Reds. Die Basketballer, die stehen jetzt neben mir oder ich bei Ihnen, der Louis ist da, ihr habt eine Sektion, jetzt müssen wir kurz pausieren mit dem Ball, weil uns fallen die Bälle auf den Kopf. Ihr habt eine Sektion Basketball in der zweiten Bundesliga. Wie viele Mitglieder, wie läuft es heuer?
2: Ja, ganz gut. Heuer ist eben das Neue, dass wir einen neuen Trainer haben aus Spanien. Sind wir ganz gespannt, wie das läuft mit ihm die kommende Saison. Wir sind auf jeden Fall gespannt und freuen uns, mit ganz viel Energie in die Playoffs zu kommen. Und,
1: ja. Der Aufstieg als Ziel?
2: Aufstieg, schauen wir, wie es dieses Jahr aussieht, aber auf jeden Fall so gut wie möglich zum Mitspielen ganz oben in den Playoffs und alles Weitere sehen wir dann.
1: Was muss ein guter Basketballer mitbringen?
2: Was soll er mitbringen? Auf jeden Fall Energie, viel Elan, Kampfgeist und
1: Sprungkraft.
2: Sprungkraft auf jeden Fall.
1: Härte.
2: Ja, das sowieso, ja.
1: Gute Laune.
2: Genau.
1: Okay, wir haben jetzt eine Challenge da, jetzt müssen wir die Dame mal kurz einbremsen. Moment. Wir stehen unter dem Basketballkorb, die Höhe?
2: Momentan sind wir da bei ungefähr 3,05
1: Meter. 3,05. Da wollen wir also jetzt diese Bälle hineinbringen. Wir haben gesagt, 5 Versuche, 5 Würfe, 3 müssen wir schaffen für unsere Radio Tirol Challenge. Schauen wir mal, ob wir das schaffen. Ein junger Mann steht bei mir. Warte mal, wie heißt denn du?
3: Niklas.
1: Und schon oft Basketball gespielt oder ist das jetzt der erste Versuch?
3: Der erste Versuch.
1: Gut, warten wir noch ganz kurz. Ihr zwei wollt es auch probieren. Wie heißt es denn ihr?
3: Bruno. Roman.
1: Und die kommen aus Innsbruck. Also die Kleinen haben ein bisschen einen Vorteil, sagen wir, wenn sie fast treffen, dann lassen wir es gelten. Und du als Trainer musst natürlich auch mit. Ich würde sagen, Niklas, lass mal einen Trainer beginnen. Dann haben wir einen Vorteil. Also, ihr könnt mal applaudieren ein bisschen, dass man was hört. Anfeuern den Trainer und los geht's. Erster Versuch. Der Ball fliegt. Oje, was war das jetzt?
2: Ja, das war natürlich Chaos.
1: Oje, jetzt müsst ihr die Kohlen aus dem Feuer holen. Ein Wurf, 0 Treffer. Der Niklas ist dran. Geh mal.
2: Wir bauen auf die Jugend.
1: Niklas, ja, den lassen wir gelten.
2: Der zählt.
1: Einen Treffer von 2 Versuchen. Jetzt kommen die Kleinsten dran. Den haben wir nicht gesehen. Er ist drinnen. Wahnsinn.
4: Ist das gegangen?
2: Unglaublich.
1: Wieso? Unglaublich. 2 Treffer von 3 Würfen. Oh, jetzt zählt's. Jetzt müssen wir schauen. Und der ist drinnen, den lassen wir gelten, oder?
2: Ganz knapp.
1: 3-2, wunderbar. Applaus, bravo, Kinder-Challenge geschafft.
2: Sehr gut.
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1: Super, dann müssen wir ein bisschen mithelfen,
5: miteinander
1: oder?
5: Den Sommer genießen.

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Kurzer Blick auf Tirol Straßen im Radio Tirol. Verkehrsservice, ein Problem im Zillertal zwischen Fügen und Schlitters, hat es einen Unfall gegeben und da baut sich Stau auf. Bereits der reicht bis Stumm zurück. Sie brauchen in diesem Bereich eine halbe Stunde länger. Gute und sichere Fahrt.

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1: Im Studio Eva-Maria Fohn. Der Handelsstreit zwischen den USA und Kanada spitzt sich weiter zu. Nachdem Kanada Gegenzölle für US-Zölle verhängt hat, hat die Regierung in Washington Einfuhrverbote für bestimmte Produkte aus dem Nachbarland angekündigt, berichtet Miriam Beller.
2: Ab dem 29. September soll die Einfuhr von gewissen Weinen, Bier, aber auch Mopeds und Motorrädern aus Kanada in die USA nicht mehr möglich sein. Donald Trump hat die US-Behörden außerdem angewiesen, keine kanadischen Produkte mehr zu beziehen. Damit will Washington Ottawa im Zollstreit zum Einlenken bewegen. Doch Kanada scheint nicht nachgeben zu wollen. Kanadische Gegenzölle auf US-Importe sind bereits in Kraft getreten.
3: That pivot will come at a cost.
2: Die Abkehr von den USA habe seinen Preis, aber die Alternative wäre noch weitaus schlimmer, erklärt der kanadische Premierminister Mark Carney.
1: Neue US-Angriffe auf iranische Öltanker in der Straße von Hormuz treiben den Ölpreis wieder in die Höhe. Der Preis für Rohöl der Marke Brent ist wieder über 100 Dollar gestiegen. Der Gaspreis liegt knapp unter der 80-Euro-Marke und ist damit so hoch wie nie seit Beginn des Iran-Kriegs. Einsatzkräfte in Österreich verlieren im Notfall oft wertvolle Minuten, weil Adressen und Zufahrten nur schwer gefunden werden. Das soll sich jetzt ändern mit einer neuen Kampagne namens Die richtige Adresse, Martin Krachler.
4: Es geht dabei um einen Aufruf, einmal den Notfall durchzudenken. Wie schnell würde Sie Feuerwehr oder Rettung finden? Günter Trinker ist Landesfeuerwehrkommandant in Salzburg.
5: Die richtige Adresse ist der wichtigste Punkt von den vier Ws. Wer, wo, was, wie viele Verletzte und so weiter.
4: Probleme machen demnach oft zugewachsene Hausnummern, neue Straßennamen oder wenn Wohnungen nur mit Top beschriftet sind, anstatt mit Familiennamen.
5: Dann muss man sich doch die Klingeln durchklingeln, bis man die richtige erwischt. Im schlimmsten Fall über den Leitstellendisponenten nochmal zurücktelefoniert werden muss, um detailliertere Auskünfte zu bekommen, wo man dann letztendlich hin muss.
4: Und die Einsatzkräfte sollten auch wissen, wenn sich etwa ihre Hauszufahrt geändert hat. Checkt man diese Dinge vorab, spart man sich und den Einsatzkräften im Notfall möglicherweise lebenswichtige Zeit.
1: Bei den Tennis US Open ist Titelverteidiger Carlos Alcaraz ausgeschieden. Der Spanier muss sich im Viertelfinale nach hartem Kampf dem Amerikaner Ben Shelton geschlagen geben, Gerhard Prohaska.
6: Die Entscheidung fällt im Match-Tiebreak des fünften Satzes. 4,5 Stunden hat dieser hochklassige Krimi gedauert. Bis 3:30 Uhr früh hat kaum ein Zuschauer in New York den Platz verlassen. Länger in den Morgen hat noch nie ein Match gedauert. Am Ende feiert Ben Shelton den größten Erfolg seiner Karriere. Der 23-Jährige gewinnt die Sätze 2, 3 und 5 und eliminiert den Titelverteidiger Carlos Alcaraz mit 10:7 im Match-Tiebreak. Für Alcaraz endet sein Comeback nach viermonatiger Verletzungspause im Viertelfinale. Für Ben Shelton geht's weiter. Im Halbfinale kommt es zum amerikanischen Duell gegen Francis Tiafoe.
1: Das waren die Nachrichten mit Eva-Maria Fohn. Zum Wetter.
7: Eine markante Kaltfront überquert heute Österreich mit Wolken, Regen, teils kräftigen Gewittern und eventuell Sturmböen. Es kühlt spürbar ab. In Vorarlberg kommen die Temperaturen stellenweise nicht über 17 Grad hinaus. In der Osthälfte des Landes sind die nächsten Stunden aber noch sonnig und stellenweise heiß mit bis zu 32 Grad. Am Abend dann auch im Osten gewittrig, teils stürmisch und deutlich kühler. Morgen einiges an Wolken und nach Süden zu zeitweise Regen. So viel zum Wetter mit Nicola Biermeier.
8: Sendung Radio Tirol Verkehrsservice. Da schauen wir ins Zillertal auf die Zillertalstraße zwischen Fügen und Schlitters. Ist ein Unfall passiert. Da gibt es jetzt Stau talauswärts und dieser Stau, der reicht zurück bis nach Stumm. Sie brauchen darunter eine halbe Stunde länger. Wo auch immer Sie unterwegs sind im Land, ich wünsche gute und sichere Fahrt.
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8: Radio Tirol bewegt heute ganz besonders im American Football Zentrum in Innsbruck. Jetzt wollte ich da einen Mann schnappen, der hat sich da schon modsmäßig eingebaut bei den ersten Trainingseinheiten. Jetzt ist er mal ab durch die Mitte. Da gibt es ein paar Stempeln für die Jungen. Habt schon probiert? Was ist schwierig, was ist leicht?
10: Leicht.
8: Leicht ist American Football?
10: Ja.
8: Das heißt, du fängst an vermutlich?
10: Nee.
8: Nee, er ist sich nicht ganz sicher. Die Dame, wenn Sie kurz zu mir kommen, mit dem schönen Radio Tirol-Hut auf. Ich habe Sie gerade gesehen, mit letztem Körpereinsatz sich da drüber schmeißen. Wie war's?
11: anstrengend, aber cool.
8: Cool, also vielleicht noch ein zweiter Bildungsweg für Sie.
11: Ja, neben Volksschullehrerin.
8: Ja, man sieht es, alle gut gelaunt oder man hört es besser hier im Radio bei uns. Wir sind im American Football Zentrum noch bis 14 Uhr mit der Radio Tirol Sommerfrische. Würde mich freuen, wenn Sie einen Sprung vorbeischauen.
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0: Heute sind wir in Innsbruck, wie die ganze Woche zum Finale dieser Radio Tirol Sommerfrische. Bei mir ist die Nadja Anzengruber von den Raider Reds. Zwei Damen sitzen ganz entspannt da, jetzt schauen sie ein bisschen streng. Ihr habt unglaublich viele Mitglieder, hast du mir gerade erzählt, bei den Raider Reds. Fast 300 Mädels, erwachsene Damen, junge Mädels. Wie schaut das aus?
1: Genau, also wir haben geteilt in Cheersport und Performance-Cheersport, wobei Cheersport noch etwas größer ist, haben wir fast 300 Mitglieder inzwischen. Die starten bei 4 Jahren und die älteste ist 29, 30, so.
0: So alt?
1: Ja.
0: Eben, das ist ein bisschen eine Geschichte, gell? Die jungen Mädels, die wollen vielleicht auch unbedingt zu euch, weil es Spaß macht, ein gutes Team ist, die Gemeinschaft und weil es auch irgendwie doch sehr, gerade im Sportbereich, den wir uns gleich anschauen, weil es auch sehr herausfordernd ist.
1: Genau, also wenn mich Mamas oft fragen, ich bin für den Tanzbereich zuständig, was so der Unterschied ist zwischen uns und einer Tanzschule, kommt immer das daher, wir sind einfach ein Team. Also Tanzschulen, da gehst du hin, machst dein Ding und gehst dann allein wieder. Und bei uns ist wirklich, also meine besten Freundinnen heute sind noch mit mir im Team gewesen. Das ist einfach was anderes, wenn man da zusammen groß wird.
0: Zur Ehrenrettung der Tanzschulen muss ich sagen, weil ich gestern in einer Tanzschule war. Die haben auch einen großen Teamgedanken. Aber ich weiß schon, was du meinst. Gehen wir mal rüber, da wo der Cheersport betrieben wird. Jetzt werden viele sich denken, ja, Cheerleading, da wachteln sie ein bisschen am Rand vom Spielfeld. Aber so ist es ja nicht. Jetzt haben wir da schon ein paar junge Mädels, die sich ausprobieren. Was wird hier gemacht?
1: Also die machen gerade Tumbling, das ist Bodenturnen, ist auch bei Cheersport und bei Performance-Cheersport sehr stark vertreten. Beim Cheersport ist es wirklich sehr, sehr ins Akrobatische rein. Also die gehen Flickflack, Rückwärtssalto, Vorwärtssalto, Schraube, die haben wirklich alles dabei, dass sie da von klein an die Basics lernen und dann, wenn sie groß sind, hoffentlich richtig super starke Tumbler sind.
0: Da geht's einmal rüber. Ich habe euch gerade beobachtet, Mädels, wie heißt denn du? Ich habe dich gerade gesehen.
2: Nadine.
0: Machst du uns noch mal sowas vor, sowas, wo sich der Moderator das Kreuz brechen würde?
2: Okay.
0: Okay, probieren wir mal. Was war das für eine Figur?
3: Ein Flickflack machen wir mit ihr.
0: Okay, los geht's fürs Radio, dass wir es gut im Radio sehen, wie das ausschaut. Also ganz langsam. Sie beugt sich jetzt langsam zurück. Du gibst die Stütze, oder?
3: Ja.
0: Und los geht's.
3: Und?
0: Hoppala. Mama mia. Ja, wie gesagt, der Moderator würde nicht mehr aufstehen. Bravo. Könnt ihr ruhig einen Applaus geben und nicht so trocken zuschauen in dem Fall. Wunderbar. Okay, eine Frage, die noch übergeblieben ist, können Männer bei euch auch mitmachen?
1: Männer können
0: oder Buben?
1: Buben und Männer können prinzipiell bei uns mitmachen, einfach Probetrainings ausmachen. Vor allem im Nachwuchs macht es eigentlich nur wenig Unterschied und bei den Erwachsenen, da muss man dann in einer anderen Kategorie antreten. Aber haben wir auch schon gehabt. Derzeit ist einfach nicht so viel Interesse da, deswegen haben wir es nicht.
0: Ja, da muss ich nachfragen. 300 Mitgliederinnen. Wie viele Burschen?
1: Null.
0: Yes, das war ein Aufruf. Also wer auch immer zu den Raider Reds kommen will, der hat dann Training mit 300 Mädels. Kann anstrengend sein oder ist vielleicht eher Spaß. Das ist die Radio Tirol Sommerfrische. Die Nadja ist sich nicht ganz sicher. Wir werden noch mehr hören hier im American Football Zentrum in Innsbruck. Inzwischen tatsächlich schaut die Sonne vorbei.
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0: Da wird es jetzt besser im Zillertal. Da ist ja zwischen Schwing und Schlitters ein Unfall passiert. Jetzt ist die Unfallstelle geräumt. Es gibt aber immer noch Stau, Tal auswärts abriert. Es wird aber allmählich besser. Geduld ist da gefragt. Wir schauen noch nach Südtirol. Die Brenner Bahnstrecke ist zwischen Innsbruck und Bozen, wie heute schon in den Nachrichten gehört, nach einem Murenabgang auf Südtiroler Seite unterbrochen. Ersatzweise sind da Busse unterwegs, mindestens noch bis 20 Uhr heute. Wo auch immer Sie unterwegs sind, ich wünsche gute und sichere Fahrt durch unser Land. 11.30 Uhr.
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2: Am Mikrofon ist Robert Schuler. Ein 17-jähriger Pkw-Lenker steht im Verdacht, in der Nacht auf Mittwoch in Innsbruck einen Straßenarbeiter mutwillig verletzt zu haben. Der Jugendliche war gegen den Arbeiter gefahren, der in der Bruneckerstraße Bodenmarkierungsarbeiten durchgeführt hatte. Hermann Hammer berichtet.
3: Es war eine halbe Stunde nach Mitternacht. Zwei Arbeiter führten Bodenmarkierungsarbeiten durch, als plötzlich ein Auto zwischen dem Markierungshütchen Slalom fuhr. Als die Arbeiter den Lenker stoppen wollten, fuhr der weiter, drehte dann um und fuhr abermals auf die Arbeiter zu. Plötzlich scherte das Auto vor einem der Arbeiter aus und verletzte einen 41-Jährigen leicht an einer Hand und am Knie. Da sich die Arbeiter das Kennzeichen merkten, konnten der Zulassungsbesitzer und der 17-jährige Lenker ausgeforscht werden. Sie werden an die Staatsanwaltschaft angezeigt. Auch das Auto blieb nicht ganz unversehrt, denn der 41-Jährige hatte ein Markierungshütchen gegen das Auto geworfen und es damit leicht beschädigt.
2: Mit ständig steigenden Lebenshaltungskosten und im Vergleich gleichbleibenden Löhnen hat man nicht nur in Tirol, sondern auch in Italien und Südtirol zu kämpfen. Gerade jetzt im Herbst fallen für Familien mehr Ausgaben an. Die Nachfrage nach Konsumkrediten steigt, berichten aus Bozen Nadja Leitner und Julia Mummelter.
4: Ob Zahnarztrechnung, Schulbeginn oder Heizkosten, rund 3.000 Euro an typischen Herbstausgaben kommen laut Verbraucherschutz heuer auf italienische Familien zu. Um gut 7% mehr als im Vorjahr. Viele können das nicht mehr auf einmal stemmen. In einer Bozner Zahnarztpraxis fragt inzwischen jeder dritte Patient nach Ratenzahlung, auch für kleinere Beträge. Und auch bei der Südtiroler Sparkasse steigt die Nachfrage nach Konsumkrediten, erklärt der zuständige Direktor Moritz Moroder.
5: Wenn man früher das Geld nicht gehabt hat, dann hat man sich die Investition einfach nicht geleistet. Angefangen vom Auto oder so. Aber das ist mittlerweile eine Sache, die auch für uns Südtiroler nicht mehr auszuschließen ist.
4: Das Fazit der Fachleute macht nachdenklich. Ratenzahlung wird vom Ausnahmefall zum Alltag. Ein stilles, aber deutliches Warnsignal dafür, dass sich immer mehr Menschen das normale Leben schlicht nicht mehr leisten können.
2: In Lienz feiert heute der Maler und Poet Hans Salcher seinen 70. Geburtstag. Der in Bamberg in Assling geborene Künstler hat sich durch seine reduzierten, meist nur mit schwarzer Tinte gemalten Bilder österreichweit einen Namen gemacht. 2019 wurde Hans Salcher der Professorentitel verliehen.
0: Wir sind beim Radio Tirol Wetterservice. Eine Kaltfront, die zieht heute quer durch Tirol. Sonnenfenster sind da die Ausnahme. 17 bis 23 Grad im Unterland oder in Osttirol kann es etwas wärmer sein. Über Nacht trocknet es auf und morgen dann gibt es zuerst am Donnerstag Wolken. Danach kommt die Sonne durch.
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0: Da sind wir heute im American Football Zentrum. Wir haben schon gehört, rund 1000 Jugendliche und Erwachsene sind da aktiv beim American Football, hat sich stark entwickelt in den letzten Jahren. Ich bin gerade da quer über den Platz unterwegs, und zwar auf diesem Kunstrasenplatz, der sich hinter dem Innsbrucker Tivoli-Stadion befindet. Muss immer ein bisschen die Leute suchen. Jetzt unterbreche ich mal ganz kurz den Head Coach. Entschuldigung, wir sind gerade im Radio live. Warum kommen so viele zum Football, glauben Sie, in den letzten Jahren?
7: Ja, weil es einfach ein cooler Sport ist. Das ist eben, der ist hip, der ist designed für die jungen Kids und für die jungen Leute. Ich sage mal sehr gerne, Football ist für die jungen Leute, wir Alten sollten uns da raushalten. Und,
0: das gilt jetzt für Sie in dem Fall da nicht, weil zurück aus Berlin da quasi wieder die Fäden in der Hand.
7: Ja genau, bin jetzt wieder da und wir starten auch mit der Rookie School am Montag und ich bin ganz froh, dass so viele junge, begeisterte Kids da sind, aber der Sport hat alles, der ist eben Teamarbeit, du arbeitest eben in einem Team, du hast den körperlichen Aspekt, du hast aber auch die Möglichkeit Flag Football zu spielen, wo du dann eben nicht vielleicht jemanden wegtackeln musst. Wir bieten so viel an und das ist eben ein Sport, der für alle ist, du hast klein, groß, etwas breiter, etwas dünner. Das passt alles im Football. Jeder hat einen Platz in dem Sport. Und das hat mich schon damals begeistert, dass das eine Sache ist, die jeder machen kann.
0: Man sieht es auch heute, die Kinder sind trudeln am Platz ein und sind sofort begeistert und legen los.
7: Genau, weil man ja so viel machen kann. Ball fangen, über irgendwelche Hindernisse laufen, Zieltraining. Wir haben ja sogar Basketball auch hier bei den Raiders. Also wir haben so viele Sachen, die wir anbieten. Und deswegen sind wir auch ein großer Verein. Also wir sind fast 1000 Mitglieder. Und das ist natürlich schon aus meiner Erfahrung, im europäischen Bereich ist das für unsere, so eine Trendsportart, eine riesen Anzahl an Mitgliedern. Und wir wollen noch mehr werden.
0: Wunderbar, vielleicht können wir mithelfen. Heute Shaun Fatah, Head Coach, danke für diesen kurzen Einblick. Den bekommen Sie, wenn Sie hier vorbeischauen bei uns. Bis 14 Uhr sind wir zu Gast im American Football Centrum hier in Innsbruck, hinter dem Tivoli-Stadion in der Radio Tirol Sommerfrische.
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1: Ja, die Radio Tirol Sommerfrische Challenge, als ob wir nicht schon genug Herausforderungen hätten da im Footballzentrum. Der Wenzel steht von mir, was hast du schon alles probiert?
2: Ich habe das hier, so, und das, Basketball.
1: Ja, das und Basketball. Das und das heißt über Hürden springen und die Mandeln umreißen, damit man im Radio auch weiß, was das heißt. In diesem Fall, die Marie und die Denise sind auch bei mir. Denise aus Tarrens angereist.
3: Ja,
1: extra. Wie gefällt es dir da? Bist du das erste Mal da?
3: Da, bei den Raiders das erste Mal, ja. Die Kinder haben das gehört, dass das heute ist, und haben gesagt, dann fahren wir halt hin.
1: Ja, was die Kinder sagen, muss gemacht werden.
3: So ist es.
1: Die Maria ist auch da. Da steht Oma auf dem Leiberl. Diese Oma gehört zu Isabella und eben Wenzel.
4: Genau, so ist es.
1: Das finde ich cool, weil dann kann man euch nicht verlieren quasi.
4: Ja, das ist praktisch.
1: Weil wenn wir die Oma verlieren, dann findet man sie wieder, weil sie ja das Leiberl anhat. Das macht total Sinn. Also, wir haben eine Radio Tirol Challenge und suchen eine Prominente oder einen Prominenten oder vielleicht auch eine Gruppe. 10 Fragen können stellen, wenn wir suchen, und dann schauen wir mal, ob wir es schaffen. Los geht's. Also.
3: Ist es ein Mann?
1: Es sind mehrere Männer.
3: Ist es ein Football-Team?
1: Da sind wir leider falsch. Also 2 Versuche hatten wir schon. Wen suchen wir denn?
4: Es ist eine musikalische Gruppe.
1: Ja, die ist sehr musikalisch, die Gruppe. Hoi, hoi, hoi. Tirol. Natürlich aus Tirol. Also 4 Fragen haben wir schon gestellt.
3: Volksmusik?
1: Nicht direkt, aber es geht in die Richtung.
3: Mehr Schlager. Seien sie aus dem Tiroler Unterland?
1: Ja, Unterland ist auch schon gut. Schauen wir in ein Tal hinein.
4: Zillertal rein.
1: Da bist du gar nicht schlecht unterwegs. Leider falsch. Jetzt haben wir 8 Versuche, 2 haben wir noch.
3: Wo haben wir es mit den Schürzenjägern?
1: Richtig! Challenge geschafft, bravo!
3: Jawohl!
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1: Es ist 12 Uhr. Sie hören die Glocken der Filial- und Wallfahrtskirche zur heiligen Ottilia in Amlach in

0: Die Filial- und Wallfahrtskirche zur heiligen Ottilia in Amlach in Osttirol wird im 14. Jahrhundert erstmals erwähnt. Die heutige Form verdankt die Kirche eine Erweiterung im 17. Jahrhundert. Eindrucksvoll beherrscht der Hochaltar den Kirchenraum. Er stammt aus Maria Lugau und wurde von einem Baron für Amlach gespendet. Künstlerisch hochwertig ist die Figur der Ottilia aus dem 15. Jahrhundert. Die vier Glocken der Kirche stammen aus der Glockengießerei Grassmeier in Innsbruck.
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2: Herzlich willkommen zum Mittagsjournal. Das sind unsere Themen. Der Streit zwischen Israel und Großbritannien eskaliert. In Oslo beginnt in diesen Minuten die Beerdigung von König Harald von Norwegen. Und in Österreich rauchen immer mehr Frauen und Mädchen Nikotinprodukte wie beispielsweise Vapes. Aus dem Journalstudio begrüßt sie Christina Kreuz. Zwischen Großbritannien und Israel eskaliert der Streit um die illegale Siedlungspolitik im besetzten Westjordanland. Großbritannien droht mit Sanktionen gegen Unternehmen, die den Siedlungsbau unterstützen, und hat ein Importverbot für Güter aus den israelischen Siedlungen verhängt. Israel reagiert mit Gegenmaßnahmen. Aus London berichtet Jörg Winter.
3: Das britische Konsulat in Jerusalem muss innerhalb von 30 Tagen schließen. Britische Ausbilder bei der palästinensischen Polizei in Ramallah müssen ausreisen. Israel verhängt Einreiseverbote für mehrere britische Politiker. Außenminister Ed Miliband hält an den gestern von ihm verhängten Maßnahmen jedoch fest. Wir glauben an eine Zwei-Staaten-Lösung, ein sicheres Israel und einen sicheren und auch lebensfähigen palästinensischen Staat. Diese Aussicht wird aufgrund der Fakten am Boden zerstört. Miliband spricht wörtlich von Siedlerterror und ethnischer Säuberung. Ökonomisch dürften Importstopp und angedrohte Sanktionen nur begrenzt wirken. Politisch setzt Großbritannien damit aber ein klares Zeichen gegen die illegale Siedlungspolitik der israelischen Regierung, während es in der EU über etwaige Sanktionen weiterhin keinen Konsens gibt.
2: In Oslo wird heute der norwegische König Harald V. 12 Tage nach seinem Tod feierlich beigesetzt. In diesen Minuten setzt sich der Trauerzug beim königlichen Schloss in Oslo in Bewegung. In einer Stunde beginnt dann die Trauerfeier im Osloer Dom. Anschließend wird der Monarch auf der Festung Akershus beigesetzt. Das Begutachtungsverfahren für die geplante Bundesstaatsanwaltschaft hat viel Kritik hervorgebracht. Ziel ist ja, die Weisungsspitze der Staatsanwaltschaften zu entpolitisieren. Die Justiz kritisiert allerdings, dass der gemeinsame Entwurf der Regierung das Gegenteil erreichen könnte. Justizministerin Sporrer von der SPÖ hat Änderungen angekündigt, etwa was die Bestelldauer der neuen Weisungsspitze angeht. Am Zug sei jetzt aber das ÖVP-geführte Bundeskanzleramt.
4: Das ist ein gemeinsamer Entwurf der Bundesregierung, aber die Hauptverantwortung liegt insofern bei mir, weil es ja um eine Justizbehörde gehen wird. Die Kritik der vielen Stellungnahmen richtet sich hauptsächlich gegen die Verfassungsbestimmungen, und die Verfassungslegistik wird im Verfassungsdienst des Bundeskanzleramtes verfasst und entworfen. Und daher ist jetzt das Bundeskanzleramt, der Verfassungsdienst zuständig, diese Änderungen, die jetzt vorgeschlagen werden, einzuarbeiten.
2: Sagt Sporrer. Kanzler Stocker von der ÖVP hat Verhandlungen zu dem Thema angekündigt. Er wünscht sich eine baldige Einigung. Der Konsum klassischer Zigaretten wird in Österreich immer unpopulärer. Dafür steigt der Konsum von Produkten wie Vapes, E-Zigaretten und Nikotinbeutel. Und wie eine Studie zeigt, rauchen auch Mädchen und Frauen immer mehr. Miriam Steiner mit den Details.
5: Früher haben Frauen erst später als Männer mit dem Rauchen begonnen und allgemein weniger geraucht. Heute machen sie knapp mehr als die Hälfte aller Rauchenden aus, wie Daten des Ludwig-Boltzmann-Instituts für Lungengesundheit zeigen. Trotzdem werde auf Frauen und Mädchen zu wenig geschaut, kritisiert die Institutsleiterin Marie-Kathrin Breyer.
6: Sondern immer nur auf diesen älteren Herrn, der mit der Zigarette abgebildet ist sozusagen, und weniger zu den jungen Mädchen und den Frauen. Wir sehen vor allen Dingen auch viele junge Frauen, die prinzipiell schon verschiedene Ärzte und Ärztinnen gesehen haben, aber viel zu wenig daran gedacht wird, dass sie eben vom Rauchen bereits körperliche, gesundheitliche Schäden haben.
5: Typische Raucherkrankheiten wie Herz-Kreislauf- und Lungenerkrankungen würden dadurch bei Frauen oftmals erst spät entdeckt werden.
2: Das war das Mittagsjournal mit Christina Kreuz. Das Wetter.
7: Ein Wetterumschwung ist im Gange. Eine Kaltfront beendet heute das Hochsommerwetter. Die aktuellen Meldungen von West nach Ost. Bregenz, Regen 17 Grad. Innsbruck stark bewölkt 19, Salzburg wolkig 20, Linz und Klagenfurt wolkig 24 Grad, Graz heiter 30, St. Pölten heiter 27 und Wien und Eisenstadt wolkenlos bei rund 30 Grad. Es regnet aktuell auch in Osttirol, Teilen der Obersteiermark und in Kärnten, zum Teil mit eingelagerten Gewittern. Im Osten scheint noch ein paar Stunden die Sonne bei bis zu 33 Grad. Von Westen erfassen die teils kräftigen Schauer und Gewitter bis in die Abendstunden aber weite Teile des Landes. Im Bergland regnet es dabei ergiebig. Am wenigsten Regen heute vom Weinviertel bis ins Burgenland. Stellenweise kann es trocken bleiben. Es kühlt dann aber auch im Osten spürbar ab. Morgen liegen die Höchstwerte bei 14 bis 22 Grad. So viel zum Wetter von Simon Köldorfer.
8: Leiten Sie auf Tirolstraßen im Radio Tirol. Verkehrsservice vor dem Autobahngrenzübergang Kufstein-Kiefersfelden. Aktuell ein Plus von 15 Minuten, wenn Sie da in Richtung Bayern unterwegs sind. 10 Minuten länger dauert es auf der A13 der Brenner-Autobahn in Richtung Innsbruck zwischen Schönberg und Innsbruck Süd. Ebenfalls 10 Minuten länger auf der Zillertalstraße zwischen Udans und Schlitters. Wir schauen weiter auf die Lofahrer Straße zwischen Hallenstein und dem Kniepass in Richtung Salzburg, wenn Sie da unterwegs sind. Vor einer Baustelle gibt es da Stau, ein Plus von 30 Minuten. Und die Brenner Bahnstrecke, die ist zwischen Innsbruck und Bozen, wie heute in den Nachrichten gehört, nach einem Murenabgang auf Südtiroler Seite unterbrochen. Ersatzweise sind da Busse unterwegs. Wo auch immer Sie gerade unterwegs sind in unserem Land, ich wünsche gute und sichere Fahrt.
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8: In dieser Woche sind wir in Innsbruck Stadt unterwegs und es dreht sich weiter das Glücksrad. Da bin ich gerade. Lass mal krachen. Schauen wir mal, was gewinnen. Es sind ja schon fast 30.000 Besucherinnen und Besucher heuer zur Sommerfrische gekommen. Gewonnen?
10: Ja, ganz knapp vorbei.
8: Leider. Oje, knapp.
10: Wie immer.
8: Knapp daneben ist auch vorbei. Patricia Greif ist bei mir, die Organisatorin der Sommerfrische. In diesem Sommer unglaublicher Besucherzustrom. Was nehmen Sie denn am liebsten mit da von unserem Standl beim Glücksradl?
11: Ja, wir haben eigentlich Goodies, perfekt für den Sommer, von der Picknicktasche bis zur Aluflaschen, Kaffeetasse. Eigentlich ist alles dabei und das mögen sie ganz gern. Und die Strohhüte natürlich.
8: Wollte gerade sagen, der Renner ist der Strohhut.
11: Genau, der Strohhut, der muss eigentlich auf jeden Kopf auf.
8: Und da erkennt man dann auch immer unsere Hörerinnen und Hörer, wenn sie unterwegs sind. Also Sie haben noch bis 14 Uhr die Möglichkeit, hier bei uns in Innsbruck vorbeizuschauen, im American Football Zentrum hinter dem Tivoli vor der Autobahn. Schön eingebettet, ist ein bisschen tiefer gelegt, dieses schöne, kleine, feine Stadion. Ein Schmuckkastell der Raiders und da sind wir bis 14 Uhr heute zu Gast.
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0: Der Countdown läuft, kann man doch auch sagen, und zwar für die schwarz-rote Landesregierung. Ein Jahr noch ist es bis zu den regulären nächsten Landtagswahlen. Das ist heute Thema bei uns in der Radio Tirol Mittagsinformation mit Theresa Kleinheinz.
1: Was geht sich bis dahin noch aus und welche Vorhaben bleiben auf der Strecke? Unsere Kollegin Margit Schuschu war beim Rück- und Ausblick der Klubobleute der Regierungsparteien am Vormittag dabei. Außerdem berichten wir unter anderem darüber, wie Einsamkeit krank machen kann.
0: Das Ganze in der Radio Tirol Mittagsinformation, wie gewohnt, in 10 Minuten um 12.30 Uhr.
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Ein großer Hit von Joe Cocker, das ist der Mittwochmittag in Radio Tirol. Schauen wir kurz auf Tirolstraßen und auf die Fernfahrstrecke bei Wengle. Vor einer Baustelle gibt es Stau nach wie vor oder vor dieser Baustelle wie jeden Tag. In beide Fahrtrichtungen, sie verlieren da rund eine halbe Stunde. Und die Brenner Bahnstrecke ist zwischen Innsbruck und Bozen nach dem Murenabgang auf Südtiroler Seite weiter unterbrochen. Da sind

0: zeitweise Busse unterwegs. Wo auch immer Sie unterwegs sind, gute und sichere Fahrt. Es ist 12.30 Uhr.
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2: Endspurt, was die Regierungsparteien im letzten Jahr vor der Landtagswahl noch vorhaben. Einsamkeit kann Krankheiten fördern, davor warnen heute die Tirol-Kliniken. Es kühlt ab, Regen und Gewitter breiten sich aus.
1: Im Studio Theresa Kleinheinz.
2: Eine angenehme Mittagszeit. Eine Arbeitsgruppe zur Gesamtschule, eine Erhebung aller Sportstätten in Tirol, schärfere Bestimmungen für illegale Kurzzeitvermietung. Im letzten Jahr vor der Landtagswahl steht noch einiges auf der Agenda. Mit einem Ausblick starten die beiden Regierungsparteien ÖVP und SPÖ heute in den politischen Herbst. Man wolle arbeiten bis zum Schluss, so die Devise von Schwarz-Rot. Was wird noch abgearbeitet und wann ist Schluss? Darüber berichtet Margit Schuschu.
3: Seit Herbst 2022 lautet die Farbkombination in der Tiroler Landesregierung Schwarz-Rot. Nun steht man ein Jahr vor der Landtagswahl. Die beiden Regierungsparteien verweisen heute auf, aus ihrer Sicht, sehr viel Erreichtes. Der frisch gebackene ÖVP-Klubobmann Sebastian Kolland auf den Ausbau der Bezirkskrankenhäuser Kufstein und Lienz oder auf die Einführung der Pflegelehre. SPÖ-Klubobfrau Elisabeth Fleischanderl verweist auf eine verschärfte Leerstandsabgabe, auf eine umfangreiche Wohnbauoffensive und auf den Bädertopf. Anknüpfend daran wolle man noch dieses Jahr alle Sportstätten Tirols erheben. Und es soll eine Tiroler Wassercharta geben, sagt Fleischanderl.
4: Also wie können wir unser Tiroler Wasser schützen und vor allem langfristig und nachhaltig sichern? Und mit dieser Tiroler Wassercharta wollen wir eben genau das gewährleisten. Unsere Trinkwasservorräte schützen, die Verfügungsberechtigung über Tiroler Wasser in Tiroler Händen absichern und Wasser nachhaltig nutzen, auch wenn es um die Energiegewinnung geht.
3: ÖVP-Klubobmann Kolland stellt in Aussicht, dass es in Bälde in Tirol ein Modell geben wird, damit die illegale Kurzzeitvermietung eingedämmt wird. Ebenso soll es einen Fahrtkostenzuschuss für Lehrlinge geben.
5: Wenn jemand das Bundesland verlassen muss für die Ausbildung, dann glaube ich, steht ihm auch dort eine Unterstützung zu. Das betrifft zum Beispiel Holz- und Sägetechniker, da ist die Ausbildung in Niederösterreich oder in Salzburg. Oder es betrifft Sonnenschutztechniker, da ist die Ausbildung oder die Berufsschule in Kärnten. Und die wollen wir entsprechend auch unterstützen. Auch dieses Modell wird derzeit erarbeitet.
3: Arbeiten wolle man bis zum Ende, sagen beide Klubobleute unisono. Wann das sein wird, ist nur hoffen. Einen kolportierten Wahltermin, 10. Oktober 2027, will man heute nicht bestätigen.
2: Einsamkeit kann krank machen. Diese Warnung geben die Tirol-Kliniken für den sogenannten Yellow September aus. Von morgen an bis zum 10. Oktober stehen 4 Wochen im Zeichen des steigenden Problems der Einsamkeit mitten in der Gesellschaft. Laut Weltgesundheitsorganisation werden pro Jahr rund 870.000 Todesfälle mit Erkrankungen in Verbindung gebracht, die von Einsamkeit begünstigt werden. Sibylle Brunner informiert.
6: Die 87-Jährige, deren Freunde nicht mehr leben und die keine Kinder hat. Der 15-Jährige, der sich von aller Welt alleingelassen fühlt. Die Alleinerziehende, die über Beruf, Haushalt und Kinderorganisation ihre Freundschaften verliert. Sie alle können vereinsamen und Einsamkeit kann krank machen. Einsame Menschen haben etwa ein um 30% erhöhtes Risiko für Herz-Kreislauf-Erkrankungen. Auch Depressionen, Angstzustände oder Schlaganfälle treten häufiger auf. Und auch biologisch verändert die Einsamkeit den Menschen, erklärt Katharina Hüfner. Sie ist Direktorin der Innsbrucker Universitätsklinik für Psychiatrie 2.
7: Botenstoffe im Körper verändern sich, der Hirnstoffwechsel verändert sich, das Cortisol im Körper steigt an. Darüber wird dann das Immunsystem beeinflusst und das führt eben zum Beispiel dazu, dass man häufiger Infekte bekommen kann oder eben es kommt dazu, dass eben Herz-Kreislauf-Erkrankungen häufiger auftreten.
6: Wer vereinsamt, hat seine sozialen Kontakte zunehmend verloren und beginnt anders zu funktionieren, sagt Hüfner.
7: Man weiß, dass Menschen, die einsam sind, die gehen weniger zum Arzt. Die haben schlechteres Gesundheitsverhalten, die sind mehr am Handy, die rauchen mehr, die nehmen weniger Vorsorge in Anspruch. Das heißt, das ist sozusagen der dritte Weg, wie Einsamkeit die Gesundheit beeinflussen kann.
6: Vor allem bei jungen Menschen können soziale Medien und Chatbots zur Vereinsamung führen, dann, wenn sie echte Beziehungen ersetzen. Ann-Christine Janke-Majorkowitz ist Psychologin am Krankenhaus Hall.
7: Es ist nicht komplett schlecht, digitale Kontakte zu haben. Digitale Kontakte können reale Kontakte komplementieren oder es ist ja auch super, wenn mein Partner zum Beispiel im Ausland ist und ich Kontakt halten kann. Wichtig ist, dass es ein ausgewogenes Verhältnis zwischen realen und digitalen Kontakten gibt.
6: Eines sollte man allerdings nicht verwechseln. Alleinsein heißt nicht automatisch, dass man auch einsam ist. Denn das Alleinsein wählt man bei Zeiten selbst, die Einsamkeit nicht.
2: Große Einigkeit herrschte gestern Nachmittag im Senatssaal der Stadt Innsbruck. Wir brauchen die Einhausung der Autobahn im Westen von Innsbruck. Das war die klare Ansage der Stadt an den Bund. Je nach Ausführung könnte die Einhausung laut Stadt bis zu 375 Millionen Euro kosten, berichtet Katharina Kramer.
8: Alle Fraktionen des Innsbrucker Gemeinderates und das Land Tirol haben sich für die Einhausung ausgesprochen. Die Interessensgemeinschaft kämpft seit 8 Jahren dafür. 75.000 Fahrzeuge seien jeden Tag auf der Autobahn im Westen von Innsbruck unterwegs. Die Lärmbelastung sei enorm. Das weiß auch der Innsbrucker Bürgermeister Johannes Anzengruber.
9: Die Zahlen steigen enorm alle Jahre und das zeigt natürlich auch, dass die Belastung sehr extrem ist. Die Belastung ist nicht nur unter dem Tag, sondern sie ist 24/7. Und wenn man dort draußen ist, spürt man es. Und eine Einhausung ist klar das, was wir fordern. Und der Lärmschutzwand ist definitiv zu wenig.
8: Die Finanzierung sei kein Problem.
9: Weil wir wissen, die Gelder stehen zur Verfügung. Wir alle zahlen Maut, wir alle zahlen die Vignettengebühr. Diese Gelder sind vorhanden. Die ASFINAG macht einen Überschuss von 840 Millionen alle Jahre. Und das ist das Schöne dabei. Die Finanzierung ist eigentlich klar da. Es braucht den Auftrag des Ministers.
8: Begrünt werden soll die Einhausung und abgesehen vom Lärmschutz neue städtebauliche Entwicklungsmöglichkeiten bieten. Architekt und Gutachter Harald Schweiger, der Sprecher der Interessensgemeinschaft, sagt:
10: Diese Gruppe hat es zusammengebracht, dass die Politik, und wir haben wirklich viel Energie hineingesetzt, dass die Politik sagt, das ist die beste Lösung. Und es ist ja auch logisch. Ich meine, die Alternative sein, 10 Meter hohe Schallschutzwände. Mitten durch Innsbruck. Also das ist ein städtebaulicher Unfug.
8: Die Schreiben an den Bundeskanzler und den Verkehrsminister sind bereits weggeschickt worden. Man darf gespannt auf die Antwort sein.
2: Und noch erfreuliche Nachrichten aus der Kultur. Im Rahmen des österreichischen Musiktheaterpreises gingen 3 Auszeichnungen nach Tirol. Das Tiroler Landestheater wurde doppelt ausgezeichnet. Die Kinderoper Brundibar holte den Preis für die beste Jugendproduktion. In der Nachwuchssparte wurde Benjamin Schamandi geehrt. Als bester Regisseur wurde Klaus Gut ausgezeichnet für seinen Blaubart und die menschliche Stimme bei den Festspielen Erl. Es ist 12.38 Uhr. Das war das Neueste aus Tirol.
0: Danke, Therese. Schauen wir kurz zum Wetter. Eine Kaltfront zieht heute über Tirol. Sonnenfenster gibt es nur wenige, sind die Ausnahme. Aber wir haben gerade eines bestellt, so ein Fenster. Das ist hier über Innsbruck gerade zu sehen. Durchaus angenehm im American Football Zentrum. Höchstwerte heute zwischen 17 und 23 Grad. Bisschen wärmer wird es im Unterland oder auch in Osttirol. Über Nacht bleibt es dann trocken. Und morgen gibt es zuerst Wolken und dann am Nachmittag Sonne. Der Tobias ist bei mir. Tobi, sagen die Freunde, hat er mal verraten, du spielst dein halbes Leben schon American Football. Wie lange denn schon?
11: 6 Jahre, so ungefähr. 5, 6 Jahre.
0: Und du wirst jetzt ja besser, oder wie siehst du das selber so?
11: Es ändert sich halt die U, ja. Und ja.
0: In welcher U spielst du jetzt?
11: Zurzeit bin ich in der U12.
0: Okay, und bald bist du vielleicht dann in der U14 oder welche da auch immer kommt. Was ist so schön am American Football?
11: Ja, es ist eher so ein Teamspiel, jeder schaut auf jeden und spaßig ist es halt, vor allem mit den Freunden jetzt. Drüben ist einer von meinen Freunden, der liebe Julian.
0: Da deutet da hinüber. Wir sind ja im Radio, das können ja die Leute gar nicht sehen. Die Oma lacht, die steht neben mir, die Ursula aus Rom. Es ist ein feines Ambiente da, gell?
12: Ja, es ist toll wie immer. Also ich muss sagen, ich gehe jetzt spielen, aber habe auch beim Spiel gehört, also wie Pause war, dass der Tobi zu jemandem gesagt hat von seinen Kollegen, die Oma geht jetzt spielen, sie versteht zwar nichts davon und kennt die Regeln nicht, das ist bis heute so geblieben, aber ich gehe jedes Mal her, weil ich muss ehrlich sagen, die redet dann ganz, ganz viel für Nachwuchs. Sie haben einen guten Zusammenhalt, sie waren jetzt gerade Trainingslager und sie waren auf der Sattelbergalm und sind übernachtet und wirklich muss man sagen, Hut ab von denen, die da freiwillig die Jugend Jugend halt so weit bringen. Und es ist wirklich toll da. Die Stimmung ist immer toll.
0: Deswegen haben sie 1000 Mitglieder. Liebe Oma, wir müssen noch die Regeln lernen. Weil da macht ja das Zuschauen viel mehr Spaß, wenn man weiß, was sich da abspielt, oder?
12: Ja, ich habe mir das Buch Football für Dummies gekauft, aber nicht
0: für Dummies oder für Dummies?
12: Dummies, in meinem Fall unbedingt Dummies. Also ich verstehe es einfach nicht, aber wie gesagt, mir gefällt es einfach. Ich mag es gern und es ist wirklich, sind nette junge Leute da. Und,
0: ja, ja, wir werden nachher noch fragen, wie es genau funktioniert. So, ja, wir haben jetzt noch was vorbereitet, Tobias. Bitte das wieder aufstellen, die junge Dame, weil er zeigt uns jetzt einmal hörbar, wie das Tackling funktioniert, weil der haut sich so unglaublich rein. Und weißt du, was wir machen, Tobi? Ich laufe mit neben dir mit dem Mikrofon und das muss jetzt so richtig patschen. Also da steht drüben jetzt so ein manngroßer Schaumstoff, irgendwas, ein Ding. Wie nennt man das?
11: Das ist sein, unsere eigentliche, hat keinen Namen, Tech Dummies.
0: Ja, hat keinen Namen, nennen wir ihn Sepp.
11: Ja, okay, Sepp. Ja,
0: jetzt rennen wir den Sepp aber so nieder, gell, dass er gar nichts mehr spürt. Warte, gehen wir noch einen Schritt zurück. Du bist bereit, Tobi?
11: Ja, okay.
0: Auf die Plätze, fertig, go, come on! Ja, das ist die Radio Tirol Sommerfrische bis 14 Uhr noch hier im American Football Zentrum.
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1: Was für ein schöner Song, ein großer Hit in Radio Tirol. Wir schauen auf die Sonnenseite des Lebens und das tun wir jetzt im American Football Zentrum auch. Es scheint die Sonne. Ja, da lachen es die Mädels. Ich habe zweimal Sonnenschein neben mir, Theresa und Diana. Das ist nicht zum Lachen, es ist so. Gut gelaunt. Eine von zwei von 270 Cheerleaderinnen, die hier bei den Raiders aktiv sind. Erzählt mal ein bisschen. Wir haben vorher gelernt, Cheersport ist das Anstrengende, das Herausfordernde, wo auch viel trainiert werden muss. Wie schaut es momentan aus? Seid ihr in der Vorbereitung? Geht bald die Meisterschaft los? Was ist zu tun?
2: Also wir sind gerade in der Meisterschaftsvorbereitung. Jetzt fängt nämlich die Saison so richtig an. Und ja, wir arbeiten an den Skills und taschen uns langsam oder schnell ans Programm heran.
1: Gut, dann erzähl einmal, was beinhaltet das Programm? Die Skills versteht niemand. Ich weiß schon, was gemeint ist. Das heißt, verschiedene Übungen vermutlich, die ihr machen müsst. Wie oft trainiert ihr und was übt ihr?
2: Also wir haben jetzt im Sommer zum Beispiel haben wir einmal in der Woche ein Dumbbell-Training gehabt, wo wir Tonen, Bodentonen und einmal in der Woche, das ist verschieden, haben wir nachher in die Teams, intern, haben wir nachher Trainings und da arbeiten wir halt an die Skills, die wir im Meisterschaftsprogramm machen wollen.
1: Und wann beginnt eure Meisterschaft? Gute Frage, jetzt wird da geschwätzt und getuschelt. Wann beginnt die Meisterschaft?
3: Die erste Meisterschaft wird sein im Februar, da haben wir die CCD. Das ist in Delft eine. Dann geht es weiter, ich glaube, im März, wenn es mir jetzt nicht täuscht, ist die ICM. Und dann im Mai wird die SAF sein in Wien.
1: Die ganzen Kürzel hinterfrage ich jetzt nicht. Nimm mal an, das sind lokale und nationale Meisterschaften. Was ist das Tolle an eurer Gemeinschaft? Warum kommt ihr so gern zum Cheerleading?
3: Ja, ich glaube, viele von uns machen das auch schon voll lang. Und es ist auch sehr.
1: Ich habe gehört, du mehr als dein halbes Leben lang, so stimmt das?
3: Ja, seit 12 Jahren, glaube ich jetzt. Ja.
1: Das heißt, du bist 19?
3: Ja.
1: Gut geschätzt, gell?
3: Ja. Ja, und es ist auch sehr abwechslungsreich, weil wir eben mehrere Skills, wie die Theresa schon angesprochen hat, machen. Wir tun halt Stunten. Das ist, wenn wir uns gegenseitig in die Luft draufheben. Dann gibt es auch noch Pyramiden. Das ist auch mit Stunten, aber das stehen nachher alle gemeinsam, alle Stuntgruppen, und führen dann gemeinsam die Sachen aus. Und dann haben wir noch das Bodentonen, das ist Flickflacks, Saltos, je nach.
1: Da haben wir ja vorhin kurz reingeschaut beim Flickflack. Wie oft passieren Verletzungen? Das klingt alles sehr spektakulär und gerade diese Pyramiden, die man erkennt. Wenn man runterkugelt von ganz oben, passiert das?
3: Passiert auch, aber natürlich, wir trainieren nur auf Matten, dass wir jetzt nicht auf dem harten Boden landen. Und es stehen auch eigentlich immer genug Spotter um, die was anderen auffangen, falls Ding. Aber natürlich kann es immer mal passieren, dass man sich wehrtut. Aber ich glaube, das ist in jedem Sport so.
1: Wunderbar. Macht's weiter so. Es schaut mir sehr fröhlich und sehr trainiert aus und macht offensichtlich auch viel Spaß. Ein kleiner Einblick in das Alltagsleben der Raiderettes war das. Vielleicht hören wir uns später noch einmal. Wir sind weiter zu Gast hier in Innsbruck im American Football Center. Noch bis 14 Uhr.
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2: Am Mikrofon Christina Koenz. Erschreckende Details haben die Ermittlungen rund um den Tod einer 40-jährigen Frau in Machtrenk zutage gebracht. Sie waren Verletzungen gestorben, die ihr bei sexuellen Handlungen zugefügt worden waren. Ihr Ehemann wurde festgenommen. Nach bisherigen Erkenntnissen könnte die Frau mehrfach von ihm betäubt worden sein. Robert Fürst berichtet.
3: Die Ermittlungen stützen sich in weiten Teilen auf einen Chatverlauf, der sich auf dem Handy des Ehemanns befunden hat. Dort tauscht er sich mit einem zweiten Verdächtigen aus, der sich inzwischen auch in Untersuchungshaft befindet. Dieser, ein 51-jähriger Mann, soll sich zweimal, auch in der Nacht ihres Todes, an der schwer alkoholisierten Frau vergangen haben. Der Mann ist laut Staatsanwaltschaft Wels geständig und zeigt Reue. Der 51-jährige Ehemann hingegen schweigt weiter. Er hatte nach dem Tod seiner Frau von einer üblichen sexuellen Praxis gesprochen. In dem Chatverlauf auf seinem Handy geht es laut Kronenzeitung um Gewaltfantasien und die Inhalte deuten darauf hin, dass der Mann seine Frau mehrfach betäubt haben könnte. Unklar ist laut Staatsanwaltschaft derzeit, ob es in dem Fall noch weitere Verdächtige gibt. Die Ermittlungen gegen den 51-Jährigen laufen wegen des Missbrauchs einer wehrlosen Person mit Todesfolge. Der Strafrahmen beträgt 10 bis 20 Jahre Haft oder lebenslang.
2: Berichtet Robert Fürst aus Oberösterreich. Nahe des Vulkans Anak Krakatau in Indonesien wird, wie nun bekannt wurde, seit Montag ein Boot mit 5 Journalisten und 3 weiteren Passagieren vermisst. Die Journalisten hatten sich auf den Weg gemacht, um die jüngste Eruption des Vulkans zu dokumentieren. Rettungsbehörden und das Militär suchen nun nach den Vermissten. Arbeiten im Alter soll sich künftig mehr lohnen, denn ab kommenden Jahr gibt es in Österreich die Möglichkeit einer sogenannten Aktivpension, für die keine Steuer bezahlt werden muss und auch die Sozialversicherung deutlich geringer ausfällt. Bis zu 15.000 Euro dürfen Pensionistinnen und Pensionisten begünstigt dazu verdienen. Allerdings nur unter bestimmten Bedingungen, wenn das Regelpensionsalter bereits erreicht ist und genügend Versicherungsjahre erworben wurden. Andreas Jölle berichtet.
4: Bereits jetzt arbeiten 70.000 Österreicher und Österreicher länger als vorgeschrieben. Künftig wird ihnen dieses Arbeiten zusätzlich belohnt, denn sie sind die ersten Nutznießer der Aktivpension, zahlen dann für bis zu 1.250 Euro Verdienst keine Steuer und auch keine Pensionsbeiträge mehr. Unter der Voraussetzung, dass sie das Regelpensionsalter erreicht haben. Bei Männern 65, bei Frauen derzeit noch 62 und mindestens 40 Versicherungsjahre bzw. 34 vorweisen können. August Löginger, Sozialsprecher der ÖVP, rechnet mit einem regen Interesse, ohne konkrete Erwartungen zu nennen.
5: Es gibt viele Menschen, die noch wollen, die noch können, die sagen, ich arbeite dann noch weiter, wenn ich nicht mehr so viel Steuern zahle und warum soll ich noch Pensionsversicherungsbeiträge zahlen, wenn ich ohne diese in der Regelpension bin, und daher rechnen wir schon hier auch mit einem Zuwachs.
4: Ohne Abzüge geht es aber nicht, denn andere Sozialversicherungsbeiträge, etwa für die Krankenversicherung, müssen auch für die Aktivpension bezahlt werden.
2: Das waren die Nachrichten mit Christina Koenz. Das Wetter.
6: Um 15 Grad hat es nur noch in Vorarlberg, bis zu 32 Grad aktuell in Niederösterreich. Die Kaltfront, die im Westen den Temperatursturz gebracht hat, schiebt sich bis zum Abend auch in den Osten. Die sonnigen Stunden sind also gezählt und teils kräftige Schauer und Gewitter erfassen weite Teile Österreichs. Kräftig sind die Schauer im Bergland, im Hügelland und im Süden. Im Südosten sind Sturmböen möglich. Morgen ist es herbstlich bei 14 bis 22 Grad, dazu überwiegend bewölkt, im Süden richtig regnerisch. So viel zum Wetter von Simon Kühldorfer.
7: Wir schauen auf Tirolstraßen im Radio Tirol. Verkehrsservice beginnen auf der Inntalautobahn. Da brauchen Sie 15 Minuten länger, wenn Sie in Richtung Kufstein unterwegs sind, im Unterland zwischen Kramsach und der Kontrollstelle Kundl. Ein Plus von 10 Minuten auf der Brennerautobahn in Richtung Innsbruck zwischen Schönberg und Innsbruck Süd aktuell. Und wir blicken noch auf die Fernpassstrecke bei Wengle vor der Baustelle. Dort gibt es Stau und in beide Fahrtrichtungen eine Dreiviertelstunde Zeitverlust. Gute und sichere Fahrt durch unser Land.
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7: Wir stehen im American Football Zentrum in Innsbruck. Der Florian Krein ist gerade bei mir. Hat keine Zeit, weil er trainieren muss, richtig. Wie hart muss ein Trainer sein? Ein junger Bursche hat da gerade einen Parcours absolviert. Wie hart muss der Trainer sein?
9: Der Trainer muss nicht so hart sein. Ne? Eigentlich sympathisch und nett.
7: Er muss fröhlich sein und muss die Burschen motivieren. Was ist wichtig, dass so ein junger Mann wie er im Football seinen Weg macht?
9: Dass er am Ball bleibt, am Football sozusagen. Ja, und im Endeffekt so die Trainingsstrukturen, was wir bieten und was wir eben auch zur Verfügung gestellt haben, sind ideal, damit man eben so junge Athleten, wenn sie früh genug starten und eben motiviert sind, bestmöglichst ausbilden können.
7: Spaß und Spiel steht quasi im Mittelpunkt, ist das Motto hier bei uns auch noch bis 14 Uhr. Sie hören, richtig, Sie hören die Radio Tirol Sommerfrische.
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1: Und das haben wir gelernt in diesem Sommer. Wir sind ja die 9. Woche bereits unterwegs. Es funktioniert kein Verein, es funktioniert kein Gasthaus, keine Bergbahn, kein Badesee ohne die vielen helfenden Hände, ohne die Menschen, die dahinter stehen und rund um die Uhr zumindest an ihren Verein denken und viele Stunden da auch Einsatz zeigen. Einer, der so beseelt und begeistert ist vom American Football, das ist der Juan Fatah, der jetzt bei mir steht, neuer Head Coach hier in Innsbruck, zurück aus Berlin. Wie fühlt es sich an in Innsbruck?
2: Na, wie nach Hause kommen. Ich war ja schon mal 10 Jahre hier, dann 6 Jahre Pause und wieder da. Es ist super schön.
1: Er ist sehr zufrieden, habe ich zumindest das Gefühl, auch wenn man das sieht mit allen, die er schon teilweise lange kennt, hier arbeitet und spricht. Ganz kurz, ihr startet in die kommende Saison, die erst im nächsten Jahr dann quasi weitergeht, mit 2 Teams, die European Football Alliance, da wird das Profiteam spielen, aber das 2. Team geht einen Stock tiefer. Warum?
2: Ja, wir wollten einfach mal Luft holen und uns wieder sozusagen sammeln als Team. Wir haben sehr viel Talent da unten, wir sind aber auch im Schnitt sehr jung. Und ich glaube, das ist ganz gut, wenn man mal einen Schritt zurückgeht, sich sammelt und dann gestärkt wieder hochkommt. Das große Ziel ist zurück in die Austrian Football League, relativ schnell. Bloß wir mussten einfach mal einen Schritt zurückgehen.
1: Eine Frage, die immer wieder kommt, vermutlich muss ich auch stellen. Da drüben befindet sich das Tivoli-Stadion Fußball. Früher hat es ja da wirklich Konkurrenzkämpfe gegeben und geheißen, was wollen die jetzt mit dem American Football? Ihr seid sehr etabliert inzwischen, über 1000 Mitglieder im Verein, bei den Heimspielen 4.000, 5.000 Fans. Gibt es eine Rivalität noch oder denkt man sich, na, das Nebeneinander ist eh ganz gut?
2: Ach, überhaupt nicht. Also ich bin auch in Kontakt mit dem Cheftrainer von Wacker und wir tauschen uns aus. Ich gebe ihm auch dann mal irgendwelche Zeiten, die wir haben im Kraftraum oder so.
1: Ich habe gedacht, Tipps gibst du ihm.
2: Nein, die braucht er nicht von mir. Das ist Fußball, aber die machen schon einen guten Job und wir haben eine gute Kooperation und Zusammenarbeit. Also ich tausche mich mit ihm aus. Haben uns gerade vorgestern gesehen hier, joggte er mir vorbei. Hey Coach, hallo Trainer. Also das ist wirklich eine gute Sache. Ist aber auch, weil ich sehr lange schon hier war.
1: Von Coach zu Coach, das ist nett. Einen weiteren Coach haben wir da von den Basketballern, der Ludwig. Ihr seid im Landessportheim meines Wissens zu Hause, auch nicht weit von hier. Bei euch, Sektion Basketball, geht es in Kürze schon in die Meisterschaft.
3: Ja genau, also wir haben Anfang 4. Oktober haben wir das erste Bundesligaspiel und am 29. September haben wir schon das erste U19-Spiel.
1: Ihr seid in der 2. Bundesliga, momentan sollte es quasi schon mehr oder weniger in Hochform sein.
3: Wie bitte?
1: Mehr oder weniger solltet ihr schon in Hochform sein, wenn es so bald losgeht.
3: Ja genau, wir sind momentan sehr viel am Trainieren. Es ist gerade die Preseason, das ist sehr hart für die Muskeln und die Gelenke, was beim Basketball sehr beansprucht wird. Und ja, wir sind sehr viel am Trainieren.
1: Danke euch beiden inzwischen auch für den Einsatz, den es da immer gibt, die ganze Woche bei euch Mädels. Wir haben vorhin schon ein Gespräch gehabt, Therese und Diana. Stehen auch viele Stunden am Programm. Wie viel investiert ihr in eure Liebe ins Cheerleading oder Cheersports?
4: Also schon sehr viel, vor allem weil, also bei mir persönlich, ich bin ja Athlet auch noch und dann Coach. Also da geht schon sehr viel Zeit her.
1: Was ist sehr viel in einer Woche?
4: Boah, also schon eigentlich die ganze Woche durch fast.
1: Bei dir?
5: Ja, es ist halt alles mit Planung verbunden und Gedanken machen über die ganze Saison. Und da ist selten, dass man mal eine Ruhe kriegt vor den ganzen Gedanken und vor der Planung.
1: Also euch umtreibt alle vier immer das Gleiche, euer Sport, eure Liebe zum Sport. Wir haben gesagt, wenn das Interview gut funktioniert, ich glaube, das hat gut funktioniert, dann bekommt sie alle einen wunderbaren Radio Tirol Strohhut. Anschließend gibt es ein gemeinsames Foto. Und jetzt ein Applaus für das Team des Tages. Gratulation.
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0: Das ist der Radio Tirol Nachmittag. Entspannt geht's mit Michael Jackson und Paul McCartney zu unserem Infoblog. Schauen wir auf Tirolstraßen. Das ist der Radio Tirol Verkehrsservice. Zuerst der Blick auf die Inntalautobahn in Richtung Unterland. Zwischen Kamsach und der Kontrollstelle Kundl gibt es da Verzögerungen. Sie brauchen 25 Minuten länger. Weiter auf die Brennerautobahn in Richtung Innsbruck zwischen Schönberg und Innsbruck Süd ein Plus von 10 Minuten. Und länger dauert es auch auf der Fernpassstrecke bei Wengle. Vor einer Baustelle aktuell Stau in beide Fahrtrichtungen. Und da brauchen Sie rund 30 Minuten länger. Gute und sichere Fahrt, es ist 13:30.
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2: Mit Theresa Kleinheinz einen schönen Nachmittag. Einsamkeit kann krank machen. Mit dieser Warnung gehen die Tirol-Kliniken in den sogenannten Yellow September. Von morgen bis zum 10. Oktober will man mit Aktionen und Informationen gegen die zunehmende Einsamkeit in unserer Gesellschaft

0: wirken. Vereinsamte Menschen haben laut Erhebungen ein um 30% höheres Risiko für Herz-Kreislauf-Erkrankungen. Auch Depressionen, Angstzustände oder Schlaganfälle kommen häufiger vor. Katharina Hüfner, Direktorin der Uniklinik für Psychiatrie 2, dazu.
1: Botenstoffe im Körper verändern sich, der Hirnstoffwechsel verändert sich, das Cortisol im Körper steigt an. Darüber wird dann das Immunsystem beeinflusst. Und das führt eben zum Beispiel dazu, dass man häufiger Infekte bekommen kann. Oder eben es kommt dazu, dass eben Herz-Kreislauf-Erkrankungen häufiger auftreten.
0: Erklärt die Klinikdirektorin für Psychiatrie. Im Vorjahr sind in Tirol fast 3.300 neue Unternehmen gegründet worden, ein neuer Rekord. Und der Trend geht weiter nach oben. Während rund die Hälfte der Neugründungen Einpersonenunternehmen sind, startet die andere Hälfte schon mit einem oder mehreren Beschäftigten. Georg Oberhammer mit Details.
2: Die Überlebensdauer neuer Firmen ist von Branche zu Branche oft sehr unterschiedlich. Im produzierenden Gewerbe und der sonstigen Herstellung von Waren haben in Tirol zuletzt deutlich mehr als 50% der neuen Arbeitgeberunternehmen, also der Firmen, die auch Beschäftigte haben, die ersten 5 Jahre überlebt. Auch am Bau hatten die neuen Firmen mit ein oder mehreren Angestellten überdurchschnittlich lange Bestand. In der Gastronomie und vor allem im Handel gab es dagegen nach 5 Jahren mehr als die Hälfte der neuen Arbeitgeberunternehmen bereits nicht mehr. Im Schnitt haben diese Neugründungen laut Statistik Austria am Anfang 2 Beschäftigte. In Summe wurden so etwa im Jahr 2024, für das jetzt die aktuellen Zahlen vorliegen, in Tirol rund 3.000 neue Arbeitsplätze durch neue Firmen geschaffen. Gleichzeitig sind aber auch 3.800 Arbeitsplätze weggefallen, weil Unternehmen ihre Tätigkeit beendet haben.
0: Im Rahmen des österreichischen Musiktheaterpreises sind 3 Auszeichnungen nach Tirol gegangen. Das Tiroler Landestheater holte gleich 2 Preise. Die Kinderoper Brundibar wurde als beste Jugendproduktion ausgezeichnet. In der Nachwuchssparte wurde Benjamin Schamandi geehrt. Den Titel bester Regisseur trägt Klaus Gut für seinen Blaubart und die menschliche Stimme bei den Tiroler Festspielen Erl.
3: Wir sind beim Radio Tirol Wetterservice. Eine Kaltfront zieht heute über Tirol. Sonnenfenster gibt es nur wenige. Die Höchstwerte liegen zwischen 17 und 23 Grad. Ein bisschen wärmer ist es am Nachmittag im Unterland und in Osttirol. Über Nacht sollte es dann trocken werden oder trocken sein. Und morgen gibt es zuerst einiges an Wolken. Am Nachmittag dann etwas mehr Sonne.
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3: Es ist die Woche Nummer 9. Wir sind im Bezirk Innsbruck-Stadt und bei mir ist es die Saskia Schweiger, die ist für die Kommunikation zuständig hier im American Football Zentrum. Es sind ja mehrere Sportarten, die da quasi kommuniziert werden wollen. Football, Cheerleading und Basketball. Wo geht es denn am leichtesten?
5: Oh, das ist eigentlich bei allen gleich. Tatsächlich muss man sagen, dass Football Show ganz gut geht, weil wir ja da in der European Football Alliance spielen, also auf europäischem Niveau. Und das ist eigentlich so das, was die größte Aufmerksamkeit erreicht. Aber nichtsdestotrotz ist es uns wichtig, alle unsere Sportarten, wie du eben aufgezählt hast, dass wir die alle kommunizieren, dass wir halt auch viel Nachwuchs, viele junge Mädels und Burschen sozusagen zum Sport bringen. Das ist uns da wichtig.
3: Wie funktioniert das? Ist es noch oder hat es noch diesen exotischen Touch vielleicht, wie es früher hatte gegenüber herkömmlichen heimischen Sportarten? Das ist ja ein bisschen American Sport.
5: Letztendlich ist es schon, muss man fairerweise sagen, eine Nischensportart, das ist schon, aber wir tun alles in der Kommunikation und im Marketing und man muss fairerweise auch sagen, der ganze Verein, auch mit den ganzen Freiwilligen, tut alles dafür, dass der Sport immer mehr wächst, dass wir immer mehr Mitglieder bekommen. Du hast es heute auch schon mal gesagt, wir haben ja über 1.000 Mitglieder. Also ich glaube, da bewegt sich einiges und umso größer natürlich auch die Menge an Menschen sind, die das sozusagen betreiben, umso größer geht es auch aus dieser Nischen oder aus diesen Nischensportarten heraus. Aber wir sind sehr stolz, dass wir an dem Standort Innsbruck rund um die Berge, dass wir diesen American Sports Hotspot sozusagen haben mit Basketball, mit Cheer Sport und mit Football Tackle und Flag. Also es ist, glaube ich, sehr, sehr cool, dass wir das bisher in den letzten Jahren und Jahrzehnten aufgebaut haben.
3: Du hast die Berge angesprochen, hinter den Bergen, da bist du aufgewachsen in München, wohnst jetzt in Landeck, hast du mir erzählt, und bist da sesshaft geworden, arbeitest in Innsbruck. Was ist so schön bei uns?
5: Ja, der Grund waren tatsächlich die Berge. Und das muss man sagen, das taugt mir mega an Innsbruck, gell? Und auch an dem Verein da herum. Gell? Wir sind umgeben von den Bergen. Es gibt für mich nichts Schöneres. Ein Tag Skifahren ist für mich wie eine Woche Urlaub. Dementsprechend, das ist der Hauptgrund. Ja, genau.
3: Das war die richtige Antwort in der Radio Tirol Sommerfrische. Wir feiern unsere Heimat noch bis 14 Uhr heute hier in Radio Tirol.

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1: Ja, und so traurig das eigentlich ist für die, die durchkommen bei uns und dann mitspielen wie gestern und vorgestern und dann leider nichts gewinnen, umso schöner ist es und umso besser ist es für den oder diejenige, die heute durchkommt, denn wir haben einen Jackpot zu vergeben. 1200 Euro an Einkaufsgutscheinen liegen quasi vor mir, sind da im Jackpot. Da können Sie heute abräumen, so Sie einen Titel oder den Interpreten erkennen in unserer Hitsekunde. Sie müssen mitspielen, Sie müssen mutig sein, gute Ohrwaschel haben und alle Hits auch kennen, dann sind Sie klar im Vorteil. Also in Kürze geht's los, wir spielen unsere Radio Tirol Hitsekunde.
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1: Den Platscher, den wir da eben gehört haben, der, finde ich, passt sehr gut zu Papsi aus Umhausen. Grüß dich, Papsi.
2: Servus, grüß dich. Hallo, Markus.
1: Gell, du warst nämlich gerade Wellness und warst sicher auch im feinen Wasser.
2: Ja, fein war's. Fein war's.
1: Wo bist du denn gewesen?
2: Im Außerfern draußen.
1: Herrlich. Wie lange?
2: Gerade 3 Nächte, aber ausreichend.
1: Ja, boah, du, 3 Nächte Wellness ist also absolut ausreichend. Da fühlt man sich dann, wie soll ich sagen, vor lauter Sauna und Thermalbad und so weiter richtig aufgeweicht, oder? Nach 3 Tagen
2: genau,
1: oder 4 Tagen.
2: So ist's ja.
1: Okay, jetzt zum Ernst des Lebens und zu uns beiden. Du weißt, es geht um einen Jackpot heute.
2: Ja.
1: Du kennst alle Radio Tirol Hits?
2: Ja, soweit. Ich probiere es einmal. Ein Versuch ist wert.
1: Wir halten dir hier in Innsbruck alle die Daumen und schicken viel Kraft ins Ötztal hinein. Es geht heute um den Jackpot. Du musst innerhalb einer Sekunde den Interpreten oder die Interpretin erkennen und den Liedtitel und oder den Liedtitel, also eines von beiden. Du bist gefasst. Wie nervös bist du, möchte ich mal wissen?
2: Ja, schon fest.
1: Richtig nervös. Nackeln die Knie?
2: Ja, schon.
1: Gut. Dann sind wir richtig professionell angespannt. Liebe Papsi aus Umhausen, los geht's!
3: Cause I gotta have...
1: Was haben wir
2: gehört?
1: Cause I gotta have faith. Wunderbar! Da fährt's richtig in die Beine, oder, der Titel?
2: Ja, das ist richtig cool, ja.
1: Liebe Barbara, liebe Papsi, zusammenpacken, nach Innsbruck fahren, Freunde mitnehmen und so richtig shoppen gehen.
2: Das machen wir. Da werden sich meine 2 Mädels
1: gefreben,
2: ja.
1: Oh, die Mädels. Dann ist dieser Gewinn von 1.200 Euro schon gedrittelt.
2: Der ist schon gedrittelt, das ist fix, ja.
1: Wie schaut der Nachmittag noch aus bei dir?
2: Nein, jetzt einmal auspacken, da haben wir wieder ankommen und nachher geht es schon wieder an die Arbeit.
1: Ja, und zwischendrin shoppen. So, herzlichen Dank fürs Mitspielen.
2: Danke.
1: Genau, liebe Grüße hinein ins Ötztal, das ist die Radio Tirol Sommerfrische. Ich habe eine richtige Freude mit dir.
2: Ja, danke. Liebe Grüße nach Innsbruck.
1: Vierte Gott, servus.
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1: Das war heute ein richtig gemeinsames Event hier in Innsbruck im Footballzentrum, im American Footballzentrum. Die Cheerleader waren da unterwegs. Basketballer sowieso und die Football. Und der Paul ist jetzt bei mir aus Ampass. Du bist auch part of the game, könnte man sagen, ein Teil dieser großen Football-Familie, gell?
2: Ja.
1: Was spielst du denn für Position?
2: Quarterback.
1: Ja, jetzt erklärst du uns, was der Quarterback zu tun hat am Spielfeld.
2: Ja, also der wirft, kann man so sagen, ja.
1: Das heißt, du machst viel Wurftraining?
2: Ja.
1: Mit Luft nach oben oder bist du schon ein perfekter Werfer?
2: Luft nach oben, ja.
1: Wie oft trainierst du denn in der Woche?
2: 2-3 Mal meistens.
1: Okay, und es macht Spaß nämlich, sonst wärst du ja nicht die ganze Zeit da.
2: Ja, genau. Sehr Spaß.
1: Wen hast du denn heute mitgebracht?
2: Meine Geschwister und die Mama.
1: Und ihr habt jetzt quasi 3 Stunden herumgetollt, habe ich gesehen.
2: Ja.
1: Weiter so, lieber Paul, die Schule beginnt am Montag. Wo gehst du Schule?
2: In der Montessori-Schule in Innsbruck.
1: Liebe Grüße an alle, oder?
2: Ja.
1: Freust du dich, die Freunde wiederzusehen?
2: Ja.
1: So soll es sein. Das ist das Finale der Sommerfrische. Danke, lieber Paul. Vielleicht schaut es morgen auch vorbei. Da sind wir nämlich am Innsbrucker Baggersee. Da können Sie einerseits ganz gemütlich baden. Am Nachmittag sollte auch die Sonne morgen wieder herausschauen. Ein bisschen paddeln, Trendsportart und natürlich biken am neuen Trail, den es dort gibt. Freue mich, wenn Sie morgen vorbeischauen bei der Sommerfrische. Wie gewohnt, ab 10 sind wir am Baggersee. Und jetzt haben wir einen großen Hit aus Italien für Sie. Edoardo Benato gemeinsam mit Gianna Nannini. Ich wünsche einen schönen Nachmittag, durch den begleitet Sie jetzt Britta Bauer.
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2: Am Mikrofon Christina Greunz. Das Begutachtungsverfahren für die geplante Bundesstaatsanwaltschaft hat viel Kritik hervorgebracht. Ziel ist ja, die Weisungsspitze der Staatsanwaltschaften zu entpolitisieren. Justizvertreter kritisieren allerdings, dass der gemeinsame Entwurf der Regierung das Gegenteil erreichen könnte. Justizministerin Sporer von der SPÖ kündigt Änderungen an, sieht sich aber nur teilweise zuständig. Felix Nowak berichtet.
3: Wie viel Einfluss sollen Parlament und damit Parteien auf die Staatsanwaltschaften haben? An dieser Frage könnte die geplante Reform der Weisungsspitze scheitern. Justizministerin Sporrer von der SPÖ will Änderungen am Regierungsentwurf erreichen und diesen Einfluss des Parlaments einschränken, sowohl bei der Bestellung als auch bei der Kontrolle der neuen Bundesstaatsanwälte. Den Entwurf ändern müsse allerdings das Kanzleramt.
4: Die Kritik der vielen Stellungnahmen richtet sich hauptsächlich gegen die Verfassungsbestimmungen und die Verfassungslegitimation. Statistik wird im Verfassungsdienst des Bundeskanzleramtes verfasst.
3: Kanzler Stocker, ÖVP, kündigt heute an.
5: Wir werden jetzt diese Stellungnahmen aus der Begutachtung prüfen und im Lichte unserer politischen Einigung auch hier ein Ergebnis liefern.
3: Im Bundeskanzleramt hält man die Verknüpfung der neuen Behörde mit dem Parlament weiterhin für entscheidend. Federführend sei aber das Justizministerium.
2: Nach dem historischen Wahlsieg der AfD in Sachsen-Anhalt am Sonntag hat der deutsche Kanzler Friedrich Merz heute die Partei im Bundestag scharf attackiert. Er warf der AfD in der Generaldebatte zum Haushalt unter anderem Verachtung von demokratischen Institutionen und eine permanente Herabsetzung der Repräsentanten des Staates vor. Zuvor hatte AfD-Chefin Alice Weidel als Auftaktrednerin erklärt, dass die schwarz-rote Koalition aus ihrer Sicht am Ende sei. Ab Oktober dürfen Essenszusteller von Foodora ihre Lieferungen nur noch mit Fahrrädern zustellen. E-Mopeds und Kraftfahrzeuge sind dann verboten, berichtet Johannes Schmer-Galunda.
6: Viele Essenszusteller müssen sich ab Oktober ein E-Bike kaufen, wenn sie weiterarbeiten wollen. Laut Gewerkschaft steckt dahinter ein finanzieller Grund. Mit Fahrrädern können die Boten pro Lieferung bezahlt werden. E-Mopeds gelten künftig als Kraftfahrzeuge. Mit denen müssten die Fahrer nach Arbeitszeit bezahlt werden, sagt Gewerkschafter Toni Pravdic.
7: Wenn die Lieferdienste weiterhin auf E-Bikes bleiben, müssen sie am bestehenden System gar nichts ändern. Die Kollegen können weiterhin pro Bestellung bezahlt werden. Man kann weiterhin auch viel Druck ausüben mit den Bestellungen.
6: Von Foodora heißt es, dass man die Zustellerinnen und Zusteller bei der Anschaffung unterstützen werde. Die Gewerkschaft fordert hingegen, dass Boten etwa nach Arbeitszeit und nicht nach Bestellungen bezahlt werden.
2: Das US-Militär hat mehrere iranische Rohöltanker angegriffen, die mit den iranischen Revolutionsgarden in Verbindung stehen sollen. Die Attacken seien eine Reaktion auf Raketenangriffe auf ein Kriegsschiff der US-Marine in den vergangenen 2 Tagen gewesen, heißt es. Der Iran reagierte heute wiederum mit Angriffen auf einen US-Stützpunkt in Jordanien und Attacken auf Schiffe im Persischen Golf sowie der Straße von Hormuz. Das waren die Nachrichten mit Christina Greunz.
8: Ein Blick auf das Wetter in Tirol. Ich glaube, viele atmen heute so richtig auf. Es ist vorbei mit der Hitze und die Turmbatschen, die fühlen sich wieder gut an. Simon Kölldorfer mit den Aussichten.
9: Es regnet derzeit in Kärnten, im Salzburger Land und in Vorarlberg. Auch sonst werden Regenschauer und Gewitter von Westen immer häufiger. Ganz im Osten ist es noch strahlend sonnig bei bis zu 32 Grad. Spätestens am Abend kommen aber auch im Burgenland, in Niederösterreich und der südlichen Steiermark kühlere Luft, teils starker Wind und vielerorts Regen oder Gewitter. Vereinzelt bleibt es aber trocken. Morgen wird es im Süden regnerisch, sonst überwiegend bewölkt und deutlich frischer bei 14 bis 22 Grad.
8: Und der Blick auf die Tiroler Straßen. 10 Minuten länger dauert es derzeit auf der A13 Brenner Autobahn Richtung Innsbruck zwischen Schönberg und Innsbruck Süd und die Fernpassstraße bei Bichelbach. Vor einer Baustelle Stau in beiden Richtungen und 30 Minuten Zeitverlust. Wir wünschen Geduld und eine gute Fahrt.
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8: Hallo, die Britta da. Ja, heute geht's gut mit der Arbeit, oder? Besser. Wie bei 40 Grad Hitze, kühlere Temperaturen, Erfrischung von oben. Und ich habe Ihnen einiges mitgebracht. Ausgewählte Stücke aus dem Radio Tirol Musikschrank. The Sweet Hammer und Karl Peyer, David Lee Roth. Blechufer und Tony Esposito kommen alle in dieser halben Stunde.
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8: Schönen Nachmittag.

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1: Ja. Der Sommer ist um, sagen wir es einmal so. Und ich habe jetzt überlegt, ob es die letzten 3 Monate mal so war wie heute. Ist mir jetzt echt auf die Schnelle nichts eingefallen. Gefühlt war es eigentlich immer heiß. Und das seit Juni. Stört Sie der Regen heute?
2: Ich mag es gern. Also die Hitze habe ich nicht so gern wegen.
3: Die Tage muss man ausnutzen, wenn es schon mal schön kühl ist, endlich. Nach der Hitzewelle.
1: Ja, derzeit leichter Regen hier und dort, aber da soll noch mehr daherkommen, auch am Abend. Der Tiroler Sommer hat uns wieder oder schon der Herbst, wie Sie mögen.

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0: Wir feiern ein bisschen den Regen gerade mit John Farnham hier bei uns in Radio Tirol. Aber gleich 14.30 Uhr, wir schauen auf die Straßen in Tirol. Da ist einiges los, A12 Interlautobahn Richtung Rosenheim. Kurz vor der Grenze Kufstein-Kiefersfelden ist nach einem Unfall der rechte Fahrstreifen blockiert. Es gibt Stau bis Kirchbichl zurück. Sie verlieren hier 30 Minuten. 10 Minuten Zeitverlust derzeit auf der A13 Brenner Autobahn Richtung Innsbruck zwischen Schönberg und Innsbruck Süd und die Fernpassstraße bei Bichlbach vor einer Baustelle. Stau in beiden Richtungen und auch hier 30 Minuten Zeitverlust. Wir wünschen Geduld und eine gute Fahrt.
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2: Am Mikrofon Theresa Kleinheinz. Einen schönen Nachmittag. Noch etwa ein Jahr bleibt der aktuellen Landesregierung bis zur nächsten Landtagswahl und es steht noch einiges auf der Agenda. Eine Arbeitsgruppe zur Gesamtschule, eine Erhebung aller Sportstätten in Tirol und schärfere Bestimmungen für illegale Kurzzeitvermietung. Mit einem Rück- und einem Ausblick starten die Regierungsparteien ÖVP und SPÖ heute in den politischen Herbst. Margit Schuschu berichtet.
3: Ein Jahr vor der Landtagswahl verweisen die Regierungsparteien ÖVP und SPÖ auf aus ihrer Sicht sehr viel Erreichtes. ÖVP-Klubobmann Sebastian Kolland auf den Ausbau der Bezirkskrankenhäuser Kufstein und Lienz und auf die Einführung der Pflegelehre. SPÖ-Klubobfrau Elisabeth Fleischandl verweist auf eine verschärfte Leerstandsabgabe sowie auf eine umfangreiche Wohnbauoffensive. Die Vorhaben? Noch dieses Jahr soll es eine Tiroler Wassercharta geben, um das Wasser zu schützen. In Aussicht gestellt wird auch ein Modell, um die illegale Kurzzeitvermietung einzudämmen. Ebenso soll es einen Fahrtkostenzuschuss für Lehrlinge geben, die das Bundesland wechseln. Müssen. Arbeiten wolle man bis zum Ende, sagen beide Klubobleute unisono. Einen kolportierten Wahltermin 10. Oktober 2027 will man heute allerdings nicht bestätigen.
2: Ein 17-jähriger Autofahrer soll in der Nacht auf heute in Innsbruck einen Straßenarbeiter mutwillig

0: verletzt haben. Der Jugendliche war auf den Arbeiter zugefahren, der in der Brunecker Straße Bodenmarkierungsarbeiten durchgeführt hatte. Hermann Hammer berichtet.
1: Es war eine halbe Stunde nach Mitternacht. Zwei Arbeiter führten Bodenmarkierungsarbeiten durch, als plötzlich ein Auto zwischen dem Markierungshütchen Slalom fuhr. Als die Arbeiter den Lenker stoppen wollten, fuhr der weiter, drehte dann um und fuhr abermals auf die Arbeiter zu. Plötzlich scherte das Auto vor einem der Arbeiter aus und verletzte einen 41-Jährigen leicht an einer Hand und am Knie. Da sich die Arbeiter das Kennzeichen merkten, konnten der Zulassungsbesitzer und der 17-jährige Lenker ausgeforscht werden. Sie werden an die Staatsanwaltschaft angezeigt. Auch das Auto blieb nicht ganz unversehrt, denn der 41-Jährige hatte ein Markierungshütchen gegen das Auto geworfen und es damit leicht beschädigt.
0: Die Brennerbahnstrecke auf Südtiroler Seite ist wieder offen. Seit gestern Abend war der Bahnverkehr zwischen Pflersch und Gossensass nach einem Murenabgang eingestellt. Laut ÖBB ist jetzt wieder ein Gleis für den Verkehr freigegeben. Allerdings unter einer Geschwindigkeitsbegrenzung. Das zweite Gleis wird voraussichtlich erst am Donnerstag wieder befahrbar sein.
2: Und damit der Blick auf das Wetter. Leichte Regenschauer ziehen übers Land. Es regnet gerade in Kufstein, Landeck, in Virgen. Gewitterregen haben wir auch schon gehabt, in Brutz und in Kals. Aber da kommt noch mehr Regen daher. Heute, der wird jetzt wohl auch den trockenen Waldboden gut erreichen können. Hoffen wir das mal. Die Temperaturen zwischen 14 und 20 Grad. Morgen Donnerstag wird es dann schon wieder trockener. Aber die Temperaturen, die bleiben herbstlich angehaucht.
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2: Und ich wünsche Ihnen schönen Nachmittag.

0: 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Am Mittwoch, und ich habe schon gesagt, wir feiern ein bisschen den Regen, aber wir feiern auch den Zivildiener des Jahres 2026. Der kommt heuer aus Salzburg, hat aber seinen Dienst bitte in Tirol geleistet. Hallihallo, Leo Brandstätter.
1: Ja, grüß Gott. Danke, dass ich da sein darf.
0: Wie kommt der Salzburger Zivi nach Tirol?
1: Bei mir war es so, nach der Schule, also nach der Matura, haben mir und der Kollege gesagt, wir wollen einmal ein bisschen aus unserem Dorf aussehen.
0: In die weite dann, Welt nach Tirol.
1: Genau. Und dann haben wir, ja, also mein Cousin hat vor einigen Jahren schon in Innsbruck gelebt. Und so haben wir dann gesagt, ja, probieren wir einfach Innsbruck. Und dann hat uns der Blindenverband, sind wir gleich mal aufmerksam geworden. Und das hat dann alles perfekt eigentlich passt.
0: Du hast im Blinden- und Sehbehindertenverband in Tirol gearbeitet und man hat dich besonders gelobt für dein besonderes Einfühlungsvermögen für die Leute. Was hast du denn da machen müssen in den 9 Monaten Dienst?
1: Genau, also zu meinen Hauptaufgaben haben vor allem der Fahrdienst und der Begleitdienst für Blinde und Sehbehinderte gehört. Da sind wir unter anderem einkaufen gegangen, zum Beispiel zum Tiller oder zum Spar. Wir sind aber zu Ärzteterminen gegangen, eben da haben wir einfach die blinden Personen begleitet und eben einer das ermöglicht, dass sie solche Termine wahrnehmen können.
0: Und warum hat man gerade dich zum Zivi des Jahres gemacht? Weißt du das?
1: Also das kann ich jetzt nur so weitergeben vielleicht, was mein Vorgesetzter gesagt hat. Es hat ein älteres Ehepaar gegeben, mit denen ich öfter 3 bis 4 Mal in der Woche eben einkaufen war und Begleitdienste gemacht habe. Und die haben halt teilweise mich sehr gelobt. Bezüglich, wir haben auch Sachen gemacht, die was gar nichts mit dem Zivildienst zum Tor gehabt haben. Und teilweise haben wir einmal einen Garten umgebaut, ein bisschen solche Sachen in Keller ausgerammt, solche Sachen haben wir gemacht. Vielleicht deswegen, vielleicht bin ich deshalb.
0: Also du hast freiwillig sozusagen noch mehr Hand angelegt, als du hättest tun müssen.
1: Würde ich so sagen, ja.
0: Leo Brandstätter, Zivildiener des Jahres, wir gratulieren. Was machst du denn jetzt weiter? Ich nehme an, du bist so 19, 20 Jahre alt, arbeiten, studieren, wie geht's in deinem Leben weiter?
1: Bei mir ist so, ich habe mich vor kurzem oder während dem Zivildienst auch schon teilweise mit meinem Cousin zusammen selbstständig gemacht in der Branche Werbe, also Werbeagentur, Fokus auf Webdesign und Softwareentwicklung. Und da sind wir jetzt, genau, das machen wir jetzt.
0: Dann wünschen wir da toi toi toi für die Zukunft alles Gute und vielleicht findest du doch noch nach Tirol her, so wie du es vielleicht geplant hast. Und machst hier eine Werbeagentur auf oder so irgendwas.
1: Ja, schauen wir.
0: Danke, schönen Nachmittag,
1: für dich. Danke, danke jedenfalls.
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1: Am Mikrofon Christina Greunz. In Österreich ist heute die Bundesregierung zum ersten Ministerrat nach der Sommerpause zusammengekommen. Die Umfragewerte für die Koalition sind nach wie vor schlecht und der Druck auf Schwarz, Rot und Pink steigt dementsprechend. Katja Arthofer aus unserer Innenpolitik-Redaktion, wie ist denn die Regierungsspitze mit diesem Druck umgegangen?
2: Ja, damit, dass sie jetzt eben betont, das sei der Herbst der Umsetzung und Kompromisse seien eben nicht faul, sondern das, was die Demokratie ausmache. Hören wir erst Kanzler Stocker, dann Außenministerin Meinl-Reisinger und Vizekanzler Babler.
3: Wir haben bisher in allen Themen, wo wir scheinbar so weit auseinander waren, eine Lösung gefunden, und zwar gemeinsam gefunden. Wir werden es auch in den von Ihnen angesprochenen Themen finden.
4: Ich glaube, das ist das, was Österreich ausmacht. Zusammenkommen, zusammenraufen, sich aneinander reiben, aber einen politischen Kompromiss zu erzielen.
5: Ich bin zuversichtlich, weil wir bis jetzt auch schon bewiesen haben, wir haben große Aufgabenstellungen miteinander hingebracht, auch mit denselben Voraussetzungen. Ich sage jetzt nur 4 Jahresbudgets zu beschließen und eine Summe von Maßnahmen. Und wir haben miteinander in einer demokratischen Art und Weise, einer Zusammenarbeit, all diese Dinge gelöst. Und ich bin da sehr zuversichtlich.
2: Wir schaffen es, wir arbeiten. Das ist also die Sprachregelung der Koalition.
1: Berichtet Katja Arthofer über den Ministerrat. Im Fall des sexuellen Missbrauchs einer 40-jährigen Ehefrau und Mutter in Machtrenk in Oberösterreich, die anschließend starb, gibt es einen weiteren Tatverdächtigen. Laut Staatsanwaltschaft gab es gemeinsame sexuelle Handlungen des 51-jährigen Ehemanns und eines zweiten gleichaltrigen Verdächtigen an dem zu diesem Zeitpunkt schwerst alkoholisierten und daher wehrlosen Opfer. Der zweite Verdächtige steht aber mit den Handlungen, die zum Tod der Frau geführt haben, nicht in Zusammenhang, heißt es. Beide Männer befinden sich in Haft. Rauchen beeinträchtigt die Fruchtbarkeit, das ist bekannt, doch wie stark diese Auswirkungen sind, zeigt ein neuer Bericht der Weltgesundheitsorganisation WHO. Für Frauen, die rauchen, verringert sich die Chance auf eine Schwangerschaft deutlich und auch bei Männern gibt es gravierende Auswirkungen, wie Raphael Krapscher berichtet.
6: Frauen, die rauchen, haben ein 40% höheres Risiko, unfruchtbar zu werden. Und das ist auch für Paare problematisch, die eine künstliche Befruchtung in Betracht ziehen. Die WHO-Expertin Kerstin Schotte erklärt.
7: Ja, es gibt wissenschaftliche Hinweise darauf, dass Zigarettenrauchen den Erfolg von Kinderwunschbehandlungen verringern kann. Deswegen empfehlen wir einen Rauchstopp für alle Kinderwunschbehandlungen.
6: Nikotin und andere Schadstoffe im Tabakrauch schädigen die Eizellen und die Spermien, konkret das Erbgut darin. Bei Frauen kann Rauchen außerdem den Eisprung stören und die Funktion der Eileiter beeinträchtigen. Bei Männern sind es vor allem Durchblutungsstörungen, die zu Erektionsproblemen und schlechterer Spermienqualität führen können. Die WHO empfiehlt Menschen mit Kinderwunsch daher jedenfalls, so bald wie möglich mit dem Rauchen aufzuhören.
1: Das waren die Nachrichten mit Christina Greunz.
8: Das Wetter in Tirol, ja, die Autos werden sauber heute, wenn man gerade unterwegs ist, wenn es regnet, die Regenschirme auch. Und es regnet nicht überall, die Schauer ziehen so übers Land, es ist mal trocken, mal nass, aber es sind immer viele Wolken mit dabei. Simon Kelldorfer mit den Aussichten.
9: Mittlerweile ist es nur noch im äußersten Osten sonnig und heiß. Knapp 34 Grad sind es in Bad Deutsch-Altenburg. 14 Grad dagegen nur noch im verregneten Bregenz. In Bad Radkersburg in der Steiermark hat außerdem ein Gewitter starke Windböen von 77 km pro Stunde gebracht. In der nächsten Stunde ziehen gewittrige Regenschauer auch Richtung St. Pölten und ins Wiener Becken. Bis zum Abend wird es in weiten Teilen Österreichs regnen und die nachhaltige Abkühlung erreicht auch den Osten Österreichs.
8: Der Blick auf die Tiroler Straßen, haben wir viele Staus, A12 Interlautobahn Richtung Rosenheim, kurz vor der Grenze Kufstein-Kiefersfelden, ist die Unfallstelle jetzt geräumt, aber es gibt immer noch Stau und 20 Minuten mehr an Fahrzeit. 10 Minuten verlieren Sie derzeit auf der A13 Brenner Autobahn Richtung Innsbruck, zwischen Schönberg und Innsbruck Süd und die Fernpassstraße bei Bichelbach vor einer Baustelle, Stau in beiden Richtungen und 30 Minuten Zeitverlust. Wir wünschen Geduld und eine gute Fahrt. Ja, man könnte sagen, süß wie der Regen, Dolce, ja, ist die Musik in Radio Tirol. Das ist Ryan Paris. Haben Sie einen guten Nachmittag.
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1: Das neue Entdecken, das alte Ehren, das gilt natürlich auch für die Musik. Unser Kultklassiker stammt heute von Neil Sedaka, der heuer im Übrigen im Februar verstorben ist, im sehr hohen Alter. Und damals, in den frühen 60ern, hat er zu den Chartstürmern gehört. Einer seiner vielen Hits, die Sedaka geschrieben und auch gesungen hat, ist Calendar Girl. Und das hören wir jetzt in Radio Tirol.

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1: Unser sommerfrische Moderator, der Markus Fechter, kommt diese Woche ganz schön dran in der letzten sommerfrische Woche für heuer. Gestern hat er tanzen müssen, heute Football spielen. Markus, wie war's? Grüß dich.
2: Ja, Britta, schönen Nachmittag. Wir hatten heute wirklich Wetterglück. Es hat zu regnen begonnen, als die Sendung angefangen hat. Und am Ende strahlte die Sonne hier über dem American Football Centrum in Innsbruck. Das hat auch den Cheftrainer, den Headcoach, Joan Fata, gefreut. War jetzt ganz fein und viele begeisterte Kids, oder?
3: Absolut. Und wir haben auch neue gewinnen können für den Sport. Und es hat sehr viel Spaß gemacht. Zum Glück ist der Regen dann weggegangen.
2: Wir sind im Finale der Sommerfrische, die 9. Woche. Es ist ein langer, heißer Sommer, liegt hinter uns. Es ist ein langer, heißer Sommer gewesen. Wo hat der Head Coach in Tirol Abkühlung gefunden bei Temperaturen jenseits der 30 Grad?
3: Na, erstmal, der Coach selber hat wenig Zeit, aber wir sind natürlich mit der Familie dann auf dem Patschakofel. Wir sind nach Seefeld ins Schwimmbad, an den See, an die Nordkette. Überall haben wir uns rumgetrieben, weil wir ja lange weg waren. Und wir sind jetzt happy, wieder da zu sein. Und ich habe natürlich alles erkundet dann wieder. Aber wenig Zeit für mich, weil ich sehr viel Arbeit hatte.
2: Zurück aus Berlin, wieder in Innsbruck, auch am Baggersee gewesen?
3: Da ist meine Tochter war, ich war noch nicht.
2: Okay, morgen sind wir nämlich am Baggersee und da freuen wir uns, wenn Sie auch wieder vorbeischauen. Die Radio Tirol Sommerfrische geht ins absolute Finale, 2 Tage noch. Morgen Trailen und Sport und Spaß am Baggersee. Das Ganze wie gewohnt ab 10 Uhr.
1: Danke, Markus. Ja, so schnell geht's. Ist der Sommer vorbei? Und die Radio Tirol Sommerfrische auch.

0: Supertramp. Hier bei uns in Radio Tirol. Viel los auf den Tiroler Straßen. Schauen wir gleich auf die Inntalautobahn ins Unterland Richtung Rosenheim. Kurz vor der Grenze Kufstein-Kiefersfelden 20 Minuten an Wartezeit wegen der Kontrollen auf deutscher Seite. 10 Minuten verlieren Sie derzeit auf der A13 Brenner-Autobahn Richtung Innsbruck zwischen Schönberg und Innsbruck Süd und die Fernpassstraße bei Bichelbach vor einer Baustelle. Stau in beiden Richtungen und hier 30 Minuten Zeitverlust. Wir wünschen Geduld und eine gute Fahrt.
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2: Mit Theresa Kleinheinz einen schönen Nachmittag. Cannabis und Kokain im Straßenverkaufswert von 50.000 Euro sollen zwei Männer aus dem Bezirk Kufstein besessen und einen Teil davon weiterverkauft haben. Die Polizei hat einen der beiden Männer bei einem mutmaßlichen Deal festgenommen. Christoph Praxmara berichtet.
3: Nach monatelangen Ermittlungen und Auswertungen von Chatverläufen informiert die Polizei jetzt über den Fall. Es war bereits im März, als der 23-Jährige offenbar Drogen verkaufen wollte. Doch der Deal ist geplatzt, Polizeibeamte kamen dazwischen. Sie haben bei dem Mann eine geringe Menge Kokain und etwa 5.000 Euro an Bargeld gefunden. Eine Hausdurchsuchung offenbarte noch mehr, über 1 Kilogramm Cannabis und fast 11 Gramm Kokain. Auch bei dem 29-jährigen Mitbewohner wurde Cannabis gefunden. In Summe sollen die beiden Österreicher seit 2025 etwa 5 Kilogramm Cannabis und 200 Gramm Kokain besessen haben. Die Männer wurden vorübergehend festgenommen, nach den Vernehmungen aber wieder freigelassen. Sie werden jetzt wegen des Verdachts des Suchtgifthandels angezeigt, so die Polizei.
2: Im Vorjahr sind in Tirol fast 3.300 neue Unternehmen gegründet worden, ein neuer Rekord. Und der Trend geht weiter nach oben. Während rund die Hälfte der Neugründungen Einpersonenunternehmen sind, startet die andere Hälfte schon mit einem oder mehreren Beschäftigten. Georg Oberhammer berichtet.
4: Die Überlebensdauer neuer Firmen ist von Branche zu Branche oft sehr unterschiedlich. Im produzierenden Gewerbe und der sonstigen Herstellung von Waren haben in Tirol zuletzt deutlich mehr als 50% der neuen Arbeitgeberunternehmen, also der Firmen, die auch Beschäftigte haben, die ersten 5 Jahre überlebt. Auch am Bau hatten die neuen Firmen mit ein oder mehreren Angestellten überdurchschnittlich lange Bestand. In der Gastronomie und vor allem im Handel gab es dagegen nach 5 Jahren mehr als die Hälfte der neuen Arbeitgeberunternehmen bereits nicht mehr. Im Schnitt haben diese Neugründungen laut Statistik Austria am Anfang 2 Beschäftigte. In Summe wurden so etwa im Jahr 2024, für das jetzt die aktuellen Zahlen vorliegen, in Tirol rund 3.000 neue Arbeitsplätze durch neue Firmen geschaffen. Gleichzeitig sind aber auch 3.800 Arbeitsplätze weggefallen, weil Unternehmen

0: Unternehmen ihre Tätigkeit beendet haben.
1: Die Stadt Innsbruck wird den Langblock in Pradl, ein Haus mit 170 städtischen Wohnungen, nun doch nicht verkaufen. Vergangenes Jahr waren Pläne bekannt geworden, wonach die Stadt das Gebäude an die gemeinnützige Neue Heimat Tirol übertragen wollte, um damit das Budget aufzubessern. Jetzt habe man sich doch für eine andere Lösung entschieden. Auf Basis der Mieteinnahmen könne die Innsbrucker Immobiliengesellschaft eine Finanzierung aufnehmen und so 5,7 Millionen Euro mobilisieren. Keine nachhaltige Finanzpolitik sehen darin die Oppositionsparteien, das Neue Innsbruck und die KPÖ. Die FPÖ und die Liste Ali zeigten sich erfreut über den abgesagten Deal.
2: Danke, Theresa. Das Wetter in Tirol mit vielen Wolken und mit Regen und das bei 14 bis 20 Grad. Ja, 20 Grad allein in Innsbruck. Leichter Regen derzeit in Haiming, in Hochfilzen, in Landeck. Gewittrig sogar in Steinach am Brenner. Aber da kommt noch einiges an Niederschlag daher, auch am Abend. Morgen dann ein trockenerer Tag, der Donnerstag, an dem sich die Sonne aber ja, eher selten zeigen wird. Wir chillen uns derweil durch den Mittwochnachmittag. Ja, man könnte sagen, das ist die Hochglanzversion der 80er. Das ist Sade mit Smooth Operator. Ich bin die Britta Bauer und das ist Radio Tirol.

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0: Fenster Country von Willie Nelson hier bei uns in Radio Tirol. Was gibt's am Abend im Fernsehen? Ja? Nachdem die Menschen auch in Tirol immer älter werden, steigt auch die Zahl jener, die einsam sind. Wissenschaftler schlagen Alarm, Einsamkeit kann nämlich auch körperlich krank machen. Martin Papst.
1: Ja, es gibt bereits mehrere Studien, die das klar belegen. Wie genau die medizinischen Zusammenhänge zwischen Einsamkeit und Krankheiten sind, werde ich am Abend im Studio mit der Psychotherapeutin Barbara Heid von den Tirol-Kliniken besprechen. Natürlich auch, wie man gegensteuern bzw. was man gegen Einsamkeit tun kann. Da gibt's zum Glück einiges. Von Einsamkeit betroffen sind übrigens mittlerweile auch immer mehr junge Menschen. Die Einzelheiten erfahren Sie am Abend bei uns in Tirol heute.
0: Und unsere Kolleginnen und Kollegen von Südtirol heute informieren am Abend über die Mure, die den Bahnverkehr zwischen Sterzing und dem Brennerlamm gelegt hat. Simone Lagner-Raffener, wie ist die Situation bei euch derzeit?
2: Ja, die Brennerlinie im Flerschertal wird nach wie vor durch eine Mure bedroht. Gestern Nachmittag beförderten Hagelschlag und Starkregen Geröll zu Tal. Das Material wurde von den bestehenden Schutznetzen oberhalb der Gleise aufgehalten. Doch diese Schutznetze, die sind jetzt mit dieser Erdmasse gefüllt. Die Rede ist von 1000 Kubikmetern, die in den Netzen jetzt hängen. Ja, und da eine weitere Mure nicht ausgeschlossen werden kann, die die vollen Netze zum Überlaufen bringt, ist der Zugverkehr nach wie vor eingeschränkt. Wir berichten darüber am Abend ausführlich im Fernsehen.
0: Die Nachrichten aus Südtirol und aus Tirol am Abend in ORF 2.

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1: Am Mikrofon Christina Kreuz. Einen verbalen Schlagabtausch hat es heute im Deutschen Bundestag gegeben. Eigentlich sollte es um den Haushaltsentwurf gehen. Allerdings haben die Folgen der Landtagswahl in Sachsen-Anhalt die Generaldebatte überlagert. Entsprechend heftig verlief daher der Schlagabtausch zwischen AfD-Chefin Alice Weidel und Bundeskanzler Friedrich Merz. Andreas Pfeiffer berichtet aus dem Bundestag.
2: Im Bundestag setzt sich heute die Wahlschlacht zwischen dem CDU-Kanzler und der AfD-Chefin Alice Weidel fort.
3: Die Wähler in Sachsen-Anhalt haben es mit aller Klarheit mitgeteilt. Schwarz-Rot ist vorbei.
4: Sie sind und Sie bleiben, Frau Weidel, eine destruktive Kraft.
2: Die AfD bescheinigt der Regierung ein Totalversagen und fordert Massenausweisungen von Migranten.
5: Was machen diese Menschen eigentlich noch in diesem Land? Sie gehören abgeschoben.
4: Und wenn das wahr würde, was Sie hier propagieren, Remigration, was ja nichts anderes ist als eine ethnische Säuberung.
2: Die Redeschlacht bleibt unentschieden. Eine Niederlage hat die parlamentarische Gesprächskultur erlitten.
1: Russland hofft eigenen Angaben zufolge auf eine baldige Wiederaufnahme der von den USA vermittelten Friedensgespräche. Laut Kreml-Sprecher Peskow bleibt man mit den USA-Vertretern in Kontakt. Vergangenes Wochenende hatten die USA Unterhändler nach Moskau und Kiew entsandt, um den stockenden Friedensprozess wieder in Gang zu bringen. Einen Schuldspruch hat es heute am Wiener Landesgericht gegeben gegen ein 15-jähriges Mädchen. Und zwar wegen Beitrags zum Mord. Sie soll ihre gleichaltrige Freundin ermuntert haben, eine wahllos ausgesuchte 64-jährige Frau am Friedhof Baumgarten zu erstechen. Beide Mädchen sind psychisch krank, aber zurechnungsfähig, berichtet Florian Sekira.
6: Die heute 15-Jährige weint zunächst im Gerichtssaal und kann kaum sprechen. Im Verlauf der Verhandlung beruhigt sie sich und antwortet klar auf die Fragen. Sie sagt, dass sie mit ihrer Freundin öfter über Suizid und Mordgedanken geredet habe, dass sie sich gemeinsam selbst verletzt hätten, aber dass sie nie gedacht habe, dass ihre Freundin tatsächlich jemanden töten würde. Der Staatsanwalt hält ihr dann Nachrichten vor, die sie der Freundin geschickt hat. Unter anderem steht da: Mach es und ich wünsche dir viel Glück. Geschrieben an jenem 23. Februar, kurz bevor die inzwischen wegen Mordes verurteilte Freundin eine wahllos ausgesuchte 64-jährige Frau am Baumgartner Friedhof mit etwa 80 Messerstichen tötete. Beide Mädchen sind laut Gutachten psychisch krank, aber zurechnungsfähig. Das rechtskräftige Urteil lautet 3 Jahre Haft, davon 1 Jahr unbedingt, und die 15-Jährige muss ihre Therapie fortsetzen.
1: Berichtet Florian Sekira. Das waren die Nachrichten mit Christina Kreuz.

0: In den nächsten Stunden gehen in weiten Teilen Österreichs Regenschauer und Gewitter nieder. Diese bringen dann schließlich auch ganz im Osten nachhaltige Abkühlung. Derzeit hat es in Wien noch 31 Grad, in St. Pölten schon nur noch 21 und in Bregenz 15 Grad. In der Osthälfte frischt auch der Wind teilweise stark auf und einzelne Gewitterzellen können hier heftig werden. Morgen ist die sommerliche Luft draußen bei Höchstwerten von 14 bis 22 Grad. Dazu kommen morgen viele Wolken und im Süden auch viel Regen.
1: Und der Blick auf die Tiroler Straßen, ja, viele mit dem Auto unterwegs. Eine Viertelstunde verlieren Sie derzeit auf der A13 Brenner Autobahn Richtung Innsbruck ab Schönberg und auf der A12 Interlautobahn Richtung Hofstein zwischen Innsbruck-Wilten und Wattens. Und weiter auf der Interlautobahn Richtung Rosenheim, kurz vor der Grenze Kufstein-Kiefersfelden, verlieren Sie eine Viertelstunde. Der Grund sind die Grenzkontrollen auf deutscher Seite. Und die Fernpassstraße bei Wengle, vor einer Baustelle Stau in beiden Richtungen und bis zu 15 Minuten mehr an Fahrzeit. Ich wünsche Ihnen Geduld und eine gute Fahrt.
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1: Damit einen guten Nachmittag oder einen guten Abend. Die Arbeit ist hoffentlich heute schon locker von der Hand gegangen oder Sie sind vielleicht noch dabei. Von uns F.A. David. Ich bin die Britta. Fein, dass Sie Radio Tirol hören.

0: Geschehen. Nena hier bei uns in Radio Tirol. Und in zwei Tagen, am Freitag, tritt sie live in der Olympiahalle auf. Ja, da werden wohl viele, viele hingehen. Das Tivoli wird dafür im Oktober wieder einmal gescheit voll werden. Am 16. Oktober wird das West Derby angepfiffen. Der FC Wacker Innsbruck spielt gegen Austria Salzburg. Ein zweites Ligaspiel, das viele Fans, Fanclubs und wohl auch Großaufgebote an Sicherheitskräften nach sich ziehen wird. Heute Vormittag waren innerhalb weniger Stunden über 4.500 Tickets verkauft. Wacker-Präsident Hannes Rauch hört das natürlich sehr gern, sowas.
1: Der Oktober wird für uns wirklich ein Highlight-Oktober. Wir haben am 16. Oktober das West-Derby gegen Austria Salzburg und dann rund 10 Tage später das Tiroler Derby gegen die WSG. Also ich gehe schon davon aus, dass das Tivoli voll sein wird und ich glaube, das wird einfach ein tolles Fußballfest.
0: Ja, zweimal im Oktober große Spiele. Wie viele Leute ins Tivoli dürfen, ist gar nicht noch genau klar, weil die Sicherheitsvorkehrungen noch erst abgestimmt werden müssen. 8.000 Karten sind derweil einmal im Verkauf. Also es gibt noch welche und die weiteren Plätze werden dann in den kommenden Wochen freigeschaltet. Also zweimal ein Fußballfest unter Tiroler Beteiligung im Oktober.

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1: Es ist 16:30 geworden, wir schauen.
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0: Ja, da darf ich nicht reinreden. Aber jetzt schauen wir gleich auf die Fernpassstraße. Ulrichsbrücke zwischen dem Fernsteinsee und Bichelbach. Abschnittsweise Stau im Reiseverkehr und 45 Minuten mehr an Fahrzeit. Eine Viertelstunde verlieren Sie derzeit auf der A13 Brennerautobahn Richtung Innsbruck ab Schönberg und auf der A12 Interlautobahn Richtung Kufstein zwischen Innsbruck-Wilten und Wattens. Und die Interlautobahn Richtung Rosenheim kurz vor der Grenze Kufstein-Kiefersfelden. 15 Minuten Wartezeit. Grund sind hier die Grenzkontrollen auf deutscher Seite. Wir wünschen Ihnen Geduld und eine gute Fahrt.
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4: Am Mikrofon Theresa Kleinheinz. Einen angenehmen Nachmittag. Noch etwa ein Jahr bleibt der aktuellen Landesregierung bis zur nächsten Landtagswahl und es steht noch einiges auf der Agenda. Eine Arbeitsgruppe zur Gesamtschule, eine Erhebung aller Sportstätten in Tirol und schärfere Bestimmungen für illegale Kurzzeitvermietung. Mit einem Rück- und einem Ausblick starten die Regierungsparteien ÖVP und SPÖ heute in den politischen Herbst. Margit Schuschu berichtet.
5: Ein Jahr vor der Landtagswahl verweisen die Regierungsparteien ÖVP und SPÖ auf aus ihrer Sicht sehr viel Erreichtes. ÖVP-Klubobmann Sebastian Kolland auf den Ausbau der Bezirkskrankenhäuser Kufstein und Lienz und auf die Einführung der Pflegelehre. SPÖ-Klubobfrau Elisabeth Fleischhandel verweist auf eine verschärfte Leerstandsabgabe sowie auf eine umfangreiche Wohnbauoffensive. Die Vorhaben, noch dieses Jahr soll es eine Tiroler Wasserkarte geben, um das Wasser zu schützen. In Aussicht gestellt wird auch ein Modell, um die illegale Kurzzeitvermietung einzudämmen. Ebenso soll es einen Fahrtkostenzuschuss für Lehrlinge geben, die das Bundesland wechseln müssen. Arbeiten wolle man bis zum Ende, sagen beide Klubobleute unisono. Einen kolportierten Wahltermin 10. Oktober 2027 will man heute allerdings nicht bestätigen.
4: Und nicht nur die Tiroler Landesregierung, auch die EU-Kommission will Kurzzeitvermietungen über Plattformen wie Airbnb europaweit strenger regeln. Mit einem neuen Gesetz sollen Städte und Gemeinden dagegen vorgehen können. Behörden können künftig auch in Tirol Gebiete mit einem besonders angespannten Wohnungsmarkt ausweisen und dort Kurzzeitvermietungen einschränken. Bis die neuen EU-Regeln in Kraft treten, müssen aber noch die Mitgliedstaaten und das Parlament zustimmen. Auf der Brennerstraße im Gemeindegebiet von Natters sind heute Mittag ein Auto und ein Motorrad kollidiert. Eine Frau ist beim Zusammenstoß verletzt worden. Es handelt sich laut dem Roten Kreuz um die Mitfahrerin auf dem Motorrad. Ein Rettungsteam versorgte die Verletzte. Begleitet von einem Notarzt wurde die Frau in die Klinik nach Innsbruck gebracht.
0: Danke, Theresa Kleinheinz. Es regnet in Tirol und das ist doch schön, die Wolken, der Regen. Das sind unsere Begleiter heute auch am Abend und morgen dann wird es

0: Aber trockener, aber die Wolke und der ein oder andere Schauer, die werden schon weiter vorbeischauern. Also herzlich willkommen im Herbst.
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0: Und das ist Neil Diamond.
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0: Das ist Radio Tirol. Haben Sie heute schon festschlucken müssen beim Tanken, Autotanken? Ja, die Preise sind einem echt nimmer wurscht. Der Diesel bei 2,30 und mehr und der Super bei fast 2 Euro.
1: Ja, ich wollte jetzt gerade tanken und habe mir gedacht, das ist so wesentlich teurer geworden, ja, wie gerade letzte Woche. Also ich warte jetzt einmal ein paar Tage ab. Wobei, ja, gerade die große Entspannung wird es jetzt nicht geben in den nächsten Tagen, leider.
2: Ein sehr schwieriges Thema, aber man darf eigentlich, glaube ich, nicht genau hinschauen, weil fahren wird trotzdem jeder müssen irgendwie. Ich persönlich fahre mit dem Motorrad viel, das heißt, man tankt trotzdem gern, man fährt trotzdem gern eine Runde einfach einmal, aber man schaut, dass man halt die Strecken so kurz als möglich haltet, um den Sprit zu sparen und seiner eigenen Geldtasche was Gutes zu tun.
0: Na, mehr dazu heute Abend bei uns im Fernsehen in Tirol heute. Ich mache es ja immer so, ja, ich tanke immer für 50 Euro. Mir ist die Teuerung noch gar nicht aufgefallen. Man darf den Humor nicht verlieren. Radio Tirol am Mittwochnachmittag.

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3: Herzlich willkommen zum Journal um 5. Das sind unsere Themen. Oberösterreicherin stirbt nach Missbrauch durch ihren Ehemann. Nun sitzt ein weiterer Tatverdächtiger in U-Haft. Die umstrittene Reform der Justizweisungsspitze soll noch einmal überarbeitet werden, kündigt Justizministerin Sporre an. Und Norwegen hat sich heute von König Harald V. verabschiedet. Aus dem Journalstudio begrüßt sie Christina Kreuz. Ein weiterer Fall von sexuellem Missbrauch gegen eine Frau beschäftigt gerade die Justiz. Wie heute bekannt geworden ist, ermittelt die Staatsanwaltschaft Wels gegen zwei Männer. Ihnen wird vorgeworfen, die 40-jährige Ehefrau des einen Mannes missbraucht zu haben. Sie ist infolge an ihren Verletzungen gestorben. Ein schrecklicher Fall, aber kein Einzelfall, berichtet Annabel Amini.
4: Ende Juni wird die 40-jährige Frau tot in ihrem Haus im oberösterreichischen Machtrenk gefunden. Laut Staatsanwaltschaft soll sie zuvor in stark alkoholisiertem Zustand und damit wehrlos von ihrem Ehemann und dessen Bekannten sexuell missbraucht worden sein. Beide Männer sitzen in Untersuchungshaft. Gegen den 51-jährigen Ehemann wird wegen sexuellen Missbrauchs einer wehrlosen Person mit Todesfolge ermittelt. Er räumt sexuelle Handlungen ein, spricht jedoch von einem Unfall. Der Bekannte des Ehemannes soll am Abend des Todes ebenfalls sexuelle Handlungen an der Frau vorgenommen haben. Mit den tödlichen Verletzungen wird er laut Staatsanwaltschaft aber nicht in Verbindung gebracht, da er das Haus zuvor verlassen haben soll. Chatprotokolle zwischen den beiden Männern werden nun ausgewertet, die nahelegen, dass möglicherweise weitere Männer beteiligt gewesen sein könnten. Auch in Tirol und Niederösterreich hat es zuletzt ähnliche Fälle gegeben, bei denen Männer ihre Frau betäubt und missbraucht haben sollen.
3: Norwegen hat heute den vor 12 Tagen verstorbenen Monarchen König Harald V. die letzte Ehre erwiesen. Der Trauerzug war von 10.000 Menschen gesäumt, zudem gab es eine landesweite Schweigeminute. Der Trauergottesdienst fand in der Osloer Domkirche statt. Anschließend wurde der Monarch im königlichen Mausoleum in der Festung Akershus beigesetzt. Die umstrittene Reform der Justizweisungsspitze soll noch einmal umgearbeitet werden. Das kündigt Justizministerin Sporre an. Mit der geplanten Bundesstaatsanwaltschaft soll die Justiz ja eigentlich entpolitisiert werden. Doch die Betroffenen haben da große Zweifel. Ob man sich in der Koalition noch einmal einigen kann, ist offen. Felix Nowak berichtet.
5: Bei den bisherigen Plänen befürchten Justizvertreter, dass Parteien künftig mehr Einfluss auf die Staatsanwaltschaften nehmen. Justizministerin Sporre, SPÖ, fordert jetzt Änderungen am Entwurf, den sie selbst Ende Juni gemeinsam mit ÖVP und NEOS präsentiert hat. Schon damals habe sie gewusst, dass der gemeinsame Plan Defizite aufweise.
6: Mir war das schon klar, aber ich musste das Ergebnis der politischen Verhandlungen zu dem Zeitpunkt zur Kenntnis nehmen. Aber es war auch ganz, ganz wichtig, dass wir in das Stadium eintreten. Jetzt wissen wir es besser.
5: Sporre will den Einfluss des Parlaments auf die neue Behörde eindämmen. Genau darauf beharrt allerdings weiterhin die ÖVP. Kanzler Stocker spricht davon, ein ausgewogenes Gesetz erreichen zu wollen.
7: Das aber auch den demokratischen Grundsätzen von Checks and Balances entspricht.
5: Bei den Änderungen sieht Sporre das Bundeskanzleramt am Zug. Dort wiederum betont man die Verantwortung des Justizministeriums.
3: Pflanzen und ihre Bestäuber sind ein eingespieltes Team, das weiß man schon lange. Wie gut sie im Detail abgestimmt sind, dazu liefert jetzt eine neue Studie mit Beteiligung der Technischen Uni Wien neue Informationen. Demnach lässt schon das Summen von Hummeln und Wildbienen die Blüten schwingen. Elke Ziegler berichtet.
8: Mit ihrem Summen bringen Hummeln und Bienenblüten zum Mitschwingen. Sie verursachen so mit relativ geringem Aufwand große Bewegungen der Staubblätter. Das ist jener Teil der Pflanze, wo der Pollen erzeugt wird. Die Blätter beginnen zu vibrieren und schleudern die Pollenkörner auf die bestäubenden Insekten, die sie dann zur nächsten Blüte tragen und damit für die Fortpflanzung sorgen. Diese sogenannte Vibrationsbestäubung ist für mehr als 20.000 Pflanzenarten sehr wichtig und wie Xiang Zhou vom Institut für Mechanik und Mechatronik der TU Wien berichtet, funktioniert sie universell. Die Insekten müssen ihre Zoom-Frequenz nicht auf einen bestimmten Resonanzbereich der Staubblätter abstimmen. Dadurch können zarte Wildbienen ebenso wie große Hummeln den Pflanzen den Pollen entlocken.
3: Das war das Journal um 5 mit Christina Goins.
9: Also heute schwingen die Blätter in der Natur maximal wegen des Regens. Also wir haben jetzt einen ordentlichen Regen über Tirol und der wird heute noch länger runterprasseln, mitunter auch stark. Das Wetter mit Simon Köldorfer.
10: Teils kräftige Regenschauer und Gewitter breiten sich auf den Großteil des Landes aus. Nur vereinzelt im Osten bleibt es durchgehend trocken. Die Temperaturen liegen aktuell bei 12 Grad in Reutte in Nordtirol, bis 32 Grad stellenweise noch im Mainviertel. Bald kommt aber auch ganz im Osten die kühlere Luft. Morgen liegen die Höchstwerte nur noch bei 14 bis 22 Grad. Es wird überwiegend bewölkt, in und um Kärnten auch richtig regnerisch. Auch der Freitag wird trüb und teilweise nass, das Wochenende zeitweise sonnig.
9: Sicher unterwegs mit dem Radio Tirol Verkehrsservice und da ist sehr viel los jetzt am Abend. Wir schauen gleich auf die Fernpassstraße zwischen Nassereit und Bichelbach. Abschnittsweise Stau im Reifseilverkehr und 30 Minuten mehr an Fahrzeit. 25 Minuten verlieren Sie derzeit im Großraum Innsbruck auf der A13 Brenner Autobahn Richtung Innsbruck ab Schönberg, auf der A12 Inntalautobahn Richtung Kufstein zwischen Innsbruck-Wilten und Wattens sowie auf der A12 Richtung Bregenz zwischen Wattens und Zierl Ost. Und noch einmal auf die Inntalautobahn ins Unterland Richtung Rosenheim, kurz vor der Grenze Kufstein-Kiefersfelden. 10 Minuten Wartezeit wegen der Grenzkontrollen. Gute und sichere Heimfahrt. Hallo, schönen Abend, schönen Nachmittag. Die Briten da. Jetzt sind wieder alle mit dem Auto unterwegs. Ist ja logisch, wenn so ein Wetter ist. Ab dem Wochenende geht's dann wieder besser mit dem Radl. Bei uns gleich die heimliche Hymne Österreichs. Sie wissen, die vom Fendrich. Und jetzt Rocco Granata.

0: Dana Gillespie hier bei uns in Radio Tirol. Ein schönes Stück aus den 80ern. Ja, Roman, wir sind eingestimmt. Du bist heute unser Social Media Beauftragter und ich habe auf Instagram gerade was gesehen, wo ich mir gedacht habe, das kann doch nicht wahr sein, dass das wieder ein Trend ist.
1: Und wie? Diesmal geht es eben zurück in die 80er. Ja, es ist. Leute posten gerade ihre Fotos in die Stories auf Instagram und Facebook und da lassen sie sich von der KI zeigen, wie hätte ich eigentlich in den 80ern ausgesehen.
0: Also Schulterpolster, Dauerwelle, Stirnband.
1: Ganz genau.
0: So war das.
1: So war das. Du gibst ChatGPT ein Foto von dir und sagst, zeig mir, wie ich in den 80ern ausgesehen hätte. Und die KI verpasst dir dann den richtigen Retro-Look, also Frisur, Kleidung, Hintergrund, alles, was halt dazugehört. Und der Trend, der geht gerade ziemlich durch die Decke auf Instagram.
0: Und wie schaust du aus? Weil du hast es sicher ausprobiert.
1: Ja, natürlich habe ich es ausprobiert. Und ich kann nur sagen, also mit der Frise hätte ich Schneckerl Prohaska tatsächlich Konkurrenz gemacht. Wobei, ich habe vor 15 Jahren echt schon mal eine ähnliche Matten aufgehabt.
0: Echt? Echt? Also ich habe die originale 80er Jahre Frisur gehabt. Das war ganz in, ja, oben ein Platten, das war glatt sozusagen und dann ein Lockenkranz rundum und um.
1: Herrlich.
0: Unglaublich. Danke, Roman. Wir sehen und hören uns morgen zur gleichen Zeit. Da bin ich dann neugierig, mit welchem Trend du dann daherkommst.
1: Mit gleicher Frisur jedenfalls.
0: Ja, oh, I hope so. Danke.

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1: Und wir schauen kurz aufs Wetter. Viel Regen jetzt über Tirol. Auch am Abend geht es dann noch weiter. Morgen bleibt es trüb und kühl, die meiste Zeit bewölkt. Und in Osttirol regnet es vor allem dann ab Mittag wieder. Sonnenfenster gibt es morgen höchstens kurz und die Temperaturen kommen über 15 bis 20 Grad kaum hinaus. Ja, es herbstelt. Der Blick auf die Tiroler Straßen, auf die Fernpassstraße zwischen Nassereit und Bichelbach, abschnittsweise Stau im Reiseverkehr und 20 Minuten mehr an Fahrzeit. 25 Minuten verlieren Sie derzeit im Großraum Innsbruck auf der Brenner Autobahn Richtung Innsbruck ab Schönberg, auf der Interlautobahn Richtung Kufstein zwischen Innsbruck-Wilten und Wattens und auf der Interlautobahn Richtung Bregenz zwischen Wattens und Zielost. Und eine Grenzwartezeit habe ich auch noch für Sie, und zwar auf der A12 Richtung Rosenheim, kurz vor der Grenze Kufstein-Kiefersfelden, 10 Minuten an Wartezeit. Der Grund sind die Grenzkontrollen auf deutscher Seite. Ja, und jetzt ist es 17.31 Uhr bald und jetzt ist die Theresa Kleinheinz dran.
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3: Geplanter Drogendeal geplatzt, Cannabis und Kokain sichergestellt. Die Beachvolleyball-Elite trifft sich in Kitzbühel. Literaturnobelpreisträgerin zu Gast bei Sprachsalz in Kufstein.
2: Im Studio Theresa Kleinheinz.
3: Drogen im Straßenverkaufswert von 50.000 Euro sollen zwei Männer aus dem Bezirk Kufstein besessen und einen Teil davon weiterverkauft haben. Die Polizei hat einen der beiden Männer bei einem mutmaßlichen Deal festgenommen. Christoph Praxmarer berichtet.
4: Nach monatelangen Ermittlungen und Auswertungen von Chatverläufen informiert die Polizei jetzt über den Fall. Es war bereits im März, als der 23-Jährige offenbar Drogen verkaufen wollte. Doch der Deal ist geplatzt. Polizeibeamte kamen dazwischen. Sie haben bei dem Mann eine geringe Menge Kokain und etwa 5.000 Euro an Bargeld gefunden. Eine Hausdurchsuchung offenbarte noch mehr, über 1 Kilogramm Cannabis und fast 11 Gramm Kokain. Auch bei dem 29-jährigen Mitbewohner wurde Cannabis gefunden. In Summe sollen die beiden Österreicher seit 2025 etwa 5 Kilogramm Cannabis und 200 Gramm Kokain besessen haben. Die Männer wurden vorübergehend festgenommen, nach den Vernehmungen aber wieder freigelassen. Sie werden jetzt wegen des Verdachts des Suchtgifthandels angezeigt, so die Polizei.
3: Drei Freundinnen oder Freunde kostenlos in Bus und Bahn mitnehmen oder mit dem Innsbrucker Stadtrat 30 Minuten gratis fahren. Diese und weitere Aktionen gibt es bei der Europäischen Mobilitätswoche in Tirol, die heute in einer Woche startet. Der Geschäftsführer der Innsbrucker Verkehrsbetriebe, Ekehard Allinger-Czollitsch, erhofft sich dadurch, mehr Menschen zum Umstieg auf die Öffis zu bewegen.
5: Der öffentliche Verkehr ist das Rückgrat sozusagen einer nachhaltigen Mobilität. Und in der Mobilitätswoche können wir zeigen, dass wir für alle Mitbürgerinnen und Mitbürger ein entsprechendes Angebot haben. In Innsbruck fährt ja schon jede zweite mit dem öffentlichen Verkehr, hat ein Jahresticket. Wir sind schon sehr mobil, aber da gibt es natürlich noch viel Luft nach oben.
3: Die Mitnahmeaktion gilt für Besitzerinnen und Besitzer von Klima- bis Wochentickets von IVB und VVT. Ausgenommen sind Fernverkehrszüge von ÖBB und Westbahn, so die Verantwortlichen. Einsamkeit kann krank machen. Mit dieser Warnung gehen die Tirol-Kliniken in den sogenannten Yellow September. Von morgen bis zum 10. Oktober will man mit Aktionen und Informationen gegen die zunehmende Einsamkeit in unserer Gesellschaft wirken. Vereinsamte Menschen haben laut Erhebungen ein um 30% höheres Risiko für Herz-Kreislauf-Erkrankungen. Auch

0: Depression, Angstzustände und Schlaganfälle kommen häufiger vor. Katharina Hüfner, Direktorin der Uniklinik für Psychiatrie 2.
1: Botenstoffe im Körper verändern sich, der Hirnstoffwechsel verändert sich, das Cortisol im Körper steigt an. Darüber wird dann das Immunsystem beeinflusst und das führt eben zum Beispiel dazu, dass man häufiger Infekte bekommen kann oder eben es kommt dazu, dass eben Herz-Kreislauf-Erkrankungen häufiger auftreten.
0: Sagt die Klinikdirektorin für Psychiatrie zum Zusammenhang von Einsamkeit und Gesundheit. Ab Freitag finden im Tennisstadion von Kitzbühel zum zweiten Mal die österreichischen Meisterschaften im Beachvolleyball statt. Die Crème de la Crème der heimischen Szene wird um die Titel bei Damen und Herren spielen. Derzeit wird in Kitzbühel aber noch ordentlich gearbeitet, Norbert Belliner.
2: Organisator Simon Varges und sein Team sind fast rund um die Uhr beschäftigt, um das Tennisstadion, in dem am Wochenende noch das Konzert von Pizera und Jaus stattgefunden hat, in einen Beachvolleyball-Center-Court umzubauen.
3: Es braucht ein extrem eingespieltes Team, weil wir haben jetzt einfach nur 3 Tage Zeit, um das Tennisstadion zu verwandeln. Und jetzt wird der Sand geliefert, 155 Tonnen feinster Quarzsand werden aufgeschüttet, wir müssen eine Bande bauen, das komplette Stadion branden. Einiges zu tun, aber mit einem guten Team ist es alles machbar.
2: Und so wird die heimische Beachvolleyball-Elite ab Freitag in Kitzbühel beste Bedingungen vorfinden.
3: Das Teilnehmerinnenfeld ist dieses Jahr wieder extrem stark besetzt. Da freuen wir uns sehr auf Hammerberg Berger als Nummer 1 bei den Herren zum Beispiel oder die Klingerschwestern bei den Damen.
2: Das Top-Duo bei den Herren, der Niederösterreicher Tim Hammerberg und Tim Berger aus Wien, hat im August beim Elite-Turnier der Beachvolleyball Pro Tour in Rio de Janeiro den Einzug ins Halbfinale geschafft und zuletzt auch den Titel bei den MEFZA Beachvolleyball Championships in Schladming geholt. Dort haben auch die steirischen Schwestern Dorina und Ronja Klinger groß aufgespielt. Sie sind bei den österreichischen Meisterschaften bei den Damen an Nummer 1 gesetzt. Im Damenfeld findet sich auch das einzige Tiroler Duo bei diesen Titelkämpfen.
3: Das Duo Hinteregger-Rieger, die auch in Innsbruck einen sensationellen 5. Platz erreicht haben beim Masters. Ja, bin ich gespannt, ob sie vielleicht im Halbfinale dieses Jahr in Kitzbühel stehen.
2: Die österreichischen Beachvolleyball-Meisterschaften in Kitzbühel beginnen am Freitag. ORF Sport Plus überträgt die Finalspiele am Sonntag ab 17.30 Uhr direkt.
0: Kufstein wird zur internationalen literarischen Bühne. Beim Sprachsalz-Festival von Freitag bis Sonntag treffen Stimmen aus Deutschland und Österreich, den USA, Spanien und der Schweiz aufeinander. Wie immer bei freiem Eintritt. Ein besonderer Höhepunkt ist heuer der Auftritt von Literatur-Nobelpreisträgerin Han Kang aus Südkorea. Eva Rottensteiner mit einer Vorschau.
4: Bei ihrer wohlgemerkt einzigen Lesung in ganz Österreich stellt Han Kang ihr aktuelles Buch Der goldene Faden vor, das als Schlüssel zu ihrem Gesamtwerk gilt. Zu verdanken ist das der Hartnäckigkeit von Sprachsalz. Seit 10 Jahren sei man schon an ihr dran, erzählt Magdalena Kautz.
5: Und als sie vor 2 Jahren den Nobelpreis bekommen, haben wir gedacht, naja, da werden wir es wahrscheinlich gar nicht mehr schaffen. Und jetzt haben wir es überraschenderweise dieses Jahr doch geschafft.
4: Bekannt ist Han Kang durch Bücher wie Unmöglicher Abschied und ganz besonders Die Vegetarierin, in dem sie von einer Frau erzählt, die aus Rebellion versucht, wie eine Pflanze zu leben.
5: Also Han Kangs Literatur zeichnet aus, dass sie ein sehr schonungsloses Bild der Realität und von menschlichen Gefühlen und Dramen hat. Und man schluckt öfters leer dabei und gleichzeitig ist es halt brillant geschrieben. In ihrem neuen Buch Der goldene Faden berichtet sie eigentlich darüber, wie sie schreibt und wie sie arbeitet und auf was sie achtet. Und das muss auch sehr spannend sein.
4: Han Kang liest am Freitagabend im Kulturquartier. Darüber hinaus gibt es in den 3 Tagen bis Sonntag jede Menge Prosa, etwa von Fernando Aramburu, Lyrik und Poetry Slam von Patricia Smith zu entdecken.
5: Wir sind eintrittsfrei, weil wir finden, Literatur muss niederschwellig bleiben. Wir finden es toll, wenn Leute in was reinschnuppern, auch wenn sie dann merken, ui, das ist vielleicht nichts für mich. Aber die kürzeren Lesungen, die wir auch haben, die hält man auch dann leicht aus. Und dann geht man zu einer nächsten Lesung und taucht in eine andere Welt ein.
4: Lesungen für Kinder und eine Bastelwerkstatt runden das vom Sprachsalz-Team handverlesene und gewürzte Programm ab.
0: Es ist 17.38 Uhr. Das war die Abendinformation von Radio Tirol.
6: Danke, Theresa Kleinhens. Und das gesamte Mittwochsteam von Radio Tirol wünscht angenehmen Abend.

0: 14 Minuten vor 6 ist es, das ist Radio Tirol. Und jetzt die Nachrichten in einfacher Sprache mit Martin Balder.
1: In Oberösterreich soll ein Mann seine Ehefrau sexuell schwer missbraucht haben. Die Frau hat dadurch schwere Verletzungen erlitten. Durch die Verletzungen ist sie dann gestorben. Die Polizei ermittelt nun wegen Mordes gegen den Ehemann. Der Mann soll seine Frau betäubt haben, um sie dann sexuell zu missbrauchen. Ein Freund vom Ehemann soll die Frau ebenfalls sexuell missbraucht haben. Beide sind verhaftet worden. Dem Ehemann drohen bis zu 20 Jahre Gefängnis. Hilfsorganisationen in Österreich haben den Vorschlag für eine neue Sozialhilfe kritisiert. Sie kritisieren, dass es in dem Vorschlag für die neue Sozialhilfe keine Kindergrundsicherung gibt. Die Bundesregierung hat eigentlich diese Hilfsgelder für ärmere Familien mit Kindern im Regierungsprogramm versprochen. Kindergrundsicherung sind Hilfsgelder für Kinder, die von Armut betroffen sind. Die USA haben ein Einfuhrverbot für bestimmte Produkte aus Kanada beschlossen. Das Einfuhrverbot betrifft Milchprodukte, alkoholische Getränke und Motorräder aus Kanada. Kanada ist ein Nachbarland von den USA. Die USA und Kanada führen seit Wochen einen Handelsstreit. Kanada hat als Reaktion neue Zölle auf Produkte aus den USA beschlossen. Betroffen sind zum Beispiel Stahl, Aluminium und elektronische Geräte. Tausende Menschen sind heute in der norwegischen Hauptstadt Oslo zur Trauerfeier für den verstorbenen König Harald V. gekommen. Harald war mehr als 35 Jahre König von Norwegen. Er ist Ende August mit 89 Jahren gestorben. Bei der Trauerfeier waren auch der Sohn von Harald, Hakon VIII., und seine Kinder dabei. Hakon ist der neue König von Norwegen. Das waren Nachrichten in einfacher Sprache.

Josch in Radio Tirol. Britta Bauer wünscht jetzt einen schönen Abend und wir hören uns morgen wieder, wenn Sie mögen, am Nachmittag hier in Radio Tirol.

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1: Im Studio ist Felix Schneider-Storn. In der Straße von Hormus eskaliert die Lage zwischen dem Iran und den USA mit gegenseitigen Angriffen auf Schiffe erneut. Die Gemengelage treibt auch den Ölpreis wieder in die Höhe. Das Barrel Öl hat wieder die 100-Dollar-Marke geknackt. Vor dem Krieg waren es 70. Theresa Kulowitsch berichtet.
2: Es ist die Rede von der schwersten Angriffswelle seit Beginn des Kriegs Anfang Februar. Im iranischen Staatsfernsehen verkündet eine Sprecherin die Nachricht der Revolutionsgarden. Demnach habe der Iran insgesamt 20 Schiffe angegriffen, zwei von ihnen unter amerikanischer Flagge, 8 Öltanker. Die britische Schifffahrtbehörde meldet auch Angriffe auf Handelsschiffe, darunter etwa ein irakisches. Zudem hat der Iran auch eine US-Militärbasis in Jordanien angegriffen. Aus Jordanien heißt es dazu, dass man 18 von 20 Raketen abfangen konnte. Der iranische Beschuss ist die Antwort auf US-Angriffe. Die USA haben zuvor 5 iranische Öltanker angegriffen. Und auch jetzt ist wieder mit einer US-Antwort zu rechnen. Jedes Mal, wenn der Iran versuche, US-Schiffe anzugreifen, werde man zurückschlagen und iranische Tanker versenken. Das sagt US-Außenminister Marco Rubio.
1: Ein besonders schwerer Fall sexueller Gewalt steckt offenbar hinter einem Todesfall im Juni in Machtrenk im Bezirk Welsland in Oberösterreich. Laut der Kronenzeitung soll ein 51-jähriger Mann seine eigene Ehefrau betäubt und anderen Männern zum Missbrauch überlassen haben. Die Frau war mit schweren Unterleibsverletzungen tot gefunden worden. Die Staatsanwaltschaft Wels bestätigt jetzt, dass es einen weiteren Tatverdächtigen gibt. 4 von 10 Österreicherinnen und Österreichern haben laut einer Umfrage schon einmal auf eine Zahnbehandlung verzichtet, weil sie ihnen zu teuer war. Gleichzeitig bewerten 7 von 10 Befragten die Qualität der zahnmedizinischen Versorgung als gut. Besonders kritisch sehen die Befragten das Kosten-Leistungs-Verhältnis. Nur etwas mehr als ein Viertel ist damit zufrieden. Und etwa 4 von 10 sind mit den Wartezeiten zufrieden. Norwegen hat Abschied von König Harald V. genommen. Er ist am 28. August im Alter von 89 Jahren gestorben und war der älteste Monarch Europas. Zur Trauerfeier sind heute viele internationale Staats- und Regierungsspitzen und hochrangige Royals gekommen. Ansgar Gersmann berichtet.
3: Norwegen nimmt Abschied vom Großvater der Nation, wie sie König Harald V. liebevoll nannten. Nur im Schritttempo bewegt sich die Prozession mit dem Sarg zum Dom der norwegischen Hauptstadt. Zu der Trauerfeier waren zahlreiche Vertreter des Hochadels gekommen, darunter der britische Thronfolger William oder die Königspaare aus Spanien, Belgien und den Niederlanden. Nach der Beisetzung im engsten Familienkreis im königlichen Mausoleum zeigt sich Nachfolger König Hakon VIII. Auf dem Balkon des Palastes. Er übernimmt die Regentschaft in Krisenzeiten. Seine Frau Mette Marit hatte vor kurzem eine Lungentransplantation. Sein Stiefsohn Marius Borg muss sich bald wegen des Vorwurfs der Vergewaltigung erneut vor Gericht verantworten. Auch er nahm heute an der Trauerfeier teil.
1: Das waren die Nachrichten mit Felix Schneider-Storm. Zum Wetter.
4: Eine Kaltfront bringt heute Abend und über Nacht in vielen Teilen Österreichs zeitweise Regen, der kräftig sein kann, vereinzelt auch Gewitter und stark auffrischenden Wind. Mit dem kühlt es überall ab auf Tiefstwerte zwischen 7 und 17 Grad. Morgen Donnerstag überwiegen die Wolken und speziell in Tirol, Kärnten, in Teilen Salzburgs und der Steiermark regnet es zeitweise, am meisten wahrscheinlich in Osttirol und Oberkärnten. Ein paar Sonnenfenster gibt es vielleicht im meist trockenen Donauraum und im Rheintal. Der Wind lässt nach und die Temperaturen erreichen nur noch 14 bis 22 Grad. So viel zum Wetter von Michael Mattern.
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0: Hallo. Hallo.
1: Mein Freund, ich kann nicht schlafen heute Nacht.
0: Ach, Sie sind es, Herr Wagner. Nett, dass Sie anrufen. Muss es um diese Zeit sein?
1: Mein Freund, steht sie jetzt grad neben dir? 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
0: Verstehen Sie mich bitte nicht falsch, aber ich dachte

Herr Wagner. Herr Wagner. So hören Sie doch. Sie können doch nicht um Gottes Willen einfach aufhängen. Wir hatten noch eine Vereinbarung.

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1: Am Mikrofon ist Felix Schneider-Sturm. Im Parlamentarischen Familienausschuss ist heute der Entfall der Familienbeihilfe für Menschen in Grundversorgung auf den Weg gebracht worden. Das sorgt für Kritik von Hilfsorganisationen wie der Caritas, Diakonie oder Volkshilfe. Sie haben vor dem Bundeskanzleramt protestiert. Peter Stacher berichtet.
2: Der Gesetzesänderung für das Aus der Familienbeihilfe für Menschen in der Grundversorgung haben die Regierungsparteien und auch die Grünen zugestimmt. Vor dem Bundeskanzleramt sind Vertreter von Hilfsorganisationen bestürzt, wie Erich Fenninger von der Volkshilfe.
3: Man streicht Leistungen für die Kinder. Es ist unverständlich, dass man Kinder nicht ausreichende Unterstützung gewährt in Österreich, damit sie auch sich gut entwickeln können.
2: Christoph Riedl von der Diakonie.
4: Durch diese Streichung der Familienbeihilfe nimmt man ihnen buchstäblich die Butter vom Brot.
2: Aus dem Familien- und Integrationsministerium heißt es, 2022 wurde für Ukraine-Vertriebene eine Sonderregelung geschaffen. Nun ist diese Regelung ausgelaufen. Damit gelten für alle in der Grundversorgung wieder dieselben Regeln.
1: Serbiens Präsident Aleksandar Vučić hat das Parlament aufgelöst und eine vorgezogene Neuwahl angesetzt. Sie soll am 25. Oktober stattfinden. Vučić ist von seiner serbischen Fortschrittspartei als Kandidat für das Amt des Ministerpräsidenten nominiert worden. Als Präsident regiert er seit 12 Jahren und darf nicht mehr antreten. Proteste haben den Druck auf Vučić zuletzt deutlich erhöht. Die EU-Kommission stellt Spanien für die Bewältigung der Situation in der Exklave Ceuta knapp 115 Millionen Euro bereit. Außerdem gibt es Unterstützung durch Frontex und die EU-Asylagentur. Erst gestern hat der Regionalpräsident von Ceuta in Brüssel auf die prekäre Lage in seiner kleinen Stadt an der Küste Nordafrikas aufmerksam gemacht. Aus Brüssel berichtet Verena Sophie Meyer.
5: Knapp 115 Millionen Euro Soforthilfe fließen nun von Brüssel nach Ceuta, um die Folgen der Grenzverletzungen zu bewältigen. Das Geld kommt aus 2 EU-Töpfen für Migrations- und Grenzmanagement. Spanien hatte erst vor 2 Wochen offiziell um die Hilfe angesucht. Das Geld ist nun dafür gedacht, die Grenze zwischen der spanischen Stadt und Marokko besser zu überwachen und noch weiter aufzurüsten. Durch Wärmebildkameras, Bewegungssensoren, schwimmende Bojen oder Unterwasserdrohnen. Das gibt die EU-Kommission heute nach der Entscheidung in einer Aussendung bekannt. Außerdem geht es um die Finanzierung von mehr Personal, um Migrantinnen und Migranten, die sich noch in Ceuta aufhalten, zu überprüfen und in weiterer Folge zurückzuführen. Diese Rückführungen hätten nun oberste Priorität, heißt es auch von Migrationskommissar Magnus Brunner.
1: Glück im Unglück hatten wohl ein Landwirt und Zugreisende der Mattigtalbahn im Bezirk Braunau in Oberösterreich. Der Bauer ist mit seinem Traktor und einem Güllefass über einen Bahnübergang gefahren. Dabei wurde das Güllefass von einem Zug gerammt und ist zerrissen. Glücklicherweise wurde dabei aber niemand verletzt. Nur die Gülle hat sich über Teile des Zuges verteilt. Die ÖBB überprüfen jetzt die Ampelsteuerung des Bahnübergangs. Das waren die Nachrichten mit Felix Schneider-Sturm. Zum Wetter.
6: Bis etwa Mitternacht kann es in vielen Teilen des Landes zum Teil kräftig regnen, dann verlagert sich der Regen mehr und mehr in den Süden. Bei teils starkem Wind sinken die Temperaturen auf 17 bis 7 Grad. Morgen Donnerstag zeigt sich der Himmel meist grau in grau und im Bergland sowie im Süden ist es zeitweise nass, wobei der Regen in und rund um Oberkärnten kräftig sein kann. Ganz im Westen und nördlich der Donau bleibt es dagegen meist trocken mit einigen Sonnenfenstern. Der Wind wird bald schwächer und es ist deutlich frischer als zuletzt, Höchstwerte nur noch 14 bis 22 Grad. So viel zum Wetter von Michael Mattern.
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7: Hallo und herzlich willkommen zu unserer Radio Tirol Musiktruchen nach einer etwas längeren Sommerpause. Mein Urlaub ist mittlerweile vorbei, aber vielleicht haben Sie Ihren noch vor sich. Dann wünsche ich Ihnen schon heute eine wunderschöne, unterholsame Auszeit. Sollte Ihr Urlaub ebenfalls bereits hinter Ihnen liegen, dann möchte ich jetzt die Vorfreude auf die nächste Reise gleich wieder ein wenig entfachen mit einem Klassiker der Original-Alpen-Oberkrainer. Die schöne Urlaubszeit. Viel Spaß damit und einen feinen Mittwochabend.

Nach unserer Sommerpause gibt's auch heute wieder die Wochenwertung unserer Musikdruchen-Hörer-Hitparade. 6 Teilnehmer haben wir ins Rennen geschickt. Sie werden natürlich heute Abend auch alle 6 hören. Damit aber die Spannung noch ein bisschen erhalten bleibt, rollen wir das Feld von hinten auf. Und da finden wir auf Platz 6 das Woidrang-Echo aus Bayern mit der feinen Instrumentalpolka, die Jäger-Trophäen.

Durch die Nacht mit dem Marc Pircher. 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

Ich weiß nicht, ob Ihnen der Name Manfred Wiener etwas sagt. Manfred Wiener war ein großer Liebhaber der Obergreiner Musik. Er hat da selbst in verschiedenen Formationen gespielt und hat darüber hinaus zahlreiche Melodien komponiert. Leider ist er viel zu früh verstorben. Umso wichtiger war es seinem Bruder Helmut, das musikalische Erbe von Manfred weiterleben zu lassen. Gemeinsam mit dem Tiroler Akkordeonisten Sepp Neururer und weiteren Musikerkollegen ist da jetzt daraus ein ganz besonderes Herzensprojekt entstanden. Unter dem Namen Sepp Neururer und das Helmut Wiener Projekt werden die Kompositionen von Manfred Wiener bewahrt und einem breiten Publikum zugänglich gemacht. Passend dazu ist auch eine CD erschienen, die seinem musikalischen Schaffen gewidmet ist. Mit der Polka Blick zum Kulm aus dieser CD ist das Sepp Neururer und das Helmut Wiener Projekt seit 4 Wochen auch in unserer Musikdruck- und Hörer-Hitparade und heute Abend auf Platz 5.

Ja, wo spielt denn hier die Musik? Natürlich bei uns in der Radio Tirol Musiktruchen. Das waren die Fetzing aus dem Zillertal. Wenn Sie bei unserer Musiktruchen-Hörer-Hitparade auch schon einmal mitgestimmt haben, dann wissen Sie es ja. 5 Wochen lang können unsere Interpreten und Interpretinnen in der Wertung bleiben. Danach heißt es Platz machen für neue Musik und neue Stimmen. Heute müssen wir uns von Juhe aus Tirol verabschieden und das machen die drei Tiroler auf Platz 4.

Da ist Power dahinter. Unsere heutige Neuvorstellung für die Musiktruchen-Hörer-Hitparade, der Salzburg-Sound mit Wir stoßen an. Wenn Ihnen diese flotte Polka gefallen hat und Sie den Salzburg-Sound ganz weit vorne in unserer Hörer-Hitparade sehen möchten und hören möchten, dann stimmen Sie für den Salzburg-Sound ab, ganz einfach auf tirol.orf.at. Zeit zum Abstimmen haben Sie bis kommenden Dienstag um 9 Uhr in der Früh. Am Mittwoch um 19 Uhr, da erfahren Sie dann wieder hier bei mir in der Radio Tirol Musiktruchen, wie die aktuelle Wochenwertung ausgefallen ist.

Unser heutiger dritter Platz der Musikduchen-Hörer-Hitparade Alpen-Vorland-Power mit Glück im Schwarzwald. Auf Platz 2 ist in dieser Woche ein neuer Name in unsere Wertung eingestiegen. Florian Fesel aus Bayern. Sein aktuelles Album trägt den Titel Zurück zu den Wurzeln. Daraus haben wir auch jenen Titel ausgewählt, mit dem der Florian Fesel in unserer Hörer-Hitparade vertreten ist. Und über seinen heutigen zweiten Platz, da darf er sich ja ganz besonders freuen, denn damit ist ihm mehr als ein gelungener Einstieg in die Musikdruchen-Hörer-Hitparade gelungen. Und hier ist er auch mit Die alte Uhr vom Großvater.

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1: Florian Fesel, die alte Uhr vom Großvater. Unser heutiger zweiter Platz der Musikdruchen-Hörer-Hitparade. Für Florian war es, wie schon erwähnt, die erste Wertungswoche. Und auch für unsere heutigen Wochensieger ist es die erste Woche in der Hitparade gewesen. Und diesen Traumstart, den haben drei Geschwister aus dem Lavantal hingelegt. Seit ihrer Kindheit stehen sie gemeinsam auf der Bühne und sie sind bei Musikveranstaltungen, Kirchtagen, Frühschoppen, Festivals und privaten Feiern zu hören. Die Liebe zu Musik wurde ihnen von ihrem Vater mitgegeben, der selbst viele Jahre aktiv Musik gemacht hat. Musikalisch ausgebildet wurden alle drei an der Musikschule Bad St. Leonhard und auch gesanglich sind die Geschwister bestens aufgestellt. Herzlichen Glückwunsch zu diesem Erfolg und unsere heutigen Wochensieger. Das sind

Die Geschwister Scharf. Und sie meine musikalisch, manchmal muss man auch Urlaub vom Urlaub machen. Herzliche Gratulation zum Wochensieg und viel Vergnügen jetzt mit unserem heutigen Wochensieger.

0: Von 0 auf 1 in unserer Musikdruchen-Hörer-Hitparade die Geschwister Scharf. Somit sind wir für heute mit der Hitparade durch und auch am Ende der heutigen Radio-Tirol Musikdruchen. Mein Name ist Alexander Weber. Ich wünsche Ihnen noch einen feinen Mittwochabend und freue mich, wenn Sie nächsten Mittwoch auch wieder mit dabei sind.
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2: Im Studio ist Felix Schneider-Storm. Der Streit um die umstrittene israelische Siedlungspolitik im Westjordanland eskaliert weiter. Israel wehrt sich jetzt gegen britische Sanktionen mit Gegenmaßnahmen. Nikolaus Wildner berichtet.
3: Die Schließung des britischen Konsulats in Ost-Jerusalem innerhalb von 30 Tagen, inklusive der Ausweisung britischer Diplomaten aus Israel. Die Ausweisung britischer Militärvertreter aus dem von den USA geführten militärischen Koordinationszentrum für Gaza im Süden Israels. Die Einstellung britischer Ausbildungstätigkeiten für palästinensische Sicherheitsbeamte im Westjordanland. Es ist ein bisher beispielloser diplomatischer Schlagabtausch, den sich Israel und das Vereinigte Königreich derzeit liefern. Ob das der Beginn eines neuen, konfrontativeren Verhältnisses zwischen Israel und Teilen Europas ist, bleibt abzuwarten. Die Maßnahmen Israels seien jedenfalls nicht konstruktiv, so die typisch britische Reaktion auf die Maßnahmen, mit denen Israel auf die gestern angekündigten Handelssanktionen des Vereinigten Königreichs gegen die völkerrechtlich illegalen Siedlungen im Westjordanland umgehend reagiert hat.
2: Der Iran steht wegen seines Atomprogramms erneut im Mittelpunkt des UNO-Sicherheitsrates. Die Internationale Atomenergiebehörde, IAEA, schaltet das Gremium ein, da Teheran die Zusammenarbeit mit Inspektoren verweigert. Angestoßen wurde dieser Schritt von den USA, Deutschland, Frankreich und Großbritannien. Russland und China lehnen die Resolution ab. Der Iran bestreitet zwar, Atomwaffen anzustreben, hat Inspektionen der IAEA aber stark eingeschränkt. Die EU-Kommission plant schärfere Regeln für Kurzzeitvermietungen. Anbieter wie Airbnb sollen stärker reguliert und die Vorschriften in Europa vereinheitlicht werden. Damit will die Kommission Wohnungsknappheit in Tourismushochburgen bekämpfen. Dem Vorschlag der Kommission müssen noch die EU-Staaten und das Europäische Parlament zustimmen. Ab heute kann man einen Monat lang für die heurige sogenannte Konsumente abstimmen. Dabei geht es um das ärgerlichste Lebensmittel des Jahres. Der Verein für Konsumenteninformation hat 5 Produkte nominiert, darunter ein Kuchen mit einer unerwarteten Zutat, ein Fall von Shrinkflation und ein Produkt mit einer übergroßen Verpackung. Mehr von Celine Buran.
4: Zu den nominierten Produkten gehören die Bardolini Pistachio Cookies. Die Verpackung hätte Platz für 8 Kekse, enthält aber nur 6 Stück, begründet der VKI seine Auswahl. Auch die Rama Margarine hat es erneut in die Nominierung geschafft. Seit Jahren wird der Inhalt weniger, während der Preis und die Verpackung gleich bleiben. Ein Fall von Shrinkflation. Für Diskussion über das diesjährige ärgerlichste Lebensmittel sorgt auch der Kuchenriegel Ferrero Fiesta L'Originale. Er beinhaltet Alkohol, der aber nur in der Zutatenliste auf der Rückseite angeführt wird. Das sei nicht nur für Kinder, sondern auch für Menschen, die Alkohol meiden, problematisch. 2 weitere Produkte sind auf der VKI-Webseite für die Abstimmung zu finden. Ziel der Aktion ist es, Unternehmen zu Produktverbesserung zu bewegen und Verbraucher vor Täuschungen zu schützen.
2: Das waren die Nachrichten mit Felix Schneider-Storm. Zum Wetter.
5: Eine Kaltfront bringt vorerst noch recht verbreitet teils kräftigen Regen. Nach Mitternacht verlagert sich der dann mehr und mehr in den Süden. Es ist zum Teil sehr windig und frisch. Tiefstwerte heute Nacht 7 bis 17 Grad. Morgen Donnerstag überwiegen die Wolken und speziell im Bergland sowie im Süden regnet es zeitweise ein wenig, wobei in und rund um Oberkärnten auch kräftige Schauer durchziehen können. Ab und zu sonnig ist es am ehesten ganz im Westen und nördlich der Donau. Hier bleibt es auch weitgehend trocken. Der Wind lässt nach und die Temperaturen erreichen nur noch 14 bis 22 Grad. So viel zum Wetter von Michael Mattern.
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0: 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Ich bin Johnny Hill. Und vor kurzem habe ich erfahren, dass bei einem meiner besten Freunde Alzheimer diagnostiziert wurde. Ich beschloss, ihn zu besuchen, solange er noch weiß, wer ich bin.

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1: Am Mikrofon ist Felix Schneider-Storm. Ab Oktober dürfen Essenszusteller, etwa von Foodora, ihre Lieferungen nur noch mit Fahrrädern zustellen. E-Mopeds und Kraftfahrzeuge sind dann verboten, berichtet Johannes Schmergelunder.
2: Viele Essenszusteller müssen sich ab Oktober ein E-Bike kaufen, wenn sie weiterarbeiten wollen. Laut Gewerkschaft steckt dahinter ein finanzieller Grund. Mit Fahrrädern können die Boten pro Lieferung bezahlt werden. E-Mopeds gelten künftig als Kraftfahrzeuge. Mit denen müssten die Fahrer nach Arbeitszeit bezahlt werden, sagt Gewerkschafter Toni Pravdic.
3: Wenn die Lieferdienste weiterhin auf E-Bikes bleiben, müssen sie am bestehenden System gar nichts ändern. Die Kollegen können weiterhin pro Bestellung bezahlt werden. Man kann weiterhin auch viel Druck ausüben mit den Bestellungen.
2: Von Foodora heißt es, dass man die Zustellerinnen und Zusteller bei der Anschaffung unterstützen werde. Die Gewerkschaft fordert hingegen, dass Boten etwa nach Arbeitszeit und nicht nach Bestellungen bezahlt werden.
1: Die britische Polizei weitet ihre Ermittlungen gegen die Partei von Nigel Farage aus. Die Partei namens Reform UK steht unter Verdacht, illegale Spenden aus dem Ausland angenommen zu haben. Zwei Parteivertreter sind bereits zurückgetreten. Die Hinweise stammen aus einer Undercover-Recherche des Senders Channel 4 News. Ein Parteisprecher weist die Vorwürfe zurück, sagt aber, dass Reform UK kooperieren wird. Die Ermittlungen laufen seit letztem Jahr. Bei einer Explosion im Schweizer Wasserkraftwerk Ritom im Kanton Tessin sind heute zwei Mitarbeiter ums Leben gekommen. An dem Gebäude ist erheblicher Schaden entstanden. Was zu der Explosion geführt hat, ist noch unklar. Wegen mutmaßlicher Bestechlichkeit wird gegen den SPD-Spitzenkandidaten für die Berlinwahl in Deutschland ermittelt. Die Staatsanwaltschaft Hannover bestätigt auch Hausdurchsuchungen in den Büroräumen von Steffen Krach. Es gilt die Unschuldsvermutung. Und das Innenministerium des deutschen Bundeslands Bayern will den Polizeisoftware-Vertrag mit dem umstrittenen US-Anbieter Palantir vorerst verlängern. Langfristig plane man aber, mit Blick auf deutsche oder europäische Alternativen, unabhängiger zu werden. Rauchen beeinträchtigt die Fruchtbarkeit, das ist bekannt. Aber wie stark diese Auswirkungen sind, das zeigt jetzt ein neuer Bericht der Weltgesundheitsorganisation WHO. Raphael Krapscher berichtet.
4: Frauen, die rauchen, haben ein 40% höheres Risiko, unfruchtbar zu werden. Und das ist auch für Paare problematisch, die eine künstliche Befruchtung in Betracht ziehen. Die WHO-Expertin Kerstin Schotte erklärt.
5: Ja, es gibt wissenschaftliche Hinweise darauf, dass Zigarettenrauchen den Erfolg von Kinderwunschbehandlungen verringern kann. Deswegen empfehlen wir einen Rauchstopp für alle Kinderwunschbehandlungen.
4: Nikotin und andere Schadstoffe im Tabakrauch schädigen die Eizellen und die Spermien, konkret das Erbgut darin. Bei Frauen kann Rauchen außerdem den Eisprung stören und die Funktion der Eileiter beeinträchtigen. Bei Männern sind es vor allem Durchblutungsstörungen, die zu Erektionsproblemen und schlechterer Spermienqualität führen können. Die WHO empfiehlt Menschen mit Kinderwunsch daher jedenfalls, so bald wie möglich mit dem Rauchen aufzuhören.
1: Das waren die Nachrichten mit Felix Schneider-Storm. Zum Wetter.
6: Bis etwa Mitternacht kann es in vielen Teilen des Landes zum Teil kräftig regnen, dann verlagert sich der Regen mehr und mehr in den Süden. Bei teils starkem Wind sinken die Temperaturen auf 17 bis 7 Grad. Morgen Donnerstag zeigt sich der Himmel meist grau in grau und im Bergland sowie im Süden ist es zeitweise nass, wobei der Regen in und rund um Oberkärnten kräftig sein kann. Ganz im Westen und nördlich der Donau bleibt es dagegen meist trocken mit einigen Sonnenfenstern. Der Wind wird bald schwächer und es ist deutlich frischer als zuletzt, Höchstwerte nur noch 14 bis 22 Grad. So viel zum Wetter von Michael Mattern.
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1: Zum Nachtjournal begrüßt Sie Felix Schneider-Sturm. Das sind einige der Themen. Eine Oberösterreicherin stirbt nach Missbrauch durch ihren Ehemann. Jetzt sitzt ein weiterer Tatverdächtiger in U-Haft. Die umstrittene Reform der Justizweisungsspitze soll noch einmal überarbeitet werden, kündigt Justizministerin Sporre an. Norwegen hat sich heute von König Harald V. verabschiedet. Und das Wetter morgen wird deutlich kühler als zuletzt, mit maximal 14 bis 22 Grad. Die Staatsanwaltschaft Wels ermittelt gegen zwei Männer, denen vorgeworfen wird, die Ehefrau des einen vergewaltigt zu haben. Die 40-jährige Frau ist an den Folgen ihrer Verletzungen gestorben. Ein besonders grausamer, aber längst kein Einzelfall mehr, berichtet Annabella Mini.
2: Ende Juni wird die 40-jährige Frau tot in ihrem Haus im oberösterreichischen Machtrenk gefunden. Laut Staatsanwaltschaft soll sie zuvor in stark alkoholisiertem Zustand und damit wehrlos von ihrem Ehemann und dessen Bekannten sexuell missbraucht worden sein. Beide Männer sitzen in Untersuchungshaft. Gegen den 51-jährigen Ehemann wird wegen sexuellen Missbrauchs einer wehrlosen Person mit Todesfolge ermittelt. Er räumt sexuelle Handlungen ein, spricht jedoch von einem Unfall. Der Bekannte des Ehemannes soll am Abend des Todes ebenfalls sexuelle Handlungen an der Frau vorgenommen haben. Mit den tödlichen Verletzungen wird er laut Staatsanwaltschaft aber nicht in Verbindung gebracht, da er das Haus zuvor verlassen haben soll. Chatprotokolle zwischen den beiden Männern werden nun ausgewertet, die nahelegen, dass möglicherweise weitere Männer beteiligt gewesen sein könnten. Auch in Tirol und Niederösterreich hat es zuletzt ähnliche Fälle gegeben, bei denen Männer ihre Frau betäubt und missbraucht haben sollen.
1: Die geplante Bundesstaatsanwaltschaft soll die Weisungsspitze sämtlicher Staatsanwaltschaften entpolitisieren. Der Gesetzesentwurf der Bundesregierung könnte aber genau das Gegenteil erreichen, so die Kritik. SPÖ-Justizministerin Anna Sporer kündigt Änderungen an, sieht sich aber nur teilweise zuständig. Felix Novak.
3: Bei den bisherigen Plänen befürchten Justizvertreter, dass Parteien künftig mehr Einfluss auf die Staatsanwaltschaften nehmen. Justizministerin Sporer, SPÖ, fordert jetzt Änderungen am Entwurf, den sie selbst Ende Juni gemeinsam mit ÖVP und NEOS präsentiert hat. Schon damals habe sie gewusst, dass der gemeinsame Plan Defizite aufweise.
4: Mir war das schon klar, aber ich musste das Ergebnis der politischen Verhandlungen zu dem Zeitpunkt zur Kenntnis nehmen. Aber es war auch ganz, ganz wichtig, dass wir in das Stadium eintreten. Jetzt wissen wir es besser.
3: Sporer will den Einfluss des Parlaments auf die neue Behörde eindämmen. Genau darauf beharrt allerdings weiterhin die ÖVP. Kanzler Stocker spricht davon, ein ausgewogenes Gesetz erreichen zu wollen.
5: Das aber auch den demokratischen Grundsätzen von Checks and Balances entspricht.
3: Bei den Änderungen sieht Sporer das Bundeskanzleramt am Zug. Dort wiederum betont man die Verantwortung des Justizministeriums.
1: Berichtet Felix Novak. Ins Ausland jetzt. In der Straße von Hormus eskaliert die Lage zwischen dem Iran und den USA mit gegenseitigen Angriffen auf Schiffe erneut. Die Gemengelage treibt aber auch den Ölpreis wieder in die Höhe. Das Barrel-Öl hat wieder die 100-Dollar-Marke geknackt. Vor dem Krieg waren es noch 70. Teresa Kulowitsch berichtet.
6: Es ist die Rede von der schwersten Angriffswelle seit Beginn des Kriegs Anfang Februar. Im iranischen Staatsfernsehen verkündet eine Sprecherin die Nachricht der Revolutionsgarden. Demnach habe der Iran insgesamt 20 Schiffe angegriffen, zwei von ihnen unter amerikanischer Flagge, 8 Öltanker. Die britische Schifffahrtbehörde meldet auch Angriffe auf Handelsschiffe, darunter etwa ein irakisches. Zudem hat der Iran auch eine US-Militärbasis in Jordanien angegriffen. Aus Jordanien heißt es dazu, dass man 18 von 20 Raketen abfangen konnte. Der iranische Beschuss ist die Antwort auf US-Angriffe. Die USA haben zuvor 5 iranische Öltanker angegriffen. Und auch jetzt ist wieder mit einer US-Antwort zu rechnen. Jedes Mal, wenn der Iran versuche, US-Schiffe anzugreifen, werde man zurückschlagen und iranische Tanker versenken. Das sagt US-Außenminister Marco Rubio.
1: Einen verbalen Schlagabtausch hat es heute im Deutschen Bundestag gegeben. Eigentlich sollte es um den Haushaltsentwurf gehen. Die Folgen der Landtagswahl in Sachsen-Anhalt haben die Generaldebatte aber deutlich überlagert. Entsprechend heftig verlief daher der Schlagabtausch zwischen AfD-Chefin Alice Weidel und Bundeskanzler Friedrich Merz von der CDU. Andreas Pfeiffer berichtet aus Berlin.
7: Im Bundestag setzt sich heute die Wahlschlacht zwischen dem CDU-Kanzler und der AfD-Chefin Alice Weidel fort.
8: Die Wähler in Sachsen-Anhalt haben es mit aller Klarheit mitgeteilt. Schwarz-Rot ist vorbei.
9: Sie sind und Sie bleiben, Frau Weidel, eine destruktive Kraft.
7: Die AfD bescheinigt der Regierung ein Totalversagen und fordert Massenausweisungen von Migranten.
8: Was machen die?
10: diese Menschen eigentlich noch in diesem Land? Sie gehören abgeschoben.
9: Und wenn das wahr würde, was Sie hier propagieren, Remigration, was ja nichts anderes ist als eine ethnische Säuberung.
7: Die Redeschlacht bleibt unentschieden. Eine Niederlage hat die parlamentarische Gesprächskultur erlitten.
1: Berichtet Andreas Pfeiffer aus Berlin. Norwegen hat heute Abschied von König Harald V. genommen. Er ist am 28. August im Alter von 89 Jahren gestorben und war der älteste Monarch Europas. Zur Trauerfeier sind viele internationale Staats- und Regierungsspitzen sowie hochrangige Royals gekommen. Ansgar Gersmann berichtet.
11: Norwegen nimmt Abschied vom Großvater der Nation, wie sie König Harald V. liebevoll nannten. Nur im Schritttempo bewegt sich die Prozession mit dem Sarg zum Dom der norwegischen Hauptstadt. Zu der Trauerfeier waren zahlreiche Vertreter des Hochadels gekommen, darunter der britische Thronfolger William oder die Königspaare aus Spanien, Belgien und den Niederlanden. Nach der Beisetzung im engsten Familienkreis im königlichen Mausoleum zeigt sich Nachfolger König Hakon VIII. Auf dem Balkon des Palastes. Er übernimmt die Regentschaft in Krisenzeiten. Seine Frau Mette Marit hatte vor kurzem eine Lungentransplantation. Sein Stiefsohn Marius Borg muss sich bald wegen des Vorwurfs der Vergewaltigung erneut vor Gericht verantworten. Auch er nahm heute an der Trauerfeier teil.
1: Ansgar Gersmann war das nach dem Trauergottesdienst und der Beisetzung von König Harald V. in Norwegen. Jetzt noch zu sportlichen. Die Tagesmeldungen fasst Wolfgang Eichinger zusammen.
12: Perfekter Start für Barcelona in die Champions League Ligaphase. 5:1 Heimerfolg über Feyenoord Rotterdam. Der VfB Stuttgart besiegt Viking Stavanger aus Norwegen mit 3:1. Die derzeitigen Zwischenstände: Titelverteidiger Paris Saint-Germain gegen Slovan Bratislava 3:0, Liverpool Atletico Madrid 1:1, Napoli gegen Arsenal 0:0 und Sporting Lissabon gegen Galatasaray 1:1. Beim Tennis Grand Slam Turnier in New York gewinnt Jelena Rybakina gegen die Chinesin Shen Qinwen in 3 Sätzen und steht im Halbfinale. Die Kasachin ist damit auch erstmals die Nummer 1 in der Weltrangliste. In Österreich gibt es diese Woche das Challenger-Turnier der Männer in Tulln. Der 20-jährige Nico Hipfel ist knapp in 3 Sätzen am Argentinier Barena im Achtelfinale gescheitert. Morgen dann die Achtelfinalspiele von Filip Misolic und Lukas Neumeier, beide Spiele ab 11.20 Uhr live in ORF1. Und bei der Kitesurf-Europameisterschaft in der Türkei hat Olympiasieger Valentin Pontus souverän den Einzug in die Goldflotte geschafft. Pontus ist derzeit Gesamtfünfter.
1: Vielen Dank, Wolfgang Eichinger. Und zum Abschluss jetzt noch der Wetterbericht von und mit Michael Mattern.
13: Eine Kaltfront bringt vorerst noch recht verbreitet teils kräftigen Regen. Nach Mitternacht verlagert sich der dann mehr und mehr in den Süden. Es ist zum Teil sehr windig und frisch. Tiefstwerte heute Nacht 7 bis 17 Grad. Morgen Donnerstag überwiegen die Wolken und speziell im Bergland sowie im Süden regnet es zeitweise ein wenig, wobei in und rund um Oberkärnten auch kräftige Schauer durchziehen können. Ab und zu sonnig ist es am ehesten ganz im Westen und nördlich der Donau. Hier bleibt es auch weitgehend trocken. Der Wind lässt nach und die Temperaturen erreichen nur noch 14 bis 22 Grad.
1: Das war's mit dem Nachtjournal. Noch einen angenehmen Abend wünscht Felix Schneider-Sturm.
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1: Am Mikrofon ist Felix Schneider-Storn. Die EU-Kommission sagt Airbnb und Co. erneut den Kampf an. Sie will die Regeln für Kurzzeitvermietungen verschärfen. Besonders betroffene Städte könnten dann Einschränkungen verhängen, berichtet Moritz Strobel.
2: In Städten wie Paris oder Venedig finden Menschen fast keine Wohnungen mehr, weil die Besitzerinnen und Besitzer sie lieber nur kurzzeitig an Urlaubende vermieten. Kommt die neue Regelung, können Behörden in solchen Gebieten Kurzzeitvermietung einschränken, wenn etwa das Verhältnis zwischen Wohnungspreisen und dem durchschnittlichen Einkommen zu hoch ist. Städte könnten dann auch nur noch Bauprojekte genehmigen, die längerfristig Wohnraum schaffen. Damit diese Regeln tatsächlich umgesetzt werden, müssen die EU-Staaten und das Europäische Parlament noch zustimmen.
1: Der spanische Geheimdienst CNI hat die Behörden in der Exklave Ceuta einen Tag vor der beispiellosen Massenankunft zehntausender Migranten Ende Juli vor einem möglichen Überfall über Land und Meer gewarnt. Das geht aus geheimen Unterlagen hervor, die jetzt von der Regierung unter Premier Pedro Sanchez freigegeben worden sind. Demnach informierte der CNI damals sowohl Regierungsvertreter in Ceuta als auch die Polizeieinheit Guardia Civil über Aufrufe in sozialen Netzwerken. In den USA beginnen die Republikaner heute ihren Intensivwahlkampf vor den wichtigen Midterm-Wahlen Anfang November. Bei einem Parteitag in Dallas will Präsident Trump die Partei auf seine Linie einschwören. Markus Müller berichtet aus den USA.
3: Die Umfragen vor den Midterm-Wahlen bedeuten für die Republikaner nichts Gutes. Der Parteitag soll helfen, das Ruder herumzureißen. Im Mittelpunkt der zweitägigen Veranstaltung in Dallas steht niemand anderes als der Präsident selbst. Donald Trump tritt gleich mehrmals auf. Die Botschaft: Wer die Trump-Politik wolle, müsse jetzt die Republikaner wählen. Die Menschen sollten einfach so tun, als würde er am Wahlzettel stehen.
4: What I really want you to do is pretend, please, that I'm on the ballot. Just come and vote. It's so important.
3: Sagt Trump im Vorfeld. Bei den Midterms wird das Repräsentantenhaus und ein Teil des Senats neu gewählt. Nach jetzigem Stand dürften die Republikaner in zumindest einem der beiden Häuser die Mehrheit verlieren.
1: Wegen eines Gasaustritts musste heute ein Hotel in Bad Waltersdorf in der Oststeiermark evakuiert werden. Ein Haustechniker hat im Keller starken Rauch wahrgenommen und Alarm geschlagen. Aus einer Kühlanlage dürfte ein gasförmiges Kühlmittel ausgetreten sein. Die Hotelgäste und die Angestellten konnten nach der Belüftung wieder ins Hotel. Champagner darf heuer bis zu 15% Alkohol enthalten. Grund dafür ist das Wetter. Nach intensivem Frost im Frühling hat es eine frühe Blüte und 5 teils extreme Hitzewellen im Sommer gegeben. Die Trauben haben dadurch bereits bei der Ernte einen hohen Alkoholgehalt gehabt. Winzerinnen und Winzer bekommen heuer deshalb eine Ausnahmegenehmigung. Normalerweise hat Champagner rund 12% Alkohol. Das waren die Nachrichten mit Felix Schneider-Storm. Und jetzt haben wir noch die Wetteraussichten.
5: Bis etwa Mitternacht kann es in vielen Teilen des Landes zum Teil kräftig regnen, dann verlagert sich der Regen mehr und mehr in den Süden. Bei teils starkem Wind sinken die Temperaturen auf 17 bis 7 Grad. Morgen Donnerstag zeigt sich der Himmel meist grau in grau und im Bergland sowie im Süden ist es zeitweise nass, wobei der Regen in und rund um Oberkärnten kräftig sein kann. Ganz im Westen und nördlich der Donau bleibt es dagegen meist trocken mit einigen Sonnenfenstern. Der Wind wird bald schwächer und es ist deutlich frischer als zuletzt, Höchstwerte nur noch 14 bis 22 Grad. So viel zum Wetter von Michael Mattern.
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1: Es ist Donnerstag, der 10. September. Im Nachrichtenstudio ist Felix Schneider-Storm. Seit Jahren wird politisch darum gerungen. Vor dem Sommer haben sich ÖVP, SPÖ und NEOS auf einen Gesetzesentwurf für eine Bundesstaatsanwaltschaft geeinigt. Dieser Entwurf wurde in der Begutachtungsphase aber heftig kritisiert. Justizministerin Anna Sporrer von der SPÖ versichert, das Vorhaben noch in dieser Legislaturperiode umsetzen zu wollen.
2: Ich habe schon gesagt, die Legislaturperiode ist noch 3 Jahre. Ich habe den langen Atem. Ob das bis Jahresende ist, wie der Herr Bundeskanzler das heute schon angekündigt hat, das würde mich sehr freuen. Ich glaube, es geht aber hier Qualität vor Tempo.
1: Sagt Justizministerin Sporrer in der Zeit im Bild 2. Der ukrainische Präsident Volodymyr Zelensky soll nur knapp einem Drohnenangriff entkommen sein. Laut dem norwegischen Ministerpräsidenten Jonas Gahr Støre hat eine russische Drohne das Flugzeug von Zelensky beim Start in Moldau auf dem Weg nach Oslo nur knapp verfehlt. Zelensky hat in Oslo an der Beerdigung von König Harald V. teilgenommen. Israels Ministerpräsident Benjamin Netanyahu hat eine Klage gegen die Zeitung Haaretz angekündigt. Anlass ist ein Bericht, wonach die Vereinigten Arabischen Emirate Netanyahu vor der Hamas-Offensive im Oktober 2023 gewarnt haben. Netanyahu bezeichnet den Bericht als Lüge. Jetzt sollen seine Anwälte eine Klage wegen Verleumdung einreichen. Einen Schuldspruch hat es heute am Wiener Landesgericht gegeben gegen ein heute 15-jähriges Mädchen. Und zwar wegen Beitrags zum Mord. Sie soll ihre gleichaltrige Freundin ermuntert haben, eine wahllos ausgesuchte 64-jährige Frau am Friedhof im Baumgarten zu erstechen. Beide Mädchen sind psychisch krank, aber zurechnungsfähig, berichtet Florian Sekira.
3: Die heute 15-Jährige weint zunächst im Gerichtssaal und kann kaum sprechen. Im Verlauf der Verhandlung beruhigt sie sich und antwortet klar auf die Fragen. Sie sagt, dass sie mit ihrer Freundin öfter über Suizid und Mordgedanken geredet habe, dass sie sich gemeinsam selbst verletzt hätten, aber dass sie nie gedacht habe, dass ihre Freundin tatsächlich jemanden töten würde. Der Staatsanwalt hält ihr dann Nachrichten vor, die sie der Freundin geschickt hat. Unter anderem steht da: Mach es und ich wünsche dir viel Glück. Geschrieben an jenem 23. Februar, kurz bevor die inzwischen wegen Mordes verurteilte Freundin eine wahllos ausgesuchte 64-jährige Frau am Baumgartner Friedhof mit etwa 80 Messerstichen tötete. Beide Mädchen sind laut Gutachten psychisch krank, aber zurechnungsfähig. Das rechtskräftige Urteil lautet 3 Jahre Haft, davon 1 Jahr unbedingt, und die 15-Jährige muss ihre Therapie fortsetzen.
1: Nach der Landtagswahl im deutschen Bundesland Sachsen-Anhalt hat das Bündnis Sarah Wagenknecht, BSW, jetzt ein Angebot zu Gesprächen mit dem Wahlsieger der Alternative für Deutschland angenommen. Wie ein Sprecher am Abend mitteilt, sprach sich der BSW-Landesvorstand einstimmig für Gespräche aus. Beim Treffen mit der AfD werde über die Themen Energieversorgung, Bildung und Friedenspolitik gesprochen werden. US-Präsident Donald Trump hat 3 enge Mitarbeiterinnen zu Weihnachten mit je $45.000 beschenkt. Das Weiße Haus bestätigt entsprechende Berichte der Washington Post und von Politico. Die Geldgeschenke erhalten haben die Assistentinnen Natalie Harp und Chamberlain Harris sowie Kommunikationsberaterin Margot Martin. Diese Summen entsprechen etwa einem Drittel ihres Jahresgehalts. Trump pflegt die Tradition, seinem Umfeld großzügige Weihnachtsgeschenke zu machen. Diese Geschenke seien rechtlich und ethisch unbedenklich, erklärt das Weiße Haus. Der US-Konzern Apple hat heute Abend seine neue Smartphone-Generation vorgestellt und dreht kräftig an der Preisschraube. Das erste faltbare Modell mit dem Namen iPhone Duo kostet in Österreich stolze rund 2.300 Euro. Xinjiang.
4: Damit ist es das teuerste iPhone, das Apple je verkauft hat. Mit der höchsten Ausstattung liegt der Preis bei rund 4.000 Euro. Aber auch die neue iPhone-Generation ist teurer geworden. Sie starten bei rund 1.500 Euro. Das sind um 150 Euro mehr als der Vorgänger. Analysten führen das auf die stark gestiegenen Preise für Speicherchips zurück. Das 18 Pro wird ab 18. September in Österreich erhältlich sein. Das faltbare Duo erst im Oktober. Vorgestellt hat die Geräte John Turner, seit 1. September der neue Apple-Chef.
5: Hello and welcome to Apple Park. I am so thrilled to be here today.
4: Für den 51-Jährigen war es die erste eigene Keynote.
1: Zum Wetter.
6: Der Donnerstag bringt jede Menge Wolken und speziell im Bergland sowie im Süden regnet es heute zeitweise ein wenig in und rund um Kärnten, eventuell sogar kräftig. Ab und zu sonnig ist es am ehesten ganz im Westen und nördlich der Donau. Hier bleibt es auch weitgehend trocken. Der anfangs lebhafte Nordwestwind lässt bald nach und die Temperaturen erreichen nur noch 14 bis 22 in 2000 Meter um 6 Grad. Morgen Freitag noch ein bisschen frischer und erneut oft bewölkt mit ein paar Regenschauern, am Nachmittag dann aber doch auch einige Sonnenfenster. So viel zum Wetter von Michael Mattern.
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Wir haben die Freiheit, das Leben zu leben. Und ich behaupte, dass in uns die Gesetzmäßigkeit steckt, dass wir das Leben retten wollen. Aber das Leben wird erst eine Kunst, wenn wir es verlieren können.

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1: Im Studio Daniel Teissel. Es ist 1 Uhr. Wie dringend es in Österreich eine Gesundheitsreform braucht, zeigt sich jetzt anhand einer Analyse der Gesundheitsausgaben. Die Kosten im Gesundheitsbereich sind in den vergangenen Jahren nämlich wesentlich stärker gestiegen als das allgemeine Wirtschaftswachstum. Peter Daser berichtet.
2: Die öffentlichen und privaten Gesundheitsausgaben haben 2024 in Österreich zusammen mehr als 52 Milliarden Euro ausgemacht. Ein Anstieg von 60% im Vergleich zum Jahr 2015, während im selben Zeitraum die Wirtschaftsleistung Österreichs nur um 44% gestiegen ist. Besonders die Ausgaben für Spitalsambulanzen haben stark zugelegt. Beauftragt haben die Analyse des Budgetdienstes zu Gesundheitsausgaben die NEOS, deren Gesundheitssprecher Christoph Bramhofer sagt, wenn man sich Fortschritt und Versorgung in der Gesundheit weiter leisten wolle.
3: Da dürfen wir halt auf der anderen Seite das Geld nicht in ineffiziente Strukturen versickern lassen.
2: Der Bericht liefert nun einen Hintergrund zum Vorhaben der Gesundheitsreform. Sie ist der wichtigste, weil teuerste Bereich der sogenannten Reformpartnerschaft von Bund, Ländern und Gemeinden.
1: Premiere für den neuen Apple-Boss John Ternus. Bei seinem ersten Apple-Event überrascht er US-Tech-Krise mit einem faltbaren iPhone, aber auch mit stark angehobenen Preisen. Mindestens 2.300 Euro muss man für das neueste iPhone-Modell zahlen, berichtet Xinjiang.
4: Damit ist es das teuerste iPhone, das Apple je verkauft hat. Mit der höchsten Ausstattung liegt der Preis bei rund 4.000 Euro. Aber auch die neue iPhone-Generation ist teurer geworden. Sie starten bei rund 1500 Euro. Das sind um 150 Euro mehr als der Vorgänger. Analysten führen das auf die stark gestiegenen Preise für Speicherchips zurück. Das 18 Pro wird ab 18. September in Österreich erhältlich sein. Das faltbare Duo erst im Oktober. Vorgestellt hat die Geräte John Ternus. Seit 1. September der neue Apple-Chef.
5: Hello and welcome to Apple Park. I am so thrilled to be here today.
4: Für den 51-Jährigen war es die erste eigene Keynote.
1: Bei den Tennis US Open stehen Jelena Rybakina und Coco Gauff im Halbfinale. Die US-Amerikanerin gewinnt gegen Mira Andreeva in 3 Sätzen. Rybakina schlägt die Chinesin Jin Wen ebenfalls in 3 Sätzen. Die Kasachin ist somit auch ab kommender Woche die neue Nummer 1 im Damentennis. Und jetzt zum Wetter und zu Michael Mattern.
6: Heute geht es im Großteil Österreichs trüb durch den Tag mit etwas Regen im Bergland sowie im Süden, wobei es in und rund um Kärnten vielleicht sogar kräftig regnen kann. Ganz im Westen und nördlich der Donau bleibt es dagegen meist trocken und hier zeigt sich zumindest ab und zu die Sonne. Der Wind lässt bald wieder nach, es ist aber deutlich frischer als zuletzt, Höchstwerte nur noch 14 bis 22 in 2000 Meter um 6 Grad. Morgen Freitag noch ein bisschen kühler und erneut viele Wolken samt etwas Regen, im Laufe des Tages dann aber zumindest ab und zu auch sonnig.
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1: Im Studio Daniel Theissl. Es ist 2 Uhr. Nach dem erschreckenden Fall von extremer sexueller Gewalt gegen eine Frau in Oberösterreich kündigt Justizministerin Anna Sporrer von der SPÖ eine weitere Änderung im Sexualstrafrecht an. Vergewaltigung ist in Österreich strafbar, aber der Besitz von Videos einer solchen Tat nicht. Das werde sich ändern.
2: Ich bin wirklich fassungslos, dass ich als Justizministerin mehr oder weniger jedes halbe Jahr vor neuen Phänomenen stehe, die jetzt auch geregelt werden müssen. Ja, der Fall Bellico war natürlich aufrüttelnd und wir werden uns jetzt daran machen, hier auch diese Lücken zu schließen, die es hier gibt beim Besitz von Vergewaltigungsvideos. Die Versendung, die Verbreitung ist bereits strafbar. Im Bereich des Kindesmissbrauchs ist auch der Besitz strafbar und diese Lücke werden wir jetzt schließen im Rahmen dieser Reform des Sexualstrafrechts.
1: Sagt Justizministerin Anna Sporrer am Abend in der ZIP 2. Die EU-Kommission stellt Spanien für die Bewältigung der Situation in Ceuta knapp 115 Millionen Euro bereit. Außerdem gibt es Unterstützung durch Frontex und die EU-Asylagentur. Gestern hat der Regionalpräsident von Ceuta auf die prekäre Lage in seiner kleinen Stadt an der Küste Nordafrikas aufmerksam gemacht. Aus Brüssel berichtet Verena Sophie Meyer.
3: Knapp 115 Millionen Euro Soforthilfe fließen nun von Brüssel nach Ceuta, um die Folgen der Grenzverletzungen zu bewältigen. Das Geld kommt aus zwei EU-Töpfen für Migrations- und Grenzmanagement. Spanien hatte erst vor 2 Wochen offiziell um die Hilfe angesucht. Das Geld ist nun dafür gedacht, die Grenze zwischen der spanischen Stadt und Marokko besser zu überwachen und noch weiter aufzurüsten. Durch Wärmebildkameras, Bewegungssensoren, schwimmende Bojen oder Unterwasserdrohnen. Das gibt die EU-Kommission heute nach der Entscheidung in einer Aussendung bekannt. Außerdem geht es um die Finanzierung von mehr Personal, um Migrantinnen und Migranten, die sich noch in Ceuta aufhalten, zu überprüfen und in weiterer Folge zurückzuführen. Diese Rückführungen hätten nun oberste Priorität, heißt es auch von Migrationskommissar Magnus Brunner.
1: Wegen der extremen Hitze in diesem Sommer darf Champagner in Frankreich heuer bis zu 15% Alkohol enthalten. Die Trauben haben bereits bei der Ernte einen höheren Alkoholgehalt gehabt. Der Branchenverband genehmigt deshalb eine Ausnahme. Normalerweise hat Champagner nur 12% Alkohol. Jetzt zum Wetter und zu Michael Mattern.
4: Der Donnerstag bringt jede Menge Wolken und speziell im Bergland sowie im Süden regnet es heute zeitweise ein wenig in und rund um Kärnten, eventuell sogar kräftig. Ab und zu sonnig ist es am ehesten ganz im Westen und nördlich der Donau. Hier bleibt es auch weitgehend trocken. Der anfangs lebhafte Nordwestwind lässt bald nach und die Temperaturen erreichen nur noch 14 bis 22 in 2000 Meter um 6 Grad. Morgen Freitag noch ein bisschen frischer und erneut oft bewölkt mit ein paar Regenschauern, am Nachmittag dann aber doch auch einige Sonnenfenster.
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